0: Mikrofonpanne unter der Reichstagskuppel. Mit dem Kanal will das Parlament seine Präsenz in sozialen Medien ausbauen und besonders junge Menschen erreichen. 4 Raumfahrer sind zur internationalen Raumstation ISS aufgebrochen. Die 2 US-Amerikaner, ein Kanadier und ein Russe starteten mit einer Crew Dragon-Kapsel des Raumfahrtunternehmens SpaceX in Florida. Auf der ISS sollen sie die derzeitige Besatzung ablösen. Es ist jetzt 2:15.
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0: Die A8 Richtung Stuttgart zwischen Adelsried und Sussmarshausen, da finden Bergungsarbeiten statt, da kommt es momentan zu Behinderungen. Eine Unfallaufnahme auf der A9 Richtung Nürnberg zwischen Greding und Hilpoltstein. Und nochmal die A9 Richtung Nürnberg im Kreuz München Nord in der Überleitung zur A99 Richtung München Süd, da ist ein Unfall passiert mit einigen Autos, da ist die Straße aktuell gesperrt.
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1: Einige Wolken, vor allem Regenwolken, ziehen da vom Westen her rein in dieser Nacht zu uns nach Bayern. Die Temperaturen liegen zwischen 15 und 9 Grad. Heute bleibt es den ganzen Tag bewölkt, zum Teil verregnet. Im Südosten Bayerns ist noch Sonne mit dabei. Die Höchstwerte schaffen es am Freitagnachmittag auf 18 bis 24 Grad. Am Samstag wird es noch freundlicher mit viel Sonne.
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1: Ich bin Christian Lang. Erleichterung bei den deutschen Fußballfans. Im dritten Spiel unter Jürgen Klopp hat die Nationalmannschaft in der Nations League den ersten Sieg eingefahren. In München schlug die DFB-Elf Serbien mit 2:0. Die Tore haben Tom Bischoff und Florian Wirtz geschossen. Jürgen Klopp über den komplett umgekrempelten Kader nach dem Spiel im ZDF.
2: Also das ist einfach, die Jungs haben das, die haben das einfach insgesamt sehr gut gemacht. Wenn du kompakt verteidigst, dann kannst du Fußballer auf den Platz bringen. Wenn du das nicht tust, dann brauchst du nur Renner. Und der Mix aus Fußball und Einstellung war heute top. Ich habe den Jungs gesagt, das muss unsere Benchmark, das muss unsere Baseline sein. Das ist das, was wir wollen. Ob wir das jetzt direkt immer hinkriegen, dann lassen wir mal dahingestellt. Ja. Aber das Spiel haben wir gespielt.
1: Am Sonntag geht es für die DFB-Elf in der Nations League schon weiter. Dann muss man auswärts gegen Griechenland ran. Die Bundeswehr stellt ein eigenes Drohnenregiment für den Kampf gegen unbemannte Systeme auf. Bis zu 600 Soldatinnen und Soldaten sollen Einsätze in einem Radius von rund 500 Kilometern übernehmen. Verteidigungsminister Pistorius hat das auf dem Truppenübungsplatz Bergen in Niedersachsen angekündigt. Bis 2027 soll das Drohnenregiment einsatzbereit sein.
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0: Wetter für München und die ganze Region.
1: Einige Wolken, vor allem Regenwolken, ziehen da vom Westen her rein in dieser Nacht zu uns nach Bayern. Die Temperaturen liegen zwischen 15 und 9 Grad. Heute bleibt es den ganzen Tag bewölkt, zum Teil verregnet. Im Südosten Bayerns ist noch Sonne mit dabei. Die Höchstwerte schaffen es am Freitagnachmittag auf 18 bis 24 Grad. Am Samstag wird es noch freundlicher mit viel Sonne.
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1: Es ist 3 Uhr, ich bin Christian Lang. 2:0 gewonnen. Im dritten Spiel unter Jürgen Klopp hat die Nationalmannschaft in der Nations League den ersten Sieg eingefahren. In München schlug die DFB-Elf Serbien durch Tore von Tom Bischoff und Florian Wirtz. Thomas Bremser berichtet.
2: Mit viel Spielfreude gewinnt das junge Team völlig verdient gegen allerdings auch schwache Serben. Von Beginn an viel Zug nach vorne, eine Menge Torschüsse und Kombinationen. Dazu starke Leistungen von Pavlovic, Bischoff, Wirtz und Neuling Scherhand. Am Ende schickt Klopp 5 Neulinge aufs Feld, darunter der 1000. Debütant der DFB-Geschichte, Mika Bauer von Celtic Glasgow. Nach dem Spiel umarmt Klopp seine Spieler und hofft jetzt auf seinen ersten Auswärtssieg in Griechenland.
1: In der Straße von Hormuz ist ein Tanker unter Beschuss geraten. Nach Angaben der britischen Behörde für Sicherheit in der Schifffahrt brach an Bord ein Feuer aus. Die Besatzung konnte sich in Sicherheit bringen. Wie groß die Schäden sind und ob Umweltgefahren drohen, ist noch unklar. Eine Raumkapsel der US-Firma SpaceX hat in Rekordzeit die internationale Raumstation ISS erreicht. Dragon dockte nur 7 Stunden und 55 Minuten nach dem Start an. So schnell war noch kein US-Raumschiff laut NASA seit Beginn der ISS-Ära. 4 Astronauten sind am Donnerstagvormittag vom Weltraumbahnhof Cape Canaveral in Florida gestartet. Ein Nymphensittich hat sich auf das Münchner Oktoberfest verirrt und es sich im Hofbräu-Festzelt gemütlich gemacht. Der zutrauliche Vogel landete auf der Schulter einer Bedienung und ließ sich von den Anwesenden mit Nüssen versorgen. Das hat die Feuerwehr mitgeteilt. Weil unklar war, wem der Nymphensittich gehört, brachten ihn die Einsatzkräfte ins Tierheim Riem. Dort sucht man jetzt nach seinem Besitzer. Mit einem Taylor Swift-Scherz hat die Polizei im US-Bundesstaat North Carolina für Wirbel gesorgt. Auf X haben die Beamten gepostet, alle, die heute festgenommen werden, müssen die neuen Songs von Taylor Swift in Dauerschleife hören. Nach tausenden empörten Reaktionen der Fans im Netz hat sich die Polizei für den Wirbel entschuldigt. Bitte hört weiter die neuen Songs von Taylor, hieß es. Damit hat man wohl nicht gerechnet. Es ist jetzt 3:15.
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1: Die A8 Richtung Stuttgart zwischen Adelsriede und Zossmarshausen, da finden momentan Bergungsarbeiten statt. Da kommt es zu Behinderungen. A9 Richtung Nürnberg zwischen Greding und Hilpoltsteine Unfallaufnahme. Und A9 Richtung Nürnberg im Kreuz München-Nord in der Überleitung zu A99 Richtung München-Süd ist ein Unfall passiert mit einigen Autos. Da ist momentan die Straße gesperrt bis 5 Uhr heute Morgen.
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1: Einige Wolken, vor allem Regenwolken, ziehen da vom Westen her rein in dieser Nacht zu uns nach Bayern. Die Temperaturen liegen zwischen 15 und 9 Grad. Heute bleibt es den ganzen Tag bewölkt, zum Teil verregnet. Im Südosten Bayerns ist noch Sonne mit dabei. Die Höchstwerte schaffen es am Freitagnachmittag auf 18 bis 24 Grad. Am Samstag wird es noch freundlicher mit viel Sonne.
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1: Ich bin Christian Lang. 2:0 gewonnen. Im dritten Spiel unter Jürgen Klopp hat die Nationalmannschaft in der Nations League den ersten Sieg eingefahren. In München schlug die DFB-Elf Serbien durch Tore von Tom Bischoff und Florian Wirtz. Thomas Bremser berichtet.
2: Mit viel Spielfreude gewinnt das junge Team völlig verdient gegen allerdings auch schwache Serben. Von Beginn an viel Zug nach vorne, eine Menge Torschüsse und Kombinationen. Dazu starke Leistungen von Pavlovic, Bischoff, Wirtz und Neuling Scherhand. Am Ende schickt Klopp 5 Neulinge aufs Feld, darunter der 1000. Debütant der DFB-Geschichte, Mika Bauer von Celtic Glasgow. Nach dem Spiel umarmt Klopp seine Spieler und hofft jetzt auf seinen ersten Auswärtssieg in Griechenland.
1: Ein Nymphensittich hat sich auf das Münchner Oktoberfest verirrt und es sich im Hofbräu-Festzelt gemütlich gemacht. Der zutrauliche Vogel landete auf der Schulter einer Bedienung und ließ sich von den Anwesenden mit Nüssen versorgen. Das hat die Feuerwehr mitgeteilt. Weil unklar war, wem der Nymphensittich gehört, brachten ihn die Einsatzkräfte ins Tierheim Riem. Dort sucht man jetzt nach seinem Besitzer.
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0: das Wetter für München und die ganze Region.
1: Der Freitag startet zum Teil verregnet. Der Südosten Bayerns ist die Ausnahme. Da hält die Sonne zum Teil noch die Stellung. Ansonsten gibt es viele Wolken und Regenwolken. Die Höchstwerte am Nachmittag 16 bis 22 Grad. Freundlicher mit einem Mix aus Sonne und Wolken wird dann der Feiertag, der morgige Samstag.
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1: Es ist 4 Uhr, ich bin Christian Lang. Erleichterung bei den deutschen Fußballfans. Im dritten Spiel unter Jürgen Klopp hat die Nationalmannschaft in der Nations League den ersten Sieg eingefahren. In München schlug die DFB-Elf Serbien mit 2:0. Die Tore haben Tom Bischoff und Florian Wirtz geschossen. Jürgen Klopp über den komplett umgekrempelten Kader nach dem Spiel im ZDF.
2: Also die Jungs haben das einfach insgesamt sehr gut gemacht. Wenn du kompakt verteidigst, dann kannst du Fußballer auf den Platz bringen. Wenn du das nicht tust, dann brauchst du nur Renner. Und der Mix aus Fußball und Einstellung war heute top. Ich habe den Jungs gesagt, das muss unsere Benchmark, das muss unsere Baseline sein. Das ist das, was wir wollen. Ob wir das jetzt direkt immer hinkriegen, dann lassen wir mal dahingestellt. Ja. Aber das Spiel haben wir gespielt.
1: Am Sonntag geht es für die DFB-Elf in der Nations League schon weiter. Dann muss man auswärts gegen Griechenland ran. Die Bundeswehr bekommt ein eigenes Drohnenregiment für den Kampf gegen unbemannte Systeme. Bis zu 600 Soldatinnen und Soldaten sollen Reichweiten bis 500 Kilometer abdecken. Das hat Verteidigungsminister Pistorius auf dem Truppenübungsplatz Bergen in Niedersachsen angekündigt. Das erste Drohnenregiment soll bis 2027 stehen. Die wichtige Bahnstrecke zwischen Hannover und Berlin wird ab heute Morgen 5 Uhr für fast 14 Monate komplett gesperrt. Die Bahn erneuert Gleise, Weichen, Oberleitungen und modernisiert etwa 2 Dutzend Bahnhöfe. Fernzüge werden über Braunschweig und Magdeburg umgeleitet und brauchen zwischen Hannover und Berlin etwa 80 Minuten länger. Der Deutsche Bundestag ist jetzt auch auf TikTok. Im ersten Video geht es um Redezeit, Ton im Plenarsaal und eine Mikrofonpanne unter der Reichstagskuppel. Mit dem Kanal will das Parlament seine Präsenz in sozialen Medien ausbauen und besonders junge Menschen erreichen. Schon wieder Testchaos an den bayerischen Gymnasien. Der für gestern angesetzte Jahrgangsstufentest Mathematik für die 10. Klassen ist vorab geleakt worden. Im Internet kursierten vor dem Prüfungstermin bereits Fotos der originalen Aufgabenstellungen. Laut Kultusministerium gab es an einer Schule ein Versehen, deswegen wurden die Testfragen öffentlich. Das Ministerium hat den Schulen empfohlen, den Test zu Übungszwecken zwar durchzuführen, aber nicht zu benoten. Es ist jetzt 4:15.
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1: Die A7 Richtung Ulm zwischen Beziger und Kempten, da ist ein Unfall passiert, Standspur der Autobahn ist blockiert. A8 Richtung Stuttgart zwischen Adelsried und Zusmarshausen, Reinigungsarbeiten. Und A9 Richtung Nürnberg im Kreuz München Nord in der Überleitung zur A99 Richtung München Süd, da ist ein Unfall passiert mit einigen Autos, da ist die Straße momentan noch eine gute Stunde gesperrt.
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0: das Wetter für München und die ganze Region.
1: Der Freitag startet zum Teil verregnet. Der Südosten Bayerns ist die Ausnahme. Da hält die Sonne zum Teil noch die Stellung. Ansonsten gibt es viele Wolken und Regenwolken. Die Höchstwerte am Nachmittag 16 bis 22 Grad. Freundlicher mit einem Mix aus Sonne und Wolken wird dann der Feiertag, der morgige Samstag.
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1: Ich bin Christian Lang. Erleichterung bei den deutschen Fußballfans. Im dritten Spiel unter Jürgen Klopp hat die Nationalmannschaft in der Nations League den ersten Sieg eingefahren. In München schlug die DFB-Elf Serbien mit 2:0. Die Tore haben Tom Bischoff und Florian Wirtz geschossen. Jürgen Klopp über den komplett umgekrempelten Kader nach dem Spiel im ZDF.
2: Also das ist einfach, die Jungs haben das, die haben das einfach insgesamt sehr gut gemacht. Wenn du kompakt verteidigst, dann kannst du Fußballer auf den Platz bringen. Wenn du das nicht tust, dann brauchst du nur Renner. Und der Mix aus Fußball und Einstellung war heute top. Ich habe den Jungs gesagt, das muss unsere Benchmark, das muss unsere Baseline sein. Das ist das, was wir wollen. Ob wir das jetzt direkt immer hinkriegen, dann lassen wir mal dahingestellt. Ja. Aber das Spiel haben wir gespielt.
1: Am Sonntag geht es für die DFB-Elf in der Nations League schon weiter. Dann muss man auswärts gegen Griechenland ran. Schon wieder Testchaos an den bayerischen Gymnasien. Der für gestern angesetzte Jahrgangsstufentest Mathematik für die 10. Klassen ist vorab geleakt worden. Im Internet kursierten vor dem Prüfungstermin bereits Fotos der originalen Aufgabenstellungen. Laut Kultusministerium gab es an einer Schule ein Versehen, deswegen wurden die Testfragen öffentlich. Das Ministerium hat den Schulen empfohlen, den Test zu Übungszwecken zwar durchzuführen, aber nicht zu benoten.
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0: Es ist 5 Uhr, ich bin Christian Lang. 2:0 gewonnen. Im dritten Spiel unter Jürgen Klopp hat die Nationalmannschaft in der Nations League den ersten Sieg eingefahren. In München schlug die DFB-Elf Serbien durch Tore von Tom Bischoff und Florian Wirtz. Thomas Bremser berichtet.
1: Mit viel Spielfreude gewinnt das junge Team völlig verdient gegen allerdings auch schwache Serben. Von Beginn an viel Zug nach vorne, eine Menge Torschüsse und Kombinationen. Dazu starke Leistungen von Pavlovic, Bischoff, Wirtz und Neuling Scherhand. Am Ende schickt Klopp 5 Neulinge aufs Feld, darunter der 1000. Debütant der DFB-Geschichte, Mika Bauer von Celtic Glasgow. Nach dem Spiel umarmt Klopp seine Spieler und hofft jetzt auf seinen ersten Auswärtssieg in Griechenland.
0: In der Straße von Hormuz ist ein Tanker unter Beschuss geraten. Nach Angaben der britischen Behörde für Sicherheit in der Schifffahrt brach an Bord ein Feuer aus. Die Besatzung konnte sich in Sicherheit bringen. Wie groß die Schäden sind und ob Umweltgefahren drohen, ist noch unklar. Eine Raumkapsel der US-Firma SpaceX hat in Rekordzeit die internationale Raumstation ISS erreicht. Dragon dockte nur 7 Stunden und 55 Minuten nach dem Start an. So schnell war noch kein US-Raumschiff laut NASA seit Beginn der ISS-Ära. 4 Astronauten sind am Donnerstagvormittag vom Weltraumbahnhof Cape Canaveral in Florida gestartet. Mit einem Taylor Swift-Scherz hat die Polizei im US-Bundesstaat North Carolina für Wirbel gesorgt. Auf X haben die Beamten gepostet, alle, die heute festgenommen werden, müssen die neuen Songs von Taylor Swift in Dauerschleife hören. Nach tausenden empörten Reaktionen der Fans im Netz hat sich die Polizei für den Wirbel entschuldigt. Bitte hört weiter die neuen Songs von Taylor, hieß es. Damit hat man wohl nicht gerechnet. Ein Nymphensittich hat sich auf das Münchner Oktoberfest verirrt und es sich im Hofbräu-Festzelt gemütlich gemacht. Der zutrauliche Vogel landete auf der Schulter einer Bedienung und ließ sich von den Anwesenden mit Nüssen versorgen. Das hat die Feuerwehr mitgeteilt. Weil unklar war, wem der Nymphensittich gehört, brachten ihn die Einsatzkräfte ins Tierheim Riem. Dort sucht man jetzt nach seinem Besitzer.
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3: Wo ist er denn jetzt, der Regen? Bisher nichts da, aber auch von Abkühlung keine Spur. 16 Grad am Stachus, 14 in Karlsfeld, 15 in Zorneding im Landkreis Ebersberg. Von Westen her ist Regen unterwegs, allzu viel wird es aber nicht, so wie es ausschaut. Vor allem die erste Tageshälfte bleibt wechselhaft, die Topwerte heute 19 Grad. Das letzte Wiesenwochenende dann schon freundlicher, vor allem morgen auch mehr Sonne und gut 20 Grad.
4: 3 nach 5 haben wir es, der zuverlässige Verkehrsservice für München und die ganze Region. Bitte aufpassen auf der A9 München Richtung Nürnberg zwischen Dreikoldedau und Langenbruck. Da steht ein kaputter Laster. A9 München Richtung Nürnberg, also im weiteren Verlauf im Kreuz Nord, Überleitung zur A99 Richtung Süd. Da gab es einen Unfall mit mehreren Fahrzeugen. Momentan ist noch gesperrt, angekündigt bis 5 Uhr, sollte also bald wieder weitergehen. Wir halten euch da auf dem Laufenden. Dann A94 Passau in Richtung München zwischen Dorfen und Lengdorf. Da ist ein LKW in Reifen geplatzt. Pannenspur kurz vor der Baustelle ist blockiert. Dankeschön, Markus, fürs Durchgeben. Kommt gut und sicher an. Und wenn ihr irgendwas entdeckt auf den Straßen, vielleicht den ersten Blitzer des Tages, gerne anrufen bei uns, gerne auch eine WhatsApp schicken. Gibt beides immer unter derselben Nummer, die 089 4433 4433. Danke schon mal.
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5: Freitag. Sie haben Ihr Ziel erreicht.
4: Jawohl, wir mögen unser Navi, gell?
3: Aber sowas von. Und starten ins letzte Wiesenwochenende natürlich auch heute mit mehr 80ern, mehr 90ern, gleich aus den 90ern. Liquido mit Narcotic und zwar direkt diesem 80er hier. Holland Oates, Private Eyes. Guten Morgen.
4: Morgen.
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0: Wer heute einkaufen geht, fühlt sich wie auf der Wiesn. Es wird voll sein. Immerhin ist morgen Feiertag. Die Supermärkte haben 2 Tage zu. Weltuntergang. Arabella München um 17.05 Uhr. Guten Morgen am Freitag.
1: Schönen guten Morgen. Es geht ins Wochenende und bei uns heute hier freitags immer was ansteht. Egal, ob ihr frei habt oder dann für euren Feierabend. Und wem das Gekuschel heute im Supermarkt gefällt, der geht danach am besten gleich weiter zu Wiesn. Es geht ins Finale nur noch bis Sonntag.
0: Wahnsinn, gell? Dann sind 16 Tage schon wieder vorbei. Mhm. Und wenn ihr es lieber ruhiger, aber mindestens genauso schön wollt, dann schaut morgen und übermorgen mal nach Türkenfeld im Landkreis Fürstenfeldbruck. Da ist Bauermarkt, am Sonntag sogar wieder mit dem legendären Dackelrennen. Ab 15 Uhr geht's los. Wer mit eigenem Dackel kommt, hat freien Eintritt. Wow.
1: Ja, allein um die ganzen Wurschtel zu sehen, lohnt sich's ja schon. Was gibt's sonst noch? Morgen ist in Maxlrain im Landkreis Rosenheim die traditionelle Maxlrainer Nachtschicht in der Schlossbrauerei mit Party. Und das Bier gibt's dann den ganzen Abend für unschlagbare 2 Euro.
0: Und für alle, die vom schönen Wetter genug haben, in Landsberg startet heute und in Freising morgen offiziell wieder die Eislaufsaison für alle. Und noch mehr Tipps wie immer in unserem extra großen Veranstaltungskalender auf radioarabella.de. Und jetzt Nick Kershaw zum Start ins Wochenende. Guten Morgen.
1: Schönen guten Morgen.

0: Auf geht's in den Freitag, auf geht's ins Wochenende. Es ist 5:05.
1: Wunderschönen guten Morgen, Arabella München hier mit mehr 80ern, mehr 90ern. Jetzt für euren Start ins Wochenende, Lynyrd Skynyrd, Sweet Home Alabama. Kommt gut in den Tag.
0: Morgen.

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2: Das Wetter. Für München und die Region, da geht's ins letzte Wiesenwochenende. Petrus bleibt uns treu, auch wenn es heute mal kurz nicht gar so schön ist. Aber warm. Aktuell 16 Grad in Sendling, 14 in Brunnthal, 14 auch in Hohenlinden im Landkreis Ebersberg. Die Topwerte aber dann nicht mehr so viel höher. 19 Grad in der Spitze. Wir warten noch auf den Regen. Der kommt von Westen. Spätestens am Nachmittag ist dann aber schon wieder trocken. Das Wochenende hat wieder Sonne und Wolken dabei. Vor allem morgen sonnig bei gut 20 Grad. Das war's mit dem Wetter. Was ist sonst noch wichtig heute Morgen? Münchens Straßenbeleuchtung wird umwelt- und tierfreundlicher. Wie genau, hört ihr gleich bei Sebastian Impeckhofen in den Nachrichten.
3: 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Lange Schlangen und teils sogar leere Zapfsäulen in Niedersachsen. Der Start des neuen Tankrabatts hat für einen echten Ansturm an den Zapfsäulen gesorgt. Bei den Preisen ist die Entlastung aber nur gebremst angekommen. Statt der vollen 17 Cent sparten Autofahrer im Schnitt rund 13 bis 15 Cent pro Liter. Pünktlich um 12 Uhr mittags hat es dann den gewohnten Schock gegeben. Die Tankstellen zogen die Preise im Schnitt wieder um bis zu 16 Cent an. Experten erwarten, dass sich das Preisniveau in den kommenden Tagen einpendelt, raten aber dringend dazu, zu vergleichen und erst am späten Abend zu tanken. Endspurt auf der Theresienwiese. Vor dem letzten Wiesenwochenende gibt es eine echte Heldin und wieder Ärger um ein Fahrgeschäft. Heute Mittag wird die Augustinerbedienung Daria Eigner mit dem Wiesencouragepreis ausgezeichnet. Sie hatte einem Gast mit einer 15-minütigen Herzdruckmassage das Leben gerettet. Dagegen stand das Fahrgeschäft Predator gestern Abend schon wieder still, diesmal ohne Fahrgäste kopfüber in der Luft. Wegen eines Hydraulikschadens läuft die Ursachensuche. Die Reparatur hat gestern Abend am Predator bereits begonnen. Münchens Straßenbeleuchtung wird moderner, spart kräftig Strom und schützt die Umwelt. Der Stadtrat hat beschlossen, weitere 30.000 Laternen auf LED umzurüsten, vor allem an den großen Hauptverkehrsstraßen und den Vierteln wie der Maxvorstadt. Das knapp 27 Millionen teure Projekt halbiert die Stromkosten, gleichzeitig blendet das neue Licht nachts nicht mehr in die Schlafzimmer der Anwohner und schützt Insekten sowie Fledermäuse. Der Tausch ist Pflicht, ab kommenden Jahr sind alte quecksilberhaltige Lampen in der EU verboten. Immer gut informiert, das war das Update für München und die Region und jetzt der zuverlässige Verkehrsservice mit dem Morgenhuber.
4: 5:30 haben wir es. Aktuell habt ihr überall freie Fahrt, kommt gut und sicher durch. Und wenn ihr irgendwas entdeckt auf den Straßen, vielleicht ja auch schon den ersten Blitzer des Tages, gerne anrufen, bei uns gerne auch eine WhatsApp schicken. Gebt beides immer unter derselben Nummer, die 089-4433-4433. Danke schon mal.
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0: Hopp, hopp, Jürgen Klopp. Ja, das war endlich mal der erste Sieg. Ja? Arabella München um 5.41 Uhr.
1: Am Abend war Nations League bei uns in München in der Allianz Arena Deutschland-Serbien. Endergebnis war 2:0. Unser Morgenshow-Kollege Sebastian im Weckhofen war im Stadion. Wie war's?
2: Ich bin gerade nur so ein bisschen am Abwägen, ob sich's für 3 Stunden Schlaf rentiert hat.
1: Oh.
2: Aber ich würde sagen, es war schon gut. Es hat ja endlich gekloppt.
1: Ja.
2: Unser erster Sieg. Die erste Halbzeit war ein bisschen verhalten. Da hat es erst gegen Ende geklappt mit dem 1:0. Die zweite Halbzeit habe ich richtig gut gefunden. Da ist auch das 2:0 gefallen. Stimmung im Stadion kann ich auch sehen lassen, würde ich sagen. Es waren zwar eine Handvoll Serben-Fans im Auswärtsblock da, das war ganz nett anzuschauen, obwohl die UEFA-Sperre war. Am Schluss ist eh alles wurscht. Dank Bischof und Wirtz haben wir 2:0 gewonnen.
0: Ja, so kann es weitergehen. Am Sonntag geht es dann wieder gegen Griechenland. Anpfiff ist da auch wieder um 8:45.
1: Hoffentlich wird es dann was, gell? Und jetzt geht's in den Freitag mit mehr 80ern, mehr 90ern. Moti-Special jetzt auf Arabella München. Cold Days. Hot Nights. Schönen guten Morgen.
0: Guten Morgen.

0: Also ich glaube, vielen war vielleicht schon mal nicht so gar so gut nach einem Wiesnbesuch, sage ich jetzt mal. Das letzte Bier war schlecht und so weiter, gell? Aber die wenigsten von uns haben deshalb vermutlich ein halbes Hotel unter Wasser gesetzt, oder?
1: Also ich nicht, Arabella München um 5:48 Uhr. Was ist passiert? Zwei Männer aus Paderborn kamen die Woche etwas, ja, angetrunken von der Wiesn zurück in ihr Hotel in der Lindwurmstraße. Und einem der beiden war, ja, etwas schlecht, sodass er sich, wie sage ich das jetzt, das Essen noch mal durch den Kopf gehen hat lassen. Ne?
0: Schön formuliert.
1: Ja, danke.
0: Dummerweise hat er das Ganze in der Dusche gemacht. Dadurch war der Abschluss verstopft. Die Dusche lief 8 Stunden weiter, während die zwei Typen ihren Rausch ausgeschlafen haben. Die Konsequenz? Wasser lief in Böden, Wände und sogar in die unteren Etagen. Der Schaden? 200.000 Euro. 200.000 Euro.
1: Ist schon Wahnsinn, gell? Also wenn ihr dachtet, euer Wiesnbesuch war teuer... Alles entspannt.
0: Ja, aber hallo, ehrlich.
1: Wir starten ins letzte Wiesnwochenende mit mehr 80ern, mehr 90ern auf Arabella München. Hier ist Chris Rea, The Road to Hell. Gilt auch für das Hotel, glaube ich. Ne? Ja. Schönen guten Morgen.
0: Ehrlich. Oh je.

0: Boyzone und Words. So, dann starte diesen Freitag. 6:04 haben wir es, aktuelle Gefahrmeldung. Bitte aufpassen auf der A96 Lindau in Richtung München zwischen Wörzi und Oberpfaffenhofen. Da steht ganz aktuell ein Pannenfahrzeug. Kommt gut und sicher durch.
1: Schönen guten Morgen, Arabella München hier, mehr 80er, mehr 90er, jetzt Animotion Eye Engineer rein ins letzte Wiesenwochenende. Schönen guten Morgen.

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8: Kleiner Einbruch zur Sonnenstrahlewiesen, aber schlimm ist es nicht. Wie wird's? Aktuell milde 16 Grad im Lehel, 16 auch in Euching, 15 sind es in Esen im Landkreis Erding. Von Westen her ist Regen unterwegs, allzu viel wird's aber nicht, so wie es aktuell aussieht. Vor allem die erste Tageshälfte bleibt noch so ein bisschen wechselhaft. Die Topwerte heute 19 Grad. Das letzte

0: Wochenende dann schon wieder freundlicher. Vor allem morgen auch sehr sonnig und gut 20 Grad. Soweit das Wetter. Es ist 6 Uhr.
1: Es ist 6 Uhr, ich bin Moritz Einzel. Jürgen Klopp hat seinen ersten Sieg als Bundestrainer eingefahren. In München gewann eine komplett umgekrempelte DFB-Elf in der Nations League verdient mit 2:0 gegen Serbien. Nach zahlreichen Chancen sorgte Tom Bischoff in der 39. Minute mit seinem ersten Länderspieltor für das 1:0. In der 61. Minute legte Florian Wirtz zum 2:0 nach. Tom Bischoff nach dem Spiel im ZDF.
2: Ich glaube, die Euphorie und das Stadion heute hat gebrannt. Es hat einfach Spaß gemacht. Die Unterstützung haben wir gespürt, war voll da. Und wir waren von der ersten Minute an da, hatten viele Chancen, hätten noch ein, zwei mehr machen können. Dann wäre es vielleicht auch einfacher für uns noch. Aber trotzdem fand ich, dass wir uns viele Chancen herausgespielt haben und einfach ein sehr gutes Spiel gemacht haben.
1: Am Sonntag geht es für die deutsche Elf auswärts in der Nations League gegen Griechenland. Für den Einsatz gegen unbemannte Systeme plant die Bundeswehr ein eigenes Drohnenregiment. Bis zu 600 Soldatinnen und Soldaten sollen Entfernungen von rund 500 Kilometern abdecken, erklärte Verteidigungsminister Pistorius auf dem Truppenübungsplatz Bergen in Niedersachsen. Das erste eigenständige Drohnenregiment soll im Laufe des Jahres 2027 stehen. Heute entscheidet sich, ob die Julius-Maximilians-Universität in Würzburg den Titel Exzellenzuniversität bekommt und damit Millionen an Fördergeldern. Rund 25.000 Studierende sind dort eingeschrieben. Uni-Präsident Paul Pauli spricht von einem möglichen gewaltigen Schub für Forschung, Lehre und Studium. Eine Raumkapsel des US-Unternehmens SpaceX hat die internationale Raumstation ISS so schnell erreicht wie noch kein US-Raumschiff zuvor. Dragon dockte lediglich 7 Stunden und 55 Minuten nach dem Start an. Das teilte die NASA mit. Die 4 Astronauten sind am Donnerstagvormittag vom Weltraumbahnhof Cape Canaveral im US-Bundesstaat Florida gestartet. Der Deutsche Bundestag ist jetzt auch auf TikTok. Im ersten Video geht es um Redezeit, Ton im Plenarsaal und eine Mikrofonpanne unter der Reichstagskuppel. Mit dem Kanal will das Parlament seine Präsenz in sozialen Medien ausbauen und besonders junge Menschen erreichen.
3: 2A6 Hammers, der zuverlässige Verkehrsservice für München und die ganze Region. Bitte aufpassen auf der A96 Lindau in Richtung München zwischen Wörthsee und Oberpfaffenhofen. Da steht ein Pannenfahrzeug. Das war's, kommt gut an.
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3: Ein Blitzer steht Landkreis München Grünwald auf der Kaiser-Ludwig-Straße beidseitig 30er-Zone an der Bushaltestelle. Oliver, Dankeschön. Meldet uns gerne weitere Blitzer. Geht jederzeit per Telefon oder auch per WhatsApp. Für beides gilt dieselbe Nummer, die 089 4433 4433. Danke schon mal.
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3: Servus bei Danz.
0: Guten Morgen.
6: Thank God it's Friday.
3: Ja, endlich, gell?
0: Rein Richtung Wochenende. Natürlich auch heute mehr 80er, mehr 90er. Gleich aus den 90ern die Backstreet Boys. As long as you love me. Und zwar direkt nach dieser Nummer hier aus den 80ern. Howard Jones, What is Love? Guten Morgen.
3: Schönen guten Morgen zusammen.
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0: wir da schon herkommen, arbeiten wir 5 Tage, zack, ist schon wieder Wochenende. Arabella München hier, 6:10. Guten Morgen am Freitag. Es ist fast geschafft.
1: Morgen, und was am Wochenende ansteht, hört ihr natürlich immer bei uns, egal ob ihr frei habt oder dann für euren Feierabend. Und ganz klar ist es Wiesenfinale noch bis Sonntag, der Ausnahmezustand auf der Theresienwiese. Es geht aber auch ruhiger, zum Beispiel morgen bei mir in Eversberg von 10 bis 18 Uhr, der große Herbstmarkt mit Kunsthandwerk, Schmankerl und trotz Feiertag haben die Geschäfte sogar offen in Eversberg.
0: Sehr schön. Dann ist morgen großer Flohmarkt vom Tierheim München in Riem. Direkt hinterm Katzenhaus in der Bruckenthalstraße gibt es von 13 bis 16 Uhr Kleidung und Deko. Das Schönste daran, der Erlös geht komplett an die Tiere. Und am Sonntag feiert das Veranstaltungsforum Fürstenfeld in Fürstenfeldbruck 25. Geburtstag von 16 bis 21 Uhr mit Open House, Backstage-Führungen, Basteln für die Kinder und abends einer Lichtkunstshow im Stadtsaalhof.
1: Ja, mal schauen, ob ihr da bis zum Schluss bleibt. Immerhin ist Sonntag wieder Nations League, Deutschland gegen Griechenland. 20.45 Uhr läuft beim RTL. Und ich glaube, wir haben da noch eine Rechnung offen. Ne?
0: Wird schon, haben wir doch gesehen gestern. Was noch alles los ist am Wochenende, wie immer für euch auf radioarabella.de in unserem extra großen Veranstaltungskalender.
1: Und jetzt Baltimore, mehr 80er, mehr 90er. Morgen!
0: Morgen!

0: Das neue Schlagloch, eine Designer-Lounge für Tauben und die Brücke, die braucht da zwar kein Mensch, aber vergoldet haben wir sie trotzdem mal. So oder so ähnlich, finde ich, klingt es immer, wenn das Schwarzbuch rauskommt. Arabella München hier um 18 Minuten nach 6.
1: Ja, aber ehrlich, im Schwarzbuch die 100 größten Steuerverschwendungen des Jahres deutschlandweit. Und wir schauen mal zu uns in Bayern ein bisschen genauer hin, hier unsere Top 3.
0: Wir starten mit MVG-Rat. Vor 10 Jahren wurden die Leihräder von der Stadt eingeführt, lief aber nicht besonders gut, sage ich jetzt mal. Die Auslastung war nicht so richtig hoch, Ausgaben höher als die Einnahmen. Am Ende wurden die Räder auch noch überall abgestellt. Zuschüsse mehrere Millionen.
1: Auf der 2 die Panda-Diplomatie. Wir bekamen ja ein Panda-Pärchen in Hellerbrunn. Die Idee, stärkere Beziehung zu China, mehr Tourismus, aber das kostet. Ein neues Gehege musste her. Dazu kommen Betriebskosten und jährliche Gebühren, und zwar auf die schon feststehenden 18 Millionen.
0: Ne? Auf der 1, wen überrascht die Stammstrecke? Eigentlich sollte die in 2 Jahren fertig sein, 3,8 Milliarden kosten. Stand jetzt, fertig wird sie 2037, Kostenpunkt fast 11 Milliarden.
1: Also die Kohle hätte man auch besser einsetzen können. Wo hättet ihr das Geld lieber gesehen? Meldet euch gerne mal 089 4433 4433, Telefon

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1: Das Wetter für München und die Region, und es weiß anscheinend, dass morgen Feiertag ist und bietet uns heute so eine kleine Erledige-die-Arbeit-Pause. Aktuell milde 16 Grad am Pasinger Bahnhof, 15 in Steinebach, 15 auch im Markt Schwaben im Landkreis Ebersberg. Die Topwerte aber dann nicht mehr so viel höher, 19 Grad in der Spitze. Wir warten noch auf den Regen, der kommt von Westen, so richtig schlimm wird es aber nicht. Spätestens am Nachmittag ist es meistens schon wieder trocken. Das Wochenende hat wieder Sonne und Wolken dabei, vor allem morgen sonniger bei gut 20 Grad. Soweit das Wetter. Wir schauen zu Wiesn. Da kommt ja jedes Jahr kommen Besucher aus der ganzen Welt. Gestern gab es aber einen ganz besonders außergewöhnlichen, nämlich einen tierischen. Die ganze Geschichte gleich bei Sebastian Imbeckhofen in den Nachrichten.
2: Arabella München um halb, immer gut informiert, und jetzt das Update. Zukunft auf Münchner Straßen. Auf der Buslinie 178 ist ab sofort ein selbstfahrender Großbus im Testeinsatz. Zwischen Petuelring und Freimanner Hölzel erproben MVG und MAN den 12 Meter langen Elektrobus unter realen Bedingungen, stets überwacht vom Sicherheitspersonal am Steuer. Einfach so zusteigen geht aktuell noch nicht. Ab November sollen ausgewählte Testpassagiere mitfahren. Dafür kann man sich ab sofort online bei der MVG bewerben. Zum Wiesnfinale kommt nochmal die ganze Welt zu uns, auch die Tierwelt. Im Hofbräuzelt hat sich mitten im Trubel ein gefiederter Wiesengast auf die Schulter einer Kellnerin gesetzt und Nüsse geknabbert. Der Nymphensittich ist vorsichtig in einen Karton eingepackt und von der Feuerwehr ins Tierheim Riem gebracht worden. Jetzt wird der Besitzer des Vogels gesucht. Und der Knoten ist geplatzt. Bundestrainer Jürgen Klopp hat gestern Abend seinen ersten Sieg mit der deutschen Nationalmannschaft gefeiert. Mit 2:0 hat das DFB-Team in der Allianz Arena gegen Serbien gewonnen. Die Tore erzielten FC Bayern-Star Tom Bischoff und Liverpool-Spieler Florian Wirtz. Klopp schwärmte nach dem Spiel von der Mentalität seiner Mannschaft. Viel Zeit zum Feiern bleibt aber trotzdem nicht. Bereits am Sonntagabend steht in der Nations League das Rückspiel in Griechenland an. Immer gut informiert, das war das Update für München und die Region. Und jetzt der zuverlässige Verkehrsservice mit dem Morgenhuber.
3: 6:35 haben wir es, bitte aufpassen auf der A96 Lindau in Richtung München zwischen Wörthsee und Oberpfaffenhofen. Da steht ein Pannenfahrzeug. Und Garni meldet im Stadtgebiet kaputte Ampelkreuzung Berg am Leimstraße, Ecke Baumkirchner Straße. Auch da bitte Vorsicht. Das war's.
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3: Das sind sie, die aktuellsten Blitzer in München und der Region. Landkreis München-Grünwald an der Kaiser-Ludwig-Straße, beidseitig 30er-Zone an der Bushalte. Stelle. Und ganz neu von Oliver, Dankeschön, Stadtgebiet Pasing, Bergsonstraße, beidseitig auch hier bei Tempo 30. Meldet uns gerne weitere, jederzeit per Telefon oder auch per WhatsApp. Für beides gilt dieselbe Nummer, die 089-4433-4433. Merci.
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0: Dirndl und Lederhosen noch bis Sonntag durchhalten.
1: Ja, vor allem die drinstecken, oder? Finale ist angesagt. Arabella München, 6.41 Uhr.
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1: Noch bis Sonntag läuft sie, die Wiesn. Dann ist es schon wieder rum, die Zeit rennt. Aber wir haben noch einen Wiesentisch für euch im Schützenfestzelt. Auch noch einen der schönsten Tische überhaupt. Am Sonntagabend, am letzten Tag. 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
1: Daumen sind gedrückt.
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0: Und jetzt London Beat zum Start ins Wochenende. Schönen guten Morgen.
1: Guten Morgen.

0: An unseren Tankstellen geht es gerade schlimmer zu als im Wilden Westen, oder? Arabella München um 6:45.
1: Ein sehr schöner Vergleich. In Niedersachsen standen die Menschen gestern teils wirklich vor leeren Zapfsäulen. So schlimm war es bei uns in Bayern nicht. Aber wie schaut es denn jetzt aus? Kommt der Tankrabatt an oder nicht? Bei mir war heute Morgen der E10 wirklich teurer als gestern.

0: Ja, die Antwort ist ein klares Jein. Der ADAC sagt, der Tankrabatt kommt an, aber nicht vollständig. Statt der vollen 17 Cent kam man im Schnitt 13 bis 15 Cent pro Liter bei uns an. Pünktlich um 12 Uhr mittags gab es dann wieder den gewohnten Schock.
1: Ja, ne? Da ging es im Schnitt dann wieder 16 Cent nach oben, also nichts mehr mit Tankrabatt. Experten sagen, das wird sich in den nächsten Tagen einpendeln, raten aber dringend davon ab, am Abend zu tanken.
0: Ach nee, das hätte ich jetzt auch sagen können, ganz ohne Experte zu sein, ne?
1: Ehrlich. Wir behalten die Preise natürlich auf dem Schirm und starten in den Freitag mit mehr 80ern, mehr 90ern. Da geht auch mal so ein Manic Monday. Die Bengals jetzt für euren Start in den Freitag. Schönen guten Morgen.
0: Guten Morgen. Kommt gut ins Wochenende.

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0: Die Hooters und Johnny B.
1: 7:07 aktuelle Gefahrenmeldung aus unserer Verkehrszentrale. Bitte aufpassen auf der B11 Landshut-Moosburg an der Isar. Zwischen Eching und Ausfahrt Kronwinkel beidseitig Gegenstände auf der Fahrbahn. Kommt gut und sicher ans Ziel.
2: Jetzt mit Brian Adams. Run to you für euren Start in diesem Freitag. Wunderschönen guten Morgen hier auf Arabella München. Mehr 80er, mehr 90er, das gibt's nur bei uns.
1: Morgen.

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19: Ja, wo ist er denn jetzt, der Regen? Bisher nichts angekommen, auch von Abkühlung keine Spur. 17 Grad aktuell auf der Wiesn, 16 in Feldmoching, 16 in Altenkirchen im Landkreis Freising. Von Westen her ist Regen unterwegs. Mal schauen, wie viel ankommt und ob überhaupt allzu viel wird, so wie es bisher aussieht, nicht werden. Vor allem die erste Tageshälfte bleibt wechselhaft. Die Topwerte heute 19 Grad. Das letzte Wiesnwochenende dann schon wieder freundlich, vor allem morgen mit mehr Sonne und gut 20 Grad.
6: Es ist 7 Uhr, ich bin Moritz Einzel. Drittes Spiel unter dem neuen Bundestrainer Jürgen Klopp und jetzt ist er da, der erste Sieg. Die deutsche Fußballnationalmannschaft hat ihr Nations League Spiel in München gegen Serbien mit 2:0 gewonnen. Torschützen waren Tom Bischoff in der 39. Minute und in der 61. Minute Florian Wirtz.
1: Wir hatten sehr viel Bewegung in der Mitte, haben sehr gut kombiniert. Alle hatten heute Bock Fußball zu spielen und dann kann man auch selber besser glänzen.
6: Wirtz im ZDF.

0: Und Jürgen Klopp zog folgendes Fazit.
1: Also gegen den Ball war es herausragend und mit Ball haben wir einfach wundervollen Fußball gespielt. Die Jungs sind dran geblieben. Dann, wenn man das macht und Spaß daran findet, dann kann das so aussehen. Bin echt happy.
0: Der nächste deutsche Auftritt in der Nations League ist ein Auswärtsspiel in Griechenland am Sonntag. Die Bundeswehr soll erstmals ein Drohnenregiment bekommen. Das hat Verteidigungsminister Pistorius bei einem Besuch des Truppenübungsplatzes Bergen angekündigt. Wer sich zu Land durchsetzen wolle, müsse den Kampf mit unbemannten Systemen beherrschen, so Pistorius. Der Verband werde aus bis zu 600 Männern und Frauen bestehen und Reichweiten bis zu 500 Kilometer abdecken. Bei Schulprotesten in Frankreich sind knapp 2000 Menschen festgenommen worden. Den meisten werde Gewalt, etwa gegen Einsatzkräfte, vorgeworfen, heißt es aus dem Innenministerium. Gut 300 Polizisten wurden verletzt. Heute sollen wegen des Protests gut 400 Schulen in Frankreich geschlossen bleiben und nur Fernunterricht anbieten. Seit Ende der vergangenen Woche demonstrieren Schülerinnen und Schüler gegen marode Schulgebäude, überfüllte Schulklassen und zu wenige Lehrkräfte. In Rekordzeit hat eine US-Raumkapsel die internationale Raumstation erreicht. Nur 7 Stunden und 55 Minuten nach dem Start dockte sie an der ISS an. Möglich wurde die kurze Flugzeit nun durch die Position der Raumstation zum Zeitpunkt des Starts. Die 4 Raumfahrer, 2 US-Amerikaner, ein Kanadier und ein Russe, sollen 6 Monate auf der ISS bleiben. Wegen des Klimaphänomens El Niño sprießen an einem der trockensten Orte der Welt derzeit zahlreiche Blumen. Was andernorts Unheil anrichte, begünstige in der Atacama-Wüste das Wachstum von Pflanzen, heißt es von der Forstbehörde in Chile. Die durch El Niño verursachten Niederschläge führten dazu, dass rund 200 verschiedene Pflanzen gedeihen.
2: 2:07 haben wir es, der zuverlässige Verkehrsservice für München und die ganze Region. Bitte aufpassen auf der A96 Lindau in Richtung München. Zwischen Wörthsee und Oberpfaffenhofen, da steht ein Pannenfahrzeug. Das war's, kommt gut an.
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2: Das sind die aktuellsten Blitzer in München und der Region. Stadtgebiet Pasing, Bergsonstraße, beidseitig 30er-Zone und Landkreis München Grünwald auf der Kaiser-Ludwig-Straße, beidseitig Tempo 30 an der Bushaltestelle. Meldet uns gerne weitere Blitzer, jederzeit per Telefon oder auch per WhatsApp. Für beides gilt dieselbe Nummer, die 089-4433-4433. Vielen Dank schon mal.
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4: Bitte einmal recht freundlich. Heute ist nämlich Welttag des Lächelns.
2: Dann ein besonderes freundliches Servus heute Morgen.
4: Schönen guten Morgen. Achtung, Kinder lachen am Tag im Schnitt 400 Mal. Erwachsene gerade 15 bis 20 Mal. Klingt zum Weinen, deshalb heute bitte doppelt und dreifach lachen.
2: Ja, und zum Freuen gibt's von uns mehr 80er, mehr 90er. Zum Start ins Wochenende gleich Whitney Houston und davor Phil Collins und Susu Studio. Schönen guten Morgen.
4: Guten Morgen.
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0: Schutzausrüstung bereitlegen, Helm, Ellbogenschoner, Brille, nicht nur für die Wiesen, sondern auch fürs Einkaufen heute. Arabella München, um 6:45 morgen ist Feiertag, da haben die Läden dicht.
1: Jawohl, es geht ins Wochenende und bei uns hört ihr immer, was so ansteht, egal ob ihr frei habt oder dann für euren Feierabend. Und wem das Gekuschel heute im Supermarkt sehr gut gefällt, der geht dann einfach am besten gleich danach weiter zu Wiesen. Es geht ins Finale, bis Sonntag, dann ist Schluss.
0: Wahnsinn, ja, dann sind 16 Tage schon wieder vorbei. Ja. Wenn ihr es lieber ruhiger, aber mindestens genauso schön wollt, dann schaut morgen und übermorgen mal nach Türkenfeld. Das ist im Landkreis Fürstenfeldbruck, da ist Bauermarkt. Am Sonntag sogar wieder mit dem legendären Dackelrennen. Ab 15 Uhr geht's los. Wer mit eigenem Dackel kommt, hat freien Eintritt.
1: Ob mein Australian Shepherd wohl als Dackel durchgeht? Ich könnte es mal versuchen.
0: Schau mal.
1: Also alleine, um die ganzen Dackelchen zu sehen, lohnt sich das Ganze ja schon. Was gibt's sonst noch? Morgen ist in Maxlrein im Landkreis Rosenheim die traditionelle Maxlreiner Nachtschicht in der Schlossbrauerei mit Party und das Bier gibt's den ganzen Abend für unschlagbare 2 €.
0: Und für alle, die vom schönen Wetter genug haben, in Landsberg startet heute und in Freising morgen offiziell wieder die Eislaufsaison für alle. Ja, es geht ins Wochenende. Alle Veranstaltungen, wie immer auch in unserem XXL-Veranstaltungskalender auf radioarabella.de. Jetzt Camouflage zum Start ins Wochenende. Morgen!

0: Mehr als 250 Millionen verkaufte Platten.
1: Vom Musikmagazin Rolling Stones wurde er unter die 100 größten Sänger aller Zeiten gewählt.
0: Und er kommt nochmal zu uns nach Deutschland. Megastar Rod Stewart.

0: Rod Stewart, er geht auf große Abschiedstourneen, nicht zum ersten Mal. Es gab tatsächlich schon ein paar Abschiedstourneen in den letzten Jahren. Mal schauen, ob es wirklich die letzte ist. So oder so, er macht auch Stopp bei uns in München. Am 20. Juni im nächsten Jahr ist er bei uns in der Olympiahalle und heute um 10 Uhr vormittags startet der Vorverkauf für die Tickets.
1: Also auf jeden Fall schnell sein und jetzt hören wir ihn, Rod Stewart, mit What Am I Gonna Do? Schönen guten Morgen zusammen.
0: Kommt gut in den Tag. Guten Morgen.
1: Arabella München, 18:07.

0: wir sind bereit fürs Wochenende. Wir kommen 8 Minuten vor halb 8, haben wir es ganz genau jetzt.
1: Ja, bist du sicher?
0: Ja, ich bin mir sehr sicher.
1: Ja, hallo? Ja gut, ja. Dann ja. Hallo Wochenende jetzt mit Avicii und Conrad Seville auf Arabella München. Guten Morgen.
0: Guten Morgen.

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13: Das Wetter für München und die Region, es geht ins letzte Wiesenwochenende. Petrus bleibt uns treu, auch wenn es gerade nicht gar so schön ist. Aber warm, aktuell 16 Grad am Odeonsplatz, 16 auch in Sauerlach, 15 in Hechendorf im Landkreis Starnberg. Die Topwerte nicht mehr so viel höher heute, 19 Grad in der Spitze. Wir warten noch auf den Regen, der kommt vom Westen, also der ganze Westen, so Starnberg, Mammendorf, die Ecke ist schon im Regen meistens. Spätestens am Nachmittag ist es dann aber schon wieder trocken. Das Wochenende hat wieder Sonne und Wolken dabei, vor allem morgens sonnig bei gut 20 Grad. Das war's mit dem Wetter. Was ist sonst noch wichtig heute Morgen? Münchens Straßenbeleuchtung wird umwelt- und tierfreundlicher. Wie genau, hört ihr gleich bei Sebastian Impeckhofen in den Nachrichten.
14: Arabella München um halb, immer gut informiert und jetzt das Update. Lange Schlangen und teils sogar leere Zapfsäulen in Niedersachsen. Der Start des neuen Tankrabatts hat für einen echten Ansturm an den Tankstellen gesorgt. Bei den Preisen ist die Entlastung aber nur gebremst angekommen. Statt der vollen 17 Cent sparten Autofahrer im Schnitt rund 13 bis 15 Cent pro Liter. Pünktlich um 12 Uhr mittags zogen die Tankstellen die Preise im Schnitt wieder um bis zu 16 Cent an. Experten erwarten, dass sich das Preisniveau in den kommenden Tagen einpendelt. Endspurt auf der Theresienwiese. Vor dem letzten Wiesenwochenende gibt es eine echte Heldin und wieder Ärger um ein Fahrgeschäft. Heute Mittag wird die Augustinerbedienung Daria Eigner

0: mit dem Wiesn-Courage-Preis ausgezeichnet. Sie hatte einem Gast mit einer 15-minütigen Herzdruckmassage das Leben gerettet. Dagegen stand das Fahrgeschäft Predator gestern Abend schon wieder still, diesmal ohne Fahrgäste kopfüber in der Luft. Wegen eines Hydraulikschadens läuft die Ursachensuche. Die Reparatur hat gestern Abend am Predator bereits begonnen. Münchens Straßenbeleuchtung wird moderner, spart kräftig Strom und schützt die Umwelt. Der Stadtrat hat beschlossen, weitere 30.000 Laternen auf LED umzurüsten, vor allem an den großen Hauptverkehrsstraßen und den Vierteln wie der Maxvorstadt. Das knapp 27 Millionen teure Projekt halbiert die Stromkosten. Gleichzeitig blendet das neue Licht nachts nicht mehr die Schlafzimmer der Anwohner und schützt Insekten sowie Fledermäuse. Der Tausch ist auch Pflicht. Ab dem kommenden Jahr sind alte quecksilberhaltige Lampen in der EU verboten. Immer gut informiert, das war das Update für München und die Region und jetzt der zuverlässige Verkehrsservice mit dem Morgenhuber.
1: 7:30 haben wir es immer noch, die Gefahrenmeldung. Bitte aufpassen auf der A96 Lindau in Richtung München zwischen Wörthsee und Oberpfaffenhofen. Da steht ein Pannenfahrzeug. Ansonsten läuft's.
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1: Das sind die aktuellsten Blitzer in München und der Region. Ganz neu von Michael. Dankeschön. Stadtauswärts Kreilerstraße nahe der Tankstelle. Christoph meldet Dachau Münchner Straße auswärts kurz vor der Unterführung. Und Julian, dankeschön. Landkreis Dachau, Karlsfeld, Allacher Straße bei Tempo 30. Meldet uns gerne weitere Blitzer, jederzeit per Telefon oder auch per WhatsApp. Für beides gilt dieselbe Nummer, die 089-4433-4433. Danke.
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0: Das war ja durchaus mal top, Jürgen Klopp. Das war ja endlich mal der erste Sieg. Arabella München um 20 vor 8.
1: Am Abend war Nations League bei uns in München in der Allianz Arena Deutschland-Serbien. Endergebnis 2:0. Unser Morgenshow-Kollege Sebastian Impeckhofen war live im Stadion dabei. Wie war's?
2: Danke, Impeckhofen.
1: Impeckhofen.
2: Ich bin gerade nur so ein bisschen am Abwägen, ob sich 3 Stunden Schlaf rentiert haben. Du hast, glaube ich, auch nicht so viel geschlafen.
1: Ja, aber bei mir ist das Standard.
2: es war schon gut. Es hat nämlich gekloppt, ja. Unser erster Sieg. Schön. Erste Halbzeit war ein bisschen verhalten, langweilig, würde ich jetzt nicht sagen. Am Ende war dann das 1:0 trotzdem gestanden. Zweite Halbzeit hat mir richtig gut gefallen. Da war richtig Stimmung auch im Stadion. Es waren sogar eine Handvoll Serbien-Fans da im Auswärtsblock. Das war ein bisschen lustig. Also schon 7 Stück oder so in seinem Riesenblock. Trotz UEFA-Sperre am Schluss ist aber eh alles wurscht. Dank Bischof und Wirtz haben wir 2:0.

0: 0 gewonnen.
1: Jawohl, so kann es weitergehen.
2: Absolut, ich habe glückliche Männer hier im Studio. Am Sonntag geht es dann wieder gegen Griechenland. Anpfiff ist auch da wieder um 8:45.
1: Hoffentlich wird das was. Jetzt Nick Kirscher zum Start ins Wochenende. The Riddle, mehr 80er, mehr 90er für euch auf Arabella München. Guten Morgen.
2: Morgen.

0: Also ich glaube, das kennen viele nach der Wiesn. Man wacht morgens auf, der Schädel brummt, der Gelbeutel ist viel zu leer und man denkt sich, boah, schlimmer geht's echt nicht mehr. Aber glaub mir, es geht schlimmer.
1: Oh ja, Arabella München um 7:45 gleich. Was ist passiert? Zwei Männer aus Paderborn kamen die Woche ja etwas angetrunken von der Wiesn zurück in ihr Hotel in der Lindwurmstraße und einem der beiden war wohl etwas schlecht, sodass er sich... wie sage ich das jetzt, das Essen nochmal durch den Kopf gehen hat lassen, ne?
0: Sehr schön formuliert, Morgenhuber. Dummerweise hat er das in der Dusche gemacht. Dadurch war dann der Abfluss verstopft. Die Dusche lief 8 Stunden weiter, während die zwei Typen ihren Rausch ausgeschlafen haben. Die Konsequenz, Wasser lief in Böden, in Wände und sogar in die unteren Etagen. Der Schaden 200.000 Euro.
1: Wahnsinn, oder? Also ich glaube, da hilft am nächsten Morgen nicht mal mehr das beste Katerfrühstück.
0: Nein, oh je. Auf keinen Fall.
1: Vanessa Paradis jetzt, mehr 80er, mehr 90er auf

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0: ab ins Wochenende, ab in den Freitag mit Erasure. Es ist 8:08 jetzt ganz genau.
1: Und jetzt Tina Turner, Arabella München, mehr 80er, mehr 90er. Schönen guten Morgen.
0: Kommt gut rein in den neuen Tag.

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20: Da gibt's heute so einen kleinen Einbruch in Sachen Sonnenstrahle, Wiesen, aber so schlimm ist es nicht. Wie wird's? Aktuell 16 Grad am Rosenheimer Platz, 16 im Putzbrunn, 16 auch in Groß-Enzimos im Landkreis Dachau. Von Westen her ist Regen unterwegs, vor allem die erste Tageshälfte bleibt wechselhaft. Die Topwerte heute 19 Grad. Das letzte Wiesenwochenende dann aber schon wieder freundlicher, vor allem morgen auch mehr Sonne und über 20 Grad.
21: Es ist 8 Uhr, ich bin Moritz Einzel. Große Einigkeit herrscht ja nicht in der Bundesregierung bei ihrem Reformkurs. Das wirkt oft so, als wäre da viel Sand im Getriebe bei Union und SPD. Und offenbar sieht das Bundespräsident Steinmeier auch so. Aus Sorge, dass die Koalition platzen könnte, hat er offenbar am Dienstag zum Telefon gegriffen und Finanzminister Klingbeil und Innenminister Dobrindt angerufen, berichtet der Spiegel. Zu diesem Zeitpunkt hatte sich der Koalitionsstreit um die Pflegereform zugespitzt. Normalerweise hält sich der Bundespräsident aus den Regierungsgeschäften raus. Westeuropa hat den heißesten Sommer seit Beginn der Wetteraufzeichnungen erlebt. Das teilte der EU-Klimadienst Copernicus mit. Demnach lag die sommerliche Durchschnittstemperatur bei 21,7 Grad und somit 2,5 Grad über dem langjährigen Mittel der Jahre 1991 bis 2020. Der bisherige Rekordsommer aus dem Jahr 2003 wurde in Westeuropa überboten. Für die Julius-Maximilians-Universität in Würzburg ist das heute ein ganz spannender Tag. Am Nachmittag werden der Wissenschaftsrat und die Deutsche Forschungsgemeinschaft mitteilen, ob die Hochschule sich künftig mit dem Titel Exzellenz-Universität schmücken darf. Damit verbunden wäre eine Millionenförderung. Etwa 25.000 Studierende sind an der Uni Würzburg eingeschrieben. Mit LMU und TU München hat Bayern bereits

0: als zwei Exzellenzunis. Seit dem frühen Morgen fahren keine Züge mehr auf der Strecke zwischen Berlin und Hannover. Für die nächsten 14 Monate bleibt die Strecke gesperrt und wird umfassend saniert. Alle Fernzüge werden während dieser Zeit über Braunschweig und Magdeburg umgeleitet und brauchen rund 80 Minuten länger. Die deutsche Fußballnationalmannschaft hat ihren ersten Sieg unter dem neuen Bundestrainer Jürgen Klopp eingefahren. Das umgekrempelte DFB-Team gewann das Nations League-Spiel in München gegen Serbien mit 2:0. Die Treffer erzielten Tom Bischoff und Florian Wirtz. Sein Debüt im deutschen Tor feierte Jonas Urbich. Ihm gefiel am besten:
1: Ich fand, wie wir als Team aufgetreten sind. Von der ersten bis zur letzten Minute haben wir den Gegner dominiert. Wenn sie mal einen Ball gewonnen haben, waren wir direkt im Gegenpressing da. Und für ein Torwart immer besonders zu Null zu spielen.
0: Soweit Urbich im ZDF. Am Sonntag ist Deutschland dann in der Nations League zu Gast in Griechenland.
2: Zwei nach acht haben wir's. Der zuverlässige Verkehrsservice für München und die ganze Region kam gerade rein. Ein Unfall, bitte aufpassen. A95 München Richtung Garmisch-Partenkirchen zwischen Schäftlarn und Wolfratshausen. Und ebenfalls Vorsicht, A96 Lindau in Richtung München zwischen Wörzsee und Oberpfaffenhofen. Da steht immer noch ein Pannenfahrzeug. Ansonsten läuft's.
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2: Das sind die aktuellsten Blitzer in München und der Region. Stadtauswärts, Kreiler Straße in der Nähe der Tankstelle, dann in Dachau Münchner Straße auswärts kurz vor der Unterführung und in Karlsfeld Allacher Straße bei Tempo 30. Meldet uns gerne weitere Blitzer, jederzeit per Telefon oder auch per WhatsApp. Für beides gilt dieselbe Nummer, die 089-4433-4433. Danke schon mal.
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2: Servus, Bananz.
4: Schönen guten Morgen am Freitag.
2: Ja, es ist wieder soweit, meine Damen und Herren. Jetzt das Radiogerät lauter drehen. Hier ist der Moment. Hier kommt der einzige Flattermann mit Fanclub. Heute nochmal mit Trachtenhut und gebrannten Mandeln. Hier ist sie, die Wochenende.
4: Rein ins letzte Wiesenwochenende. Und dazu gibt's von uns mehr 80er, mehr 90er, gleich aus den 90ern. UB40 mit Kingston Town. So direkt nach diesem 80er hier von Michael Jackson, Smooth Criminal. Schönen guten Morgen.
2: Ende gut.
5: Alles gut.
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0: Grüß dich, Wochenende. Schön, dass du da bist. Also zumindest fast. Ja. Arabella München hier 8:11.
1: Und was am Wochenende ansteht, hört ihr natürlich immer bei uns, egal ob ihr frei habt oder dann für euren Feierabend. Und ganz klar ist es Wiesenfinale. Bis Sonntag noch Ausnahmezustand auf der Theresienwiese. Es geht aber auch ruhiger. Zum Beispiel morgen bei mir in Ebersberg von 10 bis 18 Uhr großer Herbstmarkt mit Kunsthandwerk, Schmankerln und trotz Feiertag haben sogar die Geschäfte auf.
0: Ne? Sehr schön. Dann ist morgen großer

0: Flohmarkt vom Tierheim München in Riem. Direkt hinterm Katzenhaus in der Brückenthalstraße gibt's von 13 bis 16 Uhr Kleidung und Deko und das Beste, der Erlös geht komplett an die Tiere. Und am Sonntag feiert das Veranstaltungsforum Fürstenfeld in Fürstenfeldbruck 25. Geburtstag von 16 bis 21 Uhr mit Open House, Backstage-Führungen, Basteln für die Kinder und abends einer Lichtkunstshow im Stadtsaalhof.
1: Mal schauen, ob ihr da bis zum Schluss bleibt. Immerhin ist Sonntag wieder Nations League Deutschland gegen Griechenland. 20.45 Uhr auf RTL. Ich glaube, da haben wir noch eine Rechnung offen. Ne?
0: Absolut, aber gestern haben sie ja schon gezeigt, sie können es, die Daumen sind auf jeden Fall gedrückt. In unserem XXL-Veranstaltungskalender auf radioarabella.de haben wir noch mehr Tipps für euch. Klickt euch gerne mal rein. Und damit schönen Freitagmorgen jetzt mit Madonna auf Arabella München. Merci.

0: Mai, wenn Geld da ist, dann muss es halt weg, oder? Wofür? Uns doch egal. Und wenn es ein rechter Schmarrn ist, ja dann erst recht. So oder so ähnlich klingt es immer, finde ich, wenn das Schwarzbuch rauskommt. Arabella München hier, 16 Minuten nach 8.
1: Ja, im Schwarzbuch die 100 größten Steuerverschwendungen des Jahres. Deutschlandweit, schauen wir uns mal Bayern ein bisschen genauer an. Hier unsere Top 3 jetzt.
0: Wir starten mit MVG-Rat. Vor 10 Jahren wurden die Leihräder von der Stadt eingeführt. Lief aber nicht so ganz besonders toll. Die Auslastung war nicht wirklich hoch. Ausgaben waren höher als die Einnahmen. Am Ende wurden die Räder dann auch noch überall abgestellt, wo sie nicht stehen sollten. Die Zuschüsse mehrere Millionen.
1: Auf der 2 die Panda-Diplomatie. Wir bekommen ja ein Panda-Pärchen in Hellerbrunn. Die Idee, stärkere Beziehung zu China, mehr Tourismus. Aber

0: kostet. Ein neues Gehege muss her, dazu kommen Betriebskosten und jährliche Gebühren und zwar auf die schon feststehenden 18 Millionen. Ne?
1: Wahnsinn. Auf der 1, wen überrascht das noch? Die Stammstrecke. Eigentlich sollte die in 2 Jahren fertig sein, Kostenpunkt 3,8 Milliarden. Stand jetzt, fertig wird sie 2037, kosten fast 11 Milliarden Euro.
0: Ja, die Kohle hätte man auch besser einsetzen können. Ich bin mir sicher, euch fällt auch was Besseres ein. Sagt gerne mal Bescheid, 089 4433 4433 per Telefon oder WhatsApp. Kommt gut ins Wochenende. Guten Morgen.
1: Morgen.

0: don't blink twice. 7:09 haben wir es. Aktuelle Meldung aus unserer Verkehrszentrale. Die A95 München Richtung Garmisch-Partenkirchen ist zwischen Schäftlern und Wolfratshausen komplett gesperrt. Es gab einen Unfall. Es staut sich hier schon. Danke Jonas und Till fürs Durchgeben. Und wenn es geht, hier weit außen rumfahren.
1: Ciao Cocker, jetzt für euren Start ins Wochenende Richtung Freitag. Summer in the City, auch wenn der sich heute ein bisschen verabschiedet. Der Sound geht immer. Schönen guten Morgen mit Arabella München. Ha!

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15: Das Wetter für München und die Region, und das weiß anscheinend, dass morgen Feiertag ist und bietet uns heute so eine kleine Erledige-die-Arbeit-Pause. Aktuell milde 16 Grad in Neuhausen, 16 auch in Forst-Inning, 15 sind es in Hohenpolding im Landkreis Erding. Die Topwerte nicht mehr so viel höher, die liegen bei rund 19 Grad. Und bei uns in der Stadt, es riecht nach Regen, es fühlt sich ein bisschen so an, aber der Regen lässt noch auf sich warten. Laut Wetterkarten hängt er gerade so in der westlichen Region fest. Es kommt über den Vormittag noch ein bisschen was, spätestens am Nachmittag ist es dann aber meistens wieder trocken. Das Wochenende hat wieder Sonne und Wolken dabei. Vor allem morgen sehr sonnig bei gut 20 Grad. Soweit das Wetter. Wir schauen zu Wiesn. Da kommen ja jedes Jahr Besucher aus der ganzen Welt zu uns. Gestern gab es einen ganz besonders außergewöhnlichen, nämlich einen tierischen. Die ganze Geschichte gleich bei Sebastian Imbeckhofen in den Nachrichten.
16: 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Zukunft auf Münchner Straßen. Auf der Buslinie 178 ist ab sofort ein selbstfahrender Großbus im Testeinsatz. Zwischen Petuelring und Freimanner Hölzel erproben MVG und MAN den 12 Meter langen Elektrobus unter realen Bedingungen, stets überwacht vom Sicherheitspersonal am Steuer. Einfach so zusteigen geht aktuell noch nicht. Ab November sollen ausgewählte Testpassagiere mitfahren. Dafür kann man sich ab sofort online

0: dann bei der MVG bewerben. Zum Wiesenfinale kommt nochmal die ganze Welt zu uns, auch die Tierwelt. Im Hofbräuzelt hat sich mitten im Trubel ein gefiederter Wiesengast auf die Schulter einer Kellnerin gesetzt und Nüsse geknabbert. Der Nymphensittich ist vorsichtig in einen Karton eingepackt und von der Feuerwehr ins Tierheim Riem gebracht worden. Jetzt wird der Besitzer des Vogels gesucht. Und der Knoten ist geplatzt. Bundestrainer Jürgen Klopp hat gestern Abend seinen ersten Sieg mit der deutschen Nationalmannschaft gefeiert. Mit 2:0 hat das DFB-Team in Allianz Arena gegen Serbien gewonnen. Viel Zeit zum Feiern bleibt aber nicht. Bereits am Sonntagabend steht in der Nations League das Rückspiel in Griechenland an. Immer gut informiert, das war das Update für München und die Region. Und jetzt der zuverlässige Verkehrsservice mit dem Morgenhuber.
1: 8:30 haben wir es, bitte immer noch aufpassen auf der A96 Lindau in Richtung München zwischen Wörzi und Oberpfaffenhofen, ein Pannenfahrzeug. Dann eine Vollsperre auf der A95 München Richtung Garmisch-Partenkirchen zwischen Schäftlarn und Wolfratshausen. Es gab einen Unfall, es staut sich hier, wenn es irgendwie geht, weit außen rumfahren. Das war's, kommt gut in den Freitag.
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1: Ein Blitzersteg Karlsfeld, Allacher Straße bei Tempo 30. Meldet uns gerne weitere, jederzeit per Telefon oder auch per WhatsApp. Für beides gilt dieselbe Nummer, die 089-4433-4433. Schon mal vielen Dank.
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0: Ja, das ganze Jahr warten wir drauf und so schnell ist es dann auch wieder vorbei, oder?
1: Ja, die Zeit rennt. Arabella München hier 20 vor 9.
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1: Bis Sonntag, dann war's das schon wieder mit der Wiesn dieses Jahr, aber wir haben noch einen Tisch für euch. Im Schützenfest zählt auch noch einer der schönsten überhaupt für den letzten Abend am Sonntag. Inklusive Brotzeit, Getränke, Gutscheine für die Fahrgeschäfte und natürlich Lose von Lotto Bayern.
0: Unser Rundum-Sorglos-Paket für euch erkennt euren Song in der Lederhosen, aktuell ja ohne Vorhören, ist gar nicht so leicht, aber anmelden schon. Auf radioarabella.de, da gibt's den Link zu unserer kostenlosen App, hat Harald aus Waldkreiburg gemacht. Harald, du willst deine Kollegen einladen, weil die Besten sind, gell? Warum denn?
3: Weil wir ein wahnsinnig herzliches Team haben, ein sehr kleines Team tatsächlich. Da ist jeder für den anderen da und wir helfen uns gegenseitig, egal was es ist, da ist sich keiner für irgendwas zu schade. Und das ist das Schöne an dem ganzen Team.
1: Ja, das ist Gold wert, wenn man so einen Arbeitsplatz hat, wirklich.
3: Ja, absolut.
1: Harald, wie schaut's aus? Kennst du dich gut aus in der

0: Welt der 80er und 90er?
1: Ja, man sagt natürlich erstmal ja. Eigentlich schon, aber es gibt natürlich immer Nummern, die man nicht gleich so auf der Pfanne hat. Mhm.
0: Vor allem gespielt von einer Wiesnband klingt es natürlich nochmal ganz anders, gell?
1: Richtig, ich bin gespannt.
0: Harald, dann würde ich sagen, versuchen wir es einfach mal, oder?
1: Ja, okay.
2: Hier kommt dein Song in Lederhosen, Harald.

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1: Sing mal mit der Zunge.
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1: na, na, na, na, na, na, na, na, na, na, na, na, na, unser nächster Song jetzt auf Arabella München von Harald. Na, na, na, na, na, na, na. Harald, 5 Sekunden noch. 4, 3,
0: oh shit.
1: 2, 1.
2: Harald, es tut uns leid.
0: Was wäre es gewesen?
1: Das verraten wir nicht, weil...
0: Ach so, weil der nächste drankommt.
1: Ja. Genau. Schauen wir mal, ob der drauf kommt. Es ist wirklich nicht leicht.
2: Es ist,
1: Harald, du hast dich super geschlagen. Es ist wirklich sehr schwierig heute.
0: Mist. Schade, sehr schade.
1: Wirklich schade. Ja. Trotzdem ganz viel Spaß auf der Wiesn, Harald. Und für alle anderen heißt das natürlich, ihr habt nochmal die Chance auf unser letztes Wiesn-Rundum-Sorglos-Paket. Heute um genau 3:15 bei unserem Kollegen Andi Karg. Also unbedingt schnell noch anmelden.
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0: Tag 2 Tankrabatt. Wie schaut's aus? Arabella München hier um 8.47 Uhr. Spannend war's, gell?
1: Ja, aber hallo. In Niedersachsen standen die Menschen teils vor leeren Zapfsäulen. So schlimm war's bei uns in Bayern nicht. Aber wie schaut's denn jetzt aus? Kommt der an bei uns, der Tankrabatt, oder nicht? Bei mir war heute Morgen wirklich der E10 teurer als gestern früh.
0: Ja, die Antwort ist ein klares Jein. Der ADAC sagt, der Tankrabatt kommt an, aber eben nicht vollständig. Statt der vollen 17 Cent kam man im Schnitt 13 bis 15 Cent pro Liter bei uns an, pünktlich um 12 Uhr mittags. Gab es wieder den gewohnten Schock. Ne?
1: Im Schnitt 16 Cent nach oben direkt. Da war dann nichts mehr mit Tankrabatt. Mhm. Experten sagen aber, das wird sich in den nächsten Tagen einpendeln. Raten aber dringend Achtung davon ab, am Abend zu tanken.
0: Ja, das hätte ich jetzt auch so sagen können, ganz ohne Experte zu
1: Ach
0: sein.
1: Nee. Ne? Ja, Wahnsinn, oder? Wir behalten die Preise natürlich für euch auf dem Schirm und starten in diesen Freitag mit mehr 80ern, mehr 90ern. Das gibt's nur bei uns auf Arabella München. Jetzt New Kids on the Block tonight. Schönen guten Morgen.
0: Guten Morgen.

Arabella München ist hier mit New Kids on the Block. 9 Minuten vor 9 haben wir es. Aktuelle Gefahrenmeldung aus der Verkehrszentrale. Bitte aufpassen. A92 München Richtung Deggendorf zwischen Altdorf und Landshut Nord. Ein kaputter LKW. Und nochmal die Info. Die A95 München Richtung Garmisch-Partenkirchen ist blockiert zwischen Schäftlarn und Wolfratshausen. Da ist ein Unfall passiert.

0: es hier geht, weit außen rumfahren, kommt gut und sicher in Richtung Wochenende gleich der Alan Parsons Project. Don't answer me.
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10: Ja, das ist ein bisschen grauer, aber ich muss sagen, so schlimm auch wieder nicht. Ja, aktuell viele Wolken, dazu 16 Grad. Die haben wir gemessen bei euch in Münsing, in Utting. Schaut's ähnlich aus. Viele Wolken bei 16 Grad und auch bei uns in der Stadt graues Wetter bei knappen 17 Grad. Die Höchstwerte heute, ja, so um die 20 maximal. Nachher sind auf jeden Fall auch noch Schauer unterwegs. Nachher dann so um 12 spätestens kommt da ein bisschen was runter. Am Nachmittag wird's dann auch schon wieder langsam besser, das Wetter. Und dann gibt es, wie gesagt, Werte so um die 20 Grad. Wie schaut das letzte Wiesenwochenende aus? Sehr viel freundlicher, vor allem morgen viel Sonnenschein bei 20 Grad. Der Sonntag ist etwas wechselhafter, aber auch wieder besser. Soweit das Wetter. Und jetzt ab in die Nachrichten.
11: Es ist 9 Uhr, ich bin Moritz Einzel. Seit Tagen protestieren in Frankreich Schülerinnen und Schüler gegen marode Gebäude und zu wenig Lehrer. Die Proteste sind vielerorts aus dem Ruder gelaufen. Es wurden Feuer gelegt und Polizisten wurden verletzt. Mittlerweile wurden knapp 2000 Menschen festgenommen. Heute sollen wegen des Protests in Frankreich gut 400 Schulen geschlossen bleiben und nur Fernunterricht anbieten. In Westeuropa war seit Beginn der Aufzeichnungen kein Sommer heißer als der zurückliegende. Das hat der EU-Klimadienst Copernicus mitgeteilt. Demnach lag die sommerliche Durchschnittstemperatur mit 21,7 Grad, 2,5 Grad über dem langjährigen Mittel. Der bisherige Rekordsommer 2003 wurde in Westeuropa übertroffen. Für den Gesamtkontinent war der diesjährige Sommer der drittwärmste jemals. Die Bundeswehr stellt ein eigenes Drohnenregiment mit mehreren hundert Soldaten auf. Verteidigungsminister Pistorius hat auf dem niedersächsischen Truppenübungsplatz Bergen gesagt, wer sich zu Lande durchsetzen wolle, müsse den Kampf mit unbemannten Systemen beherrschen. Das Regiment soll Reichweiten von bis zu 500 Kilometern abdecken. So schnell hat noch kein Raumschiff die internationale Raumstation erreicht. Eine Dragon-Kapsel hat dafür nur 7 Stunden und 55 Minuten gebraucht. Die Gruppe von 4 Astronauten aus den USA, Kanada und Russland war zuvor vom Weltraumbahnhof Cape Canaveral gestartet. Die kurze Flugdauer war möglich, weil die Position der ISS besonders günstig war. Erster Sieg unter Bundestrainer Jürgen Klopp. Die deutsche Fußballnationalmannschaft hat am Abend in München ihr drittes Nations League Gruppenspiel gegen Serbien mit 2:0 gewonnen. Torschützen waren Tom Bischoff und Florian Wirtz. Klopp im ZDF über den Schlüssel zum Sieg.
12: Ich habe Jungs vor dem Spiel gesagt, ich habe in meinem Leben ein paar Spiele gecoacht. Ich habe noch nie ein Spiel gesehen, wenn Gegenpressing durch die Decke geht, das dann schlecht war. Uns Gegenpressing ist heute durch die Decke gegangen, das muss man einfach sagen.
11: Ein DFB-Debütant gestern als Einwechselspieler war Mika Bauer, 22 Jahre alt, von Celtic Glasgow.
13: Ich glaube, die Mannschaft war von der ersten bis zur letzten Minute wirklich unglaublich. Es war, glaube ich, heute für alle ein Highlight, nicht nur für mich wegen dem Debüt.
11: Sein Debüt hat Bauer aber einen Eintrag

0: im DFB-Geschichtsbuch eingebracht. Er ist der 1000. deutsche Fußballnationalspieler.
1: Danke an den Moritz. Und jetzt schauen wir, was los ist auf den Straßen. Der zuverlässige Verkehrsservice für München und die ganze Region. Wir haben was von der A92 in Richtung Deggendorf zwischen Altdorf und Landshut Nord. Hier Gefahr durch einen defekten LKW. Die A96 in Richtung München zwischen Wörthsee und Oberpfaffenhofen steht ein Pannenauto. Und dann haben wir noch ein Rind auf der Fahrbahn und zwar im Kreis Rosenheim zwischen Grenzhub und Sachrang. Fahrt hier also auch ganz besonders vorsichtig. Gute Fahrt, kommt gut an.
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1: Und das sind die aktuellsten Blitzer für München und die ganze Region. Wir haben zum Beispiel eine Sprachnachricht von der Petra bekommen. Hören wir doch mal rein.
3: Guten Morgen, liebes Arabella-Team. Ich würde euch gerne einen Blitzer melden. Und zwar Richtung Landsam im Blining. Ortsausgang kurz vorm Ortsschild auf der rechten Seite. Danke, servus.
1: Servus, ja, vielen Dank auch. Dann haben wir noch im Landkreis Erding einen, Fensbach, fester Blitzer aus einem Gebüsch raus. Und Karlsfeld, Allacher Straße, hier auch ein Stativblitzer bei Tempo 30. Und falls ihr noch irgendwas Neues für uns habt, gerne durchrufen, gerne auch einfach WhatsAppen unter München 4433 4433.
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1: Und da ist heute World Smile Day, also Tag des Lächelns. Und es passt sehr gut, muss ich sagen. Lehmann nämlich am Dauergrinsen. Ich fahre nachher zu den Backstreet Boys nach Düsseldorf. Tada! Und ich hoffe, ihr habt auch einen Grund zu grinsen. Vielleicht habt ihr ja noch einen geilen Wiesenabend vor euch. Oder einfach nur Vorfreude aufs Wochenende. Die steigern wir jetzt mit mehr 80ern, mehr 90ern. Kenny Loggins, Danger Zone.
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0: Vormittag. Mit mehr 80ern, mehr 90ern. Billy Ocean, Caribbean Queen. Ja, und da heißt es noch ein Wochenende Dirndl und Lederhosen und dann kommt sie wieder in den Schrank, die Tracht. Ja, und was feiern wir dann? Ende des Monats, zum Beispiel Halloween. Und falls ihr das passende Kostüm sucht, habe ich was. Kommenden Samstag nämlich, also nicht kommenden, sondern den danach, da haut das Gärtnerplatztheater nämlich wieder echte Bühnenschätze raus. Richtig günstig, historische Ruhm sind da dabei, Vogelhändlerhüte, schrille Federkostüme und vieles, vieles mehr. Falls ihr Lust drauf habt, ihr müsstet euch ein Ticket holen. Das ist zwar kostenlos, aber ihr braucht eben einen Timeslot, um reinzukommen. Gibt's heute ab 10 auf der Homepage vom Gärtnerplatztheater. Und kommenden Samstag dann Bargeld nicht vergessen und eine eigene Tasche mitbringen.
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16: Das Wetter für München und die ganze Region, ja, so ein Wetterhänger würde ich mal sagen. Oder es ist ein Hängerchen. So schlimm ist es ja alles gar nicht. In Richtung Westen sind ein paar Schauer aktuell unterwegs, das Ganze bei 16 Grad. 16 sind am Friedensengel bei euch in Oberhaching, 15,5, 16 auch bei euch in Stegen. Ja, wie gesagt, im Westen ein paar Schauer, die ziehen auch im Laufe des Tages über München zum Teil. Es bleibt bei vielen Wolken, 19 Grad in der Spitze. Wie schaut das Wochenende aus? Schon wieder sehr viel schöner, freundlicher, vor allem morgen viel Sonne. Um die 20 Grad, der Sonntag ist wieder wechselhafter, aber bleibt voraussichtlich auch trocken. Und das ist der zuverlässige Verkehrsservice für München und die ganze Region. Jetzt haben wir einige Gefahrenmeldungen reinbekommen, von der A8 München-Salzburg zum Beispiel. Zwischen Felden und Übersee in beide Richtungen vorsichtig fahren. Es laufen Kinder an der Fahrbahn. Dann haben wir die A92 in Richtung Deggendorf, die Ausfahrt Landshut West. Hier ein Unfall, hier sind Personen am Fahrbahnrand. Gegenstände liegen auch noch überall auf der Fahrbahn. Im weiteren Verlauf zwischen Altdorf und Landshut Nord ist der Standstreifen gesperrt. Hier steht ein kaputter LKW. A96 in Richtung München zwischen Wörthsee und Oberpfaffenhofen ein Pannenauto und im Kreis Rosenheim ein Rind auf der Fahrbahn, scheinbar immer noch zwischen Grenzhub und Sachrang. Was haben wir noch? Nix mehr. Doch, die Chiemgaustraße auf Höhe Balanstraße gibt es Behinderungen nach einem Unfall im Kreuzungsbereich. Und dann hat es noch einen Unfall gegeben zwischen Höllriegelskreuz und Grünwald. Genau genommen zwischen Pullach und Grünwalder Brücke. Hier in beide Richtungen aktuell eine Vollsperre. Am besten umfahrt ihr das Gebiet weiträumig. Kommt gut an. Gute Fahrt.
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1: Die aktuellsten Blitze habe ich natürlich auch noch für euch. Der Bubo hat sich gemeldet. Die Dom-Pedro-Straße ist mal wieder dabei. Tempo 30. Thomas hat uns Plining gemeldet. Hier auf der Hauptstraße bei Tempo 50. Vicky, die hatte Geretsried für uns. Jahnstraße, kurz vorm Eisstadion. Hier bei Tempo 30. In Fensbach steht einer. Und zwar blitzt der ganz gemein aus dem Gebüsch. Und Karlsfeld, die Allacher Straße hier mit Stativ bei Tempo 30. Dankeschön an Franzi und Ingrid auch noch. Und falls ihr irgendwas Neues sichtet, ruft uns auch gerne an. Oder schreibt uns eine WhatsApp unter München 4433 4433. Und alle Blitzer in der Übersicht natürlich auch bei uns in der Arabella München App.
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0: Mehr 80er, mehr 90er. Faith Hill ist mit dabei. The Kiss.
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0: Und da hieß es gestern, Football goes Wiesn. Am Abend war die NFL, die National Football League, auf dem Oktoberfest. Ja. Im November ist ja das Spiel in der Allianz Arena. New England Patriots gegen die Detroit Lions. Die deutsche Football-Legende Sebastian Vollmer war auch mit dabei und dem hat es wirklich gut gefallen.
2: Wir wollen Teil der Community sein, der Gesellschaft. Wir sind angekommen und ich glaube natürlich hier in der München, in der Bayern-Region, Oktoberfest gehört irgendwie dazu, ist aber schön. Man sieht natürlich so kleinere Ausschnitte im amerikanischen Fernsehen im Oktoberfest und man sieht die Zelte und all das. Und da, wie gesagt, ein Teil davon zu sein, ist schon schön.
0: Ja, und am 15.11. heißt es dann nicht mehr Wiesn, sondern Wiese ordentlich zertrampt, denn da ist das Spiel der NFL bei uns in München in der Allianz Arena. Aber jetzt erstmal Touchdown auf der Wiesn.
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14: In Richtung Westen ein paar Schauer, bei uns viele Wolken, das Ganze bei 16 Grad in der Stadt. Die haben wir gerade gemessen am Goetheplatz, bei euch in Geisenbrunn sind es 15 Grad und die messen wir auch in Steinkirchen. Für die Höchstwerte heute sowas um die 19 Grad, es bleibt meistens bei Wolken, ein paar Schauer kommen wie gesagt auch noch runter. Morgen ist es dann schon wieder etwas besser, ein Mix aus Sonne und Wolken bei gut 20 Grad und auch der Sonntag schaut gar nicht so schlecht aus.
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16: Es ist 10 Uhr, ich bin Moritz Einzel. Trotz Kritik aus dem Kanzleramt hält Bundesfinanzminister Klingbeil an der Zuckersteuer fest. Und er geht davon aus, dass sie auch kommen wird, sagte der SPD-Chef im ZDF.
17: Das Ziel bleibt klar. Wir haben verabredet, eine Zuckersteuer einzuführen. Wir werden das auch tun. Wir wollen die Gesundheitsprävention stärken. Wir wollen unsere Kinder schützen. Wir sehen, dass es eine große Unterstützung in der Bevölkerung gibt. Und ich bin da zuversichtlich, dass wir schnell zu einer Einigung kommen.
16: Das Bundeskanzleramt hatte Klingbeils Entwurf zur Einführung einer Steuer auf zuckerhaltige Getränke vorerst gestoppt. Durch ein Datenleck im Internet sind private Kontaktdaten des militärischen Vizepräsidenten des Bundesnachrichtendienstes Bär öffentlich geworden. Wie ARD und Süddeutsche Zeitung berichten, sollen seine private Handynummer, E-Mail-Adresse und Wohnanschrift seit Jahren online abrufbar sein. Die Daten stammen demnach aus einem Leak eines US-amerikanischen Online-Auktionshauses aus dem Jahr 2020. Bär sagte, er habe die Nummer aus familiären Gründen weiter genutzt, ein Fehler, den er inzwischen korrigiert habe. Im Raum Mittenwald sucht die Polizei derzeit mit einem Großaufgebot nach flüchtigen Einbrechern. Es wird davor gewarnt, Anhalter mitzunehmen. Es sei nicht auszuschließen, dass die Täter bewaffnet sind. Gegen 6 Uhr früh war in Innsbruck eingebrochen worden. Nach ersten Erkenntnissen flüchteten die Verdächtigen mit dem Auto nach Deutschland. Im Raum Mittenwald bauten sie dann einen Unfall und setzten ihre Flucht zu Fuß fort. Die US-Regierung hat die EU-Länder aufgefordert, ihre strategischen Dieselreserven freizugeben, um den Weltmarktpreis zu senken. Finanzminister Bessent sagte, Landwirte, Lkw-Fahrer und Unternehmen in den USA dürften nicht mit der Last einer weltweiten Dieselknappheit alleine gelassen werden. Nach Informationen der Nachrichtenagentur Reuters drohen die USA im Hintergrund damit, anderenfalls einen Dieselexportstopp nach Europa zu verhängen. Mehr als 10 Millionen Menschen haben den ersten Sieg der deutschen Fußballnationalmannschaft unter Bundestrainer Jürgen Klopp im Fernsehen verfolgt. Im Schnitt sahen rund 10,8 Millionen Interessierte die ZDF-Übertragung aus München. Der Marktanteil lag bei 47,3%. Deutschland hatte am Abend die Nations-League-Partie gegen Serbien mit 2:0 gewonnen.

0: Vielen Dank an den Moritz. Und jetzt schauen wir, was los ist auf den Straßen. Der zuverlässige Verkehrsservice für München und die ganze Region. Da haben wir was von der B15 in Richtung Saalhaupt. Zwischen Neufahren und Schierlingen Süd liegen Gegenstände auf der Fahrbahn. Fahrt hier vorsichtig. Auf der A92 in Richtung Deggendorf in der Ausfahrt Landshut West ein Unfall. Es sind auch noch Personen am Fahrbahnrand. Auch hier gut aufpassen. Was haben wir noch? Die Gegenrichtung zwischen Altdorf und Landshut Nord. Ein defekter LKW. Der Standstreifen ist gesperrt. Und dann haben wir noch was von der A93. Ist so ein bisschen nervig für die LKW-Fahrer unter euch. Da ist nämlich Blockabfertigung. Zwischen dem Dreieck Inntal und dem Grenzübergang Kiefersfelden staut sich der Verkehr auf dem rechten Fahrstreifen eben wegen der vielen LKW. Was haben wir noch? Den mittleren Ring, Chiemgaustraße, Höhe Barlahnstraße, ein Unfall im Kreuzungsbereich. Und dann haben wir noch zwischen Pullach und Grünwalder Brücke einen Unfall. Deswegen hier eine Vollsperre. Am besten fahrt ihr also weit außenrum. Gute Fahrt euch. Die aktuellsten Blitzer stehen in der Dom-Pedro-Straße. Hier bei Tempo 30. Pliening ist weiterhin dabei in der Hauptstraße bei Tempo 50. Geretsried-Dianstraße kurz vorm Eisstadion. Und Fensbach ein fester Blitzer aus einem Gebüschblitz. Und falls ihr auch noch einen sichtet, könnt ihr uns gern anrufen oder WhatsAppen unter München 4433 4433. Und alle Blitzer in der Übersicht gibt's natürlich auch jederzeit bei uns in der Arabella München App.
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0: Und da musste ich gerade so ein bisschen lachen. In den USA hat die Polizei nämlich Ganoven angedroht, wer in der Nacht festgenommen wird. Muss zur Strafe Taylor Swifts Songs hören in Dauerschleife die ganze Nacht. Frechheit finden die Swifties. Ich finde es sehr lustig und ist immer noch besser, als die ganze Nacht von Travis Kelce getackelt zu werden, oder? Gleich hören wir sie mit Opalite, Taylor Swift, davor aber noch mehr 80er, mehr 90er. En Vogue sind mit dabei nach Robin Gibb. Wir starten mit Juliet.
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0: Also ich muss ja sagen, ich mag ihre Songs. Taylor Swift, Opalite hier auf Arabella München. Und ich habe schon mal geschaut, was ihr am Wochenende so machen könntet. Ihr könntet zum Beispiel vorbeischauen beim großen Flohmarkt beim Tierheim München in Riem. Der ist mal wieder direkt hinterm Katzenhaus in der Bruckenthalstraße. 13 bis 16 Uhr. Am Samstag. Und da gibt es dann Kleidung, es gibt Deko, alles, was halt dazu gehört, zu einem schönen Flohmarkt. Und der Erlös geht komplett an die Tiere. Das ist am allerbesten. Ja, und dann ist noch lange nach der Demokratie bei euch in Freising. Aber keine Angst, das ist keine anstrengende Politikvorlesung oder sowas. Über 50 Vereine laden ein, um sich eben auszutauschen. Es gibt verschiedene Stationen zum Mitmachen. Ihr könnt malen, kreativ werden. Live-Musik gibt es natürlich auch mit Ratespiele und eben auch massig Raum für gute Gespräche. Los geht's. 17.48 Uhr. Warum genau? Könnt ihr dann dort vor Ort erfahren. Der Eintritt ist frei. Und noch mehr Tipps gibt's natürlich auch bei uns im extra großen Veranstaltungskalender. Schaut gern rein auf radioarabella.de.
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10: Das Wetter für München und die ganze Region. Ja, grau ist es. Vereinzelt kommen auch noch Schauer runter. Aber nachher auch wieder ein paar Sonnenstrahlen. Das Ganze bei Höchstwerten um die 19 Grad. Aktuell sind wir bei 16. Am Kolumbusplatz messen wir die aktuell. 15 bei euch in Hohenbrunn. In Schwabhausen im Landkreis Dachau sind es knappe 16. Morgen und am Sonntag schaut es dann etwas freundlicher aus. Also besonders der Samstag ist hübsch. Viel Sonne, gut 20 Grad dazu. Ja, und der Sonntag ist wieder ein bisschen wechselhafter. Aber voraussichtlich auch trocken. Und hier und da auch etwas sonnig. Was haben wir von den Straßen für euch? Der zuverlässige Verkehrsservice mit einer Meldung von der A9 in Richtung München zwischen Garching Süd und dem Kreuz Nord. Vorsichtig fahren. Hier hat irgendwer Ladung verloren. Da liegen am rechten Streifen Holzteile herum. A92 in Richtung Deggendorf. In der Ausfahrt Landshut West ein Unfall. Hier sind auch noch Personen am Fahrbahnrand und auf der Fahrbahn liegen Fahrzeugteile rum. In der gleichen Richtung, zwischen Altdorf und Landshut Nord, da steht nochmal ein defekter LKW. Hier ist der rechte Fahrstreifen gesperrt. Die B15 in Richtung Rosenheim. Zwischen B15 bei Altheim und der B299 Landshut. Hier in Ergolding Gegenstände auf der Fahrbahn. Ein größerer Karton liegt da rum. Und dann haben wir noch was von der B15 in Richtung Saalhaupt. Zwischen Neufahren und Schierling Süd auch irgendwelche Gegenstände auf der Fahrbahn. Ein Stau auf der A8 Salzburg-München zwischen Bernau und Fraßdorf. Blockabfertigung in Richtung Kiefersfelden für die Brummifahrer unter euch. Und dann haben wir noch die A99, wenn ihr in Richtung Süden unterwegs seid. In der Ausfahrt Hohenbrunn ein Unfall im Kurvenbereich. Fahrt hier also ganz besonders vorsichtig. Auf dem Mittleren Ring, da ist noch die Balanstraße mit dabei. Unfall im Kreuzungsbereich. Und dann haben wir noch zwischen Pullach und Grünwalder Brücke weiterhin eine Vollsperre nach einem Unfall. Am besten fahrt ihr also weit außen rum. Gute Fahrt.
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10: Die aktuellsten Blitzer stehen auf der B388 in Richtung Taufkirchen beim Ortsausgang nach Taufkirchen mit Sofortkasse. Da hat uns der Erwin durchgegeben. Vielen, vielen Dank. Dann haben wir noch Geretsried, die Jahnstraße, Fensbach, ein fester Blitzer im Gebüsch. Und dann haben wir noch Schollbach. mit Sofortkasse bei euch im Landkreis Erding. Da sage ich danke an die Carina. Schauen wir noch rein in die Stadt. Dom-Pedro-Straße ist auch noch aktuell, sehe ich gerade. Hier bitte 30 fahren. Ja, und falls ihr Nachschub habt, dann gerne durchrufen, gerne auch einfach eine WhatsApp schreiben. Die Nummer ist dieselbe: 089-4433-4433.
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1: Mehr 90er für einen Freitagvormittag. Casey and the Sunshine Band, give it up.
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1: Ja, so langsam geht's ins große Finale. Das große Wiesnfinale 2026. Heute, morgen und übermorgen nochmal. Und wir haben einen der letzten Wiesentische für euch. Im Schützenfestzelt für den letzten Abend überhaupt am Sonntag. Das ist ja immer der allerbeste. Ja, und dazu gibt's ein Rundum-Sorglos-Paket mit zum Beispiel auch Lottolosen. Und vielleicht habt ihr auch genau das gleiche Glück wie der Simon aus Schwabing.
3: 42 Euro Lotteriegewinn. 150 Euro Wiesengutscheine, ein Tisch, ein Brotzeitbredel, Fahrgeschäfte, einfach geil.
1: Das hört sich wirklich richtig gut an. Und ihr könntet auch nochmal so ein Rundum-Sorglos-Paket gewinnen. Ihr müsstet halt nur unseren Song in der Lederhosen erkennen. Das ist wirklich gar nicht so einfach. Heute Morgen hat es der Harald aus Waldkreiburg leider nicht geschafft bei Anja und im Morgenhuber. Heißt, es gibt heute nochmal eine Chance bei Andi Karg am Nachmittag. Meldet euch vielleicht noch kurz an. Heute um 14:45. Dann die letzte Chance auf unseren Wiesentisch.
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10: Wolkig und nass ist er der Freitag. Temperaturen jetzt bei 16 Grad in Sauerlach, in Allershausen und auch in Erding. Der Arabella München Wettertrend die nächsten Stunden lockert schon auf. Dann ist es weitgehend trocken. Morgen Samstag, Feiertag, anfangs Nebel, später Sonne, 22 Grad. Und am Sonntag und Montag eigentlich keine Wetteränderung. Soweit das Wetter. Und jetzt die Arabella München Nachrichten.
11: Es ist 11 Uhr, ich bin Moritz Einzel. Die Warenhauskette Galeria hat wieder einen Insolvenzantrag gestellt. Wie das Unternehmen mitteilte, soll der Betrieb in den noch 83 Filialen vorerst weitergehen. Die rund 12.000 Beschäftigten müssen nun um ihre Arbeitsplätze bangen. Ob sie Insolvenzgeld erhalten und ob bzw. welche Standorte schließen müssen, ist bislang unklar. Zu den Hintergründen machte Galeria keine Angaben. Es ist bereits der 4. Insolvenzantrag innerhalb von 6 Jahren. Die vom Kabinett beschlossene Pflegereform ist nach Ansicht des Deutschen Städtetags eine zusätzliche Belastung für die Kommunen. Die Bundesregierung lasse die Städte und Gemeinden finanziell erneut im Regen stehen, sagte Städtetagspräsident Jung den Zeitungen der Funke Mediengruppe. Der Leipziger Oberbürgermeister kritisierte besonders, dass keine Deckelung des Eigenanteils bei den Pflegekosten geplant sei. In Bremen beginnen heute Nachmittag die Feierlichkeiten zum morgigen Tag der Deutschen Einheit. Der amtierende Bundesratspräsident und Bremer Bürgermeister Bovenschulte blickt positiv auf mittlerweile 36 Jahre Einheit zwischen Ost und West. Der SPD-Politiker im ZDF.
12: Die Unterschiede sind viel, viel kleiner geworden und insgesamt hat sich ja unsere Gesellschaft in ganz Deutschland positiv entwickelt. Das zeigen jedenfalls die objektiven Zahlen, dass trotzdem Unterschiede bleiben. Das ist normal und das finde ich ehrlich gesagt auch gar nicht so schlimm. Ich meine, es bleiben auch Unterschiede zwischen Bremen und Bayern. Und da würde auch niemand sagen, das muss sich zu 100% angleichen. Das würde auch niemand wollen.
11: Bis Sonntag sind in Bremen mehr als 700 Veranstaltungen geplant. In mehreren Bundesländern, auch in Bayern und im Ausland, gab es vorgestern eine Polizeiaktion gegen Nazi-Musik. Nun ist klar, die Beamten haben etwa 33.000 Tonträger gefunden, darunter CDs, Schallplatten und Kassetten. Das hat das Landeskriminalamt Mecklenburg-Vorpommern mitgeteilt. Das allermeiste wurde bei 4 Hauptbeschuldigten gefunden. An einem der trockensten Orte der Welt sprießen derzeit zahlreiche Blumen, nämlich in der chilenischen Atacama-Wüste. Grund ist das Klimaphänomen El Niño und die dadurch verursachten Niederschläge. Was andernorts Unheil anrichte, begünstige in der Atacama-Wüste das Wachstum von Pflanzen, heißt es von Chiles Forstbehörde.
10: 3:11, der zuverlässige Verkehrsservice für München und die Region. Grüß Gott, liebe Autofahrer. Die A92 München-Deckendorf zwischen Eching-Ost und Freising-Süd, eine ungesicherte Unfallstelle. Da sind auch Personen auf der Fahrbahn. In der Ausfahrt Landshut-West ein Unfall. Auch da sind Personen auf der Fahrbahn und es liegen Fahrzeugteile auf den Fahrstreifen verteilt. Die Gegenrichtung zwischen Altdorf und Landshut-Nord, der Standstreifen gesperrt, hier ein defekter LKW. B15 Landshut-Saalhaupt, zwischen Neufahrn und Schilling-Süd liegen Gegenstände. A8 Salzburg-München. Zwischen Bernau am Chiemsee und Frasdorf 3 Kilometer Stau, fast eine halbe Stunde dauert es länger. Die A93 Rosenheim-Kiefersfelden zwischen dem Inntal-Dreieck und dem Grenzübergang Kiefersfelden. Da ist ein Stau das Thema. Die LKWs stehen auf der rechten Spur. Der Grund eine Blockabfertigung, gibt ein Überholverbot. Die Anschlussstellen sind frei zu

0: halten. Das zieht sich. Und zwischen dem Dreieck Inntal und dem Grenzübergang nochmal ein Geschwindigkeitshinweis. Da sind im Moment nur 80 km/h erlaubt. Grund auch hierfür die Blockabfertigung. Mittlerer Ring, Chiemgaustraße, Höhe Ballernstraße, ein Unfall im Kreuzungsbereich. Auch da kommt es zu Behinderungen. Die aktuellsten Blitze, Ortsausgang Taufkirchen auf der B388, dann im Stadtgebiet Dompedrostraße, Zone 30, in Plining in der Hauptstraße, Landkreis Bad Tölz in Geretsried in der Jahnstraße, in Fensbach im Gebüsch, Landkreis Erding steht der Blitzer und Landkreis Erding nochmal und zwar Schollbach mit Sofortkasse. Carina, danke für die Info unter München 4433 4433. Einen Überblick an Blitzern gibt's in der Arabella München App.
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0: Wünschen gute Fahrt.
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0: So, gleich 5 nach 11. Servus München. Freitagvormittag, Sauwetter. Und da gibt's übrigens noch einige freie Tische auf der Wiesn. Man kommt noch gut rein in die Zelte. Ansonsten spielt auch hier die Musik auf eurem Lieblingssender. Mehr 80er, mehr 90er. Jetzt von No Mercy und Foreigner. 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

0: 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Gleich präsentiert Holly Johnson seine Americanos. Vorher geht's auf größte Volksfest der Welt.
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0: Ah, der letzte Akt sozusagen, der Endspurt. Und damit auch die allerletzte Chance auf den spektakulärsten Ausblick über ganz München, nicht nur über die Wiesn. Der Turm der Paulskirche ist was Besonderes, ist eigentlich immer zu für uns Otto-Normalverbraucher. Während der Wiesn öffnen sich die Pforten. Grund genug, Uli und Chantal von unserem Arabella München Wiesn-Team da mal hinzuschicken. Kletterparty eröffnet.
2: 252 Stufen.

0: Stufen über zwei enge Wendeltreppen. Da spart ihr euch nach der Maßbier und dem halben Händel jedes Fitnessstudio. Einen Aufzug gibt's im Turm nicht.
1: Oben auf der Plattform in 50 Metern Höhe, da werdet ihr aber für jeden Schweißtropfen belohnt. Ein unglaublicher Rundblick über die gesamte Festwiese und über ganz München.
0: Oh ja, die Allianz Arena sieht man, die Frauenkirche, einfach wunderschön.
1: Und das vor allem abends für 4 Euro Eintritt. Der perfekte Tipp abseits vom Bierzelttrubel. Ein Wahnsinnslichtermeer.
2: Der Blick von oben, vielen Dank. Echtes Wadeltraining inklusive. Und rauf kommt ihr heute und morgen jeweils bis 21.30 Uhr am Wiesensonntag, dann von 12.30 Uhr bis 16 Uhr. Außer es ist Gottesdienst. Dann geht das natürlich nicht. Das ganze Video übrigens, wie sich Uli und Chantal die Stufen hochquälen, gibt's auf unserer Arabella München Facebook-Seite und natürlich via Instagram.
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11: Das Wetter für München und die ganze Region ist wolkig, aber nicht mehr nass. Es bleibt trocken im Tagesverlauf. Temperaturen noch bei 16 Grad in Altomünster, Wolfratshausen und Leim. Das wird sich die nächsten Stunden noch ändern. Morgen am Samstag, Feiertag, ist erstmal Nebel mit dabei. Später kommt die Sonne raus bei 22 Grad. Und das ist dann am Sonntag und Montag auch so im Wiesenendsport. Also durchaus schönes Wetter. Halb zwölf, grüß Gott, liebe Autofahrer. Hier ist der zuverlässige Verkehrsservice für München und die Region. Wir starten auf der A8 Salzburg-München. Zwischen Fraßdorf und Aachenmühle ein Pannenfahrzeug. Der Standstreifen ist blockiert. Dann haben wir die A92 München-Deckendorf. Zwischen Eching-Ost und Freising-Süd eine ungesicherte Unfallstelle. Und zwischen Altdorf und Landshut der Standstreifen dicht. Da steht ein defekter LKW. Und die A93 Rosenheim-Kiefersfelden zwischen dem Inntaldreieck und dem Grenzübergang. Stau für LKWs auf der rechten Spur. Da gibt es das Überholverbot für Fahrzeuge über 3,5 Tonnen.
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11: Die aktuellsten Blitzer kommen von Robert Reinhardt und Kaiser. Vielen Dank. B3 88 beim Bauernhofmuseum mit Sofortkasse im Landkreis Erding. Da wird gemessen in Aschheim auf der Ostspange. Dann von Berglein kommend Richtung Wartenberg, Zone 30. Und Schollbach, Landkreis Erding in der Ortsdurchfahrt auch mit Sofortkasse. Einen Überblick an Blitzern gibt es wie immer in der Arabella München App.
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1: Von Timmy T zu Jürgen K. Kaum sind sie in München, die deutschen Fußballer, funktioniert's. Gestern der Sieg gegen Serbien, Glückwunsch, 2-0 in der Arena und der Klopper fand super.
2: Sein Traum, mit vorm Spiel reinzukommen und Schwarz-Rot-Gold zu sehen, ist das Herz aufgegangen. Atmosphäre während dem Spiel, ich bin echt happy. Als die Lauala losging, dachte ich erst, wäre irgendwas passiert auf der Tribüne, weil ich habe das jetzt schon eine Weile nicht mehr gehört. Und weil man da drüben ging es los und da habe ich gesehen, dass nur eine Lauala kommt. Habe mich sehr gefreut.
1: Ja, Glückwunsch. Dann würde ich mal sagen, Vibe mitnehmen. Am Sonntag geht es im vierten Spiel der Nations League in Griechenland zur Sache. Dann ist die Revanche geplant.

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6: Die Temperaturen tun sich noch ein bisschen schwer. 17 Grad in Freising, 16 Grad in Starnberg, 16 Grad in Fürstenfeldbruck. Es ist wolkig, aber es bleibt jetzt trocken. Und heute Nachmittag lockert es auch ein bisschen auf. Der Arabella München Wettertrend fürs Wochenende. Morgen Feiertag. Anfang Nebel, anfangs neblig und dann später 22 Grad in der Spitze. Das gilt auch für den Sonntag und für den Montag, also auch für den Wiesn-Endspurt. Soweit das Wetter und jetzt die Arabella München Nachrichten.
7: Es ist 12 Uhr, ich bin Moritz Einzel. Kommt doch noch das Aus für Galeria? Die angeschlagene Warenhauskette hat beim Amtsgericht Düsseldorf erneut Insolvenz beantragt. Der Geschäftsbetrieb der 83 verbliebenen Filialen soll erstmal weiterlaufen, heißt es. Tanja Wagner berichtet.
8: Galeria kommt aus den Finanznöten einfach nicht heraus. Es ist bereits die vierte Pleite innerhalb der letzten 6 Jahre. Dennoch will die Warenhauskette weitermachen. Der jetzige Insolvenzantrag soll dazu dienen, stabile Verhältnisse zu schaffen. Aktuell stehen auch 33 Warenhäuser auf dem Prüfstand. Denn nur wer profitabel wirtschaftet, soll bei Galeria eine Zukunft haben. Die rund 12.000 Mitarbeiter müssen nun erneut um ihre Arbeitsplätze bangen.
7: Die Bundeswehr soll erstmals ein Drohnenregiment bekommen. Der Wehrbeauftragte des Bundestags Otte findet das gut. Drohnen und Drohnenabwehr seien heute ein wichtiger Bestandteil moderner Landes- und Bündnisverteidigung, sagte er der Rheinischen Post. Die Aufstellung des Drohnenregiments sei daher ein folgerichtiger Schritt. Otte mahnte aber, dazu müsse es verlässlich verfügbares Material geben. Wegen heftiger Proteste im Land sind heute viele Schulen in Frankreich geschlossen geblieben. Hunderte Schulen bieten lediglich Online-Unterricht an. Hintergrund sind Demos von Jugendlichen gegen Lehrermangel und marode Schulgebäude. Bei Ausschreitungen wurden Brände gelegt und Polizisten attackiert. Knapp 2000 Demonstranten wurden festgenommen. Der Sommer war sehr heiß, das haben wir alle mitbekommen. Der EU-Klimadienst Copernicus hat jetzt die Zahlen dazu. In Westeuropa war es demnach der heißeste Sommer seit Beginn der Aufzeichnungen. Die Durchschnittstemperatur lag bei 21,7 Grad. Das waren 2,5 Grad mehr als im langjährigen Mittel zwischen 1991 und 2020. Als dritte bayerische Hochschule nach LMU und TU München könnte die Uni Würzburg heute den Titel Exzellenzuniversität erhalten. Das würde bedeuten, bis zu 15 Millionen Euro zusätzliche Förderung für die Forschung. An der Julius-Maximilians-Universität in Würzburg sind etwa 25.000 Studierende eingeschrieben.
6: 3 nach 12, grüß Gott, lieber Autofahrer, der zuverlässige Verkehrsservice für München und die Region. A8 Salzburg-München zwischen Fraßdorf und Aachen-Mühle, das Pannenfahrzeug auf dem Standstreifen und zwischen Bernau und Rosenheim dann 8 Kilometer Stau, eine Dreiviertelstunde Zeitverlust. A92 München-Deggendorf zwischen Eching und Freising, eine ungesicherte Unfallstelle, da sind immer noch Personen auf der Fahrbahn. Dann haben wir zwischen Altdorf und Landshut Nord den Standstreifen, der gesperrt ist, da steht ein defekter LKW. Und die A93 Rosenheim-Kiefersfelden zwischen dem Inntal-Dreieck und dem Grenzübergang Kiefersfelden. Stau für LKWs auf der rechten Spur, gibt es ein Überholverbot für Fahrzeuge über 3,5 Tonnen.
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6: Die aktuellsten Blitzer in Bogenhausen, Oberföhringer Straße. Musste vielen Dank für die Info in Aschheim. Höhe der Ostspange wird gemessen. B388 beim Bauernhofmuseum mit Sofortkasse. Landkreis Erding also. Ortsende Notzing Richtung Aufkirchen haben wir jetzt einen reinbekommen. Und vom Berglern Richtung Wartenberg, Zone 30, wird auch gemessen. Noch mehr Blitzer gibt es wie immer in der Arabella München App.
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6: Hi nun, Mahlzeit München, kurz nach 12. Wir begleiten euch durch diese Mittagspause, durch den Freitag und damit geht's Richtung Wochenende. Achtung, morgen Feiertag, heißt alle Läden haben zu, nur die Wiesn und wir haben geöffnet. Wir spielen ja auch die Pet Shop Boys.
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0: Pink bringt Farbe ins Spiel. 12:15 mittlerweile, hier ist Arabella München. Das Wochenende steht vor der Tür. Wiesn-Endspurt, aber auch was Schönes für die ganze Familie am Sonntag von uns, für euch. Es geht um die wohl musikalischste Schildkröte der Welt. Die ist zu Gast im Zirkus Krone. Die Schildkröte heißt Kitty und ist mit Freunden unterwegs, macht eine Weltreise, ganz viele Lieder mit dabei, Geschichten, andere Tiere, fantastische Wesen, alles zum Mitmachen. Und der Erich Korlev ist der Erfinder von Kitty, der kennt sich natürlich bestens aus.
1: Ja, hallo, liebe Arabella-Hörer, da ist der Erich von Kitty's Music. Ich würde mich riesig, riesig freuen, wenn ihr alle zusammen mit Mama, Papa, Oma, Opa, mit euren Geschwistern in den Zirkus Krone kommen könnt. Da haben wir nämlich eine riesen Mitmachshow für die ganze Familie. Und wie gesagt, wir freuen uns riesig drauf. Das wird echt Kitty cool.
0: Ja, Kitty cool am Sonntag ab 15 Uhr im Zirkus Krone. Tickets gibt's ab knapp 29 Euro für Kinder ab 3 Jahren. Viel Spaß

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11: Das Wetter für München und die ganze Region. Aktuell sind 17 Grad in Erding. In Ottobrunn auch 17 Grad und dann schauen wir mal ganz kurz nach Plining, auch 17 Grad. Ein bisschen wolkig ist es, aber es ist trocken. Später kommt noch die Sonne raus. Der Arabella München Wettertrend fürs Wochenende mit Feiertag morgen. Schön, erst Frühnebel und dann kommt die Sonne. 22 Grad sowohl morgen, übermorgen als auch am Montag, soweit das Wetter. Und jetzt die Arabella München Nachrichten mit Andi Weinhold um 12:30.
12: Arabella München um 12:30, immer gut informiert, jetzt das Update. Schon wieder bangen hunderte Beschäftigte in München um ihre Jobs. Der Warenhauskonzern Galeria hat heute zum vierten Mal innerhalb von 6 Jahren Insolvenz angemeldet. Vorerst laufen die Geschäfte am Marienplatz, im OEZ, am Rotkreuzplatz und an der Leopoldstraße aber regulär weiter. Gibt es bald keine Kutschen und Pferdegespanne mehr auf der Wiesen? Tierschützer der Organisation PETA fordern die Stadtspitze jetzt auf, ein entsprechendes Verbot auszusprechen. Erst diese Woche hatte eine 90-jährige Rollstuhlfahrerin versucht, ein Gespannpferd zu streicheln, hat sich im Geschirr verfangen und ist schwer gestürzt. Später ist die Seniorin in der Klinik gestorben. Erst entspannt im warmen Wasser schwimmen und danach direkt aufs Eis. Das Dante Winterwarmfreibad in München überrascht seine Gäste ab Dienstag mit einer Premiere. Auf dem Außengelände steht bis zum 1. November dann eine kompakte Kunsteisbahn. Einfach eigene Schlittschuhe mitnehmen, einen Verleih gibt es nicht, dafür aber auch keinen Aufpreis fürs Eislaufen. Immer gut informiert, das war das Update für München und die Region und jetzt der zuverlässige Verkehrsservice mit Stefan Hempel.
11: Grüß Gott, lieber Autofahrer, der zuverlässige Verkehrsservice gleich mit der A96 Lindau-München. Sabine, danke für den Unfall im Baustellenbereich vom Gräfelfingern-Tunnel. Da wird sich der Stau entwickeln. Dann haben wir aktuell die A93 Rosenheim-Kiefersfelden zwischen dem Inntal-Dreieck und dem Grenzübergang immer noch Stau. Die LKWs können nicht überholen, also Fahrzeuge über 3,5 Tonnen dürfen nicht überholen. Es kommt wegen der Blockabfertigung zu Verspätungen. A92 München-Deckendorf zwischen Altdorf und Landshut ist der Standstreifen dicht. A9 München-Nürnberg zwischen Manching und Denkendorf 12 Kilometer Stau, halbe Stunde Zeitverlust. A8 München-Salzburg zwischen Rosenheim und Rohrdorf 5 Kilometer Stau, auch fast eine halbe Stunde hier. Die Gegenrichtung zwischen Bernau und Rosenheim 7 Kilometer Stau, da haben wir 50 Minuten Zeitverlust.
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11: Die aktuellsten Blitzer, Christoph, vielen Dank. Karlsfeld Richtung B304 in beiden Richtungen wird fotografiert. Dann in Bogenhausen, Oberföhringer Straße, in Geretsried, Böhmerwaldstraße, danke Olli. In Frauenberg am Ortseingang, Percy, vielen Dank für die Info. Ortsende Notzing, Richtung Aufkirchen, ein Blitzer. Und dann haben wir noch in Plininghöhe der Schule einen entdeckt. Danke

0: Franzi für die Information unter München 4433 4433. Einen Überblick gibt's wie immer in der Arabella München App.
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Cindy Lauper. Dreiviertel eins, apropos Time, hier ist Arabella München. Mehr 80er, mehr 90er gibt's bei uns, gleich mit den Communards. Vorher schauen wir auf den Feiertag oder morgen, Tag der Deutschen Einheit. Ich habe mal recherchiert und herausgefunden, andere Länder holen Feiertage nach. Also es ist jetzt nicht die Idealkonstellation, Samstag Feiertag. Wenn zum Beispiel in Belgien, Luxemburg oder Großbritannien die Feiertage aufs Wochenende fallen, dann wird es irgendwann nachgeholt. Vielleicht ja eine Idee für die Zukunft. Also nicht vergessen, heute an die Läden offen, Montag dann auch wieder. Bis dahin geht am Wochenende nichts. Und an all diejenigen, die morgen normalerweise arbeiten müssten, also Kaufhäuser, Supermarkt, Mitarbeiter, am Wertstoffhof wird gearbeitet. Genießt doch den freien Tag und danke für eure Hilfe. Oh!

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2: Heidhausen meldet 18 Grad, Ismaning 17 Grad, in Vaterstetten auch 17 Grad. Es ist wolkig, aber trocken. Ein bisschen Sonne am Nachmittag. Der Arabella München Wettertrend fürs Wochenende morgen. Anfangs Nebel. Und dann kommt die Sonne raus, 22 Grad. Ähnliches gilt auch für Sonntag und Montag, also auch für den Wiesn-Endspurt. Soweit das Wetter und jetzt die Arabella München Nachrichten.
5: Es ist 13 Uhr, ich bin Moritz Einzel. Mit den zentralen Feiern zum morgigen Tag der Deutschen Einheit ist in diesem Jahr Bremen dran. Schon heute Nachmittag geht's los. Der aktuelle Bundesratspräsident und Bremer Bürgermeister Bovenschulte hat dem ZDF gesagt, natürlich gäbe es nach 36 Jahren Einheit immer noch Unterschiede zwischen Ost und West. Doch gerade darin sieht der SPD-Politiker eine Chance.
6: Eine wirkliche Stärke, die ergibt sich ja nicht durch Gleichförmigkeit, sondern dass jeder seine und ihre spezifischen Erfahrungen und Perspektiven einbringt, so wie wir das ja auch mit den Stadtmusikanten zum Ausdruck bringen. Die vier Tiere waren ja auch deshalb stark, weil sie aufeinander aufgebaut haben mit ihren eigenen Fähigkeiten und Erfahrungen. Also vier Esel zusammen hätten es auch nicht gebracht.
5: Bis Sonntag läuft in Bremen ein großes Bürgerfest, zum Beispiel mit Konzerten, Theater und Diskussionsrunden. Fehler mit Folgen bei der Berlin-Wahl. Das Ergebnis aus dem Wahlkreis Spandau 1 ist telefonisch falsch übermittelt worden. Eine Nachzählung hat ergeben, dass nicht die CDU-Kandidatin, sondern der AfD-Kandidat das Direktmandat geholt hat. Laut Landeswahlleitung wird sich die Zahl der Abgeordneten im neuen Berliner Abgeordnetenhaus nun von 158 auf 153 verringern. Die bislang letzte Insolvenz liegt erst gut 2,5 Jahre zurück. Nun hat die Warenhauskette Galeria den nächsten Insolvenzantrag gestellt. Der Betrieb in den 83 verbliebenen Filialen soll erstmal weiterlaufen, teilte das Unternehmen mit. Die 12.000 Beschäftigten müssen aber nun um ihre Arbeitsplätze bangen. Bundespräsident Steinmeier hat offenbar am Dienstag zum Telefon gegriffen und sich in den Koalitionsstreit eingeschaltet. Wie der Spiegel berichtet, rief das Staatsoberhaupt Vizekanzler Klingbeil und Innenminister Dobrindt an. Steinmeiers Befürchtung, die Regierung könnte platzen. Zu diesem Zeitpunkt hatte sich der Streit um die Pflegereform zugespitzt. Normalerweise hält sich der Bundespräsident aus den Regierungsgeschäften raus. Die Kartoffelernte in Bayern ist schlecht ausgefallen. Die Landwirte ernteten etwa 1,2 Millionen Tonnen Kartoffeln, 36,2% weniger als im Vorjahr, teilte das Landesamt für Statistik mit. Ende August hatte der Bayerische Bauernverband bereits geklagt, dass die extreme Hitze ab Ende Juni das Wachstum der Pflanzen gestoppt habe.
2: 3:01, grüß Gott, lieber Autofahrer. Der zuverlässige Verkehrsservice für München und die Region mit der 8 Salzburg-München zwischen Bernau und Rosenheim 7 Kilometer Stau, 50 Minuten Zeitverlust. Die Gegenrichtung zwischen Rosenheim und Ronow 4 Kilometer Stau, halbe Stunde Zeitverlust. A9 München-Nürnberg zwischen Manching und Denkendorf 11 Kilometer Stau, auch da dauert es eine halbe Stunde länger. A92 München-Deckendorf zwischen Altdorf und Landshut ist der Standstreifen gesperrt. Dann haben wir die A93 Rosenheim-Kiefersfelden zwischen dem Inntal-Dreieck und dem Grenzübergang. Stau für LKWs auf der rechten Spur. Ist alles dicht. Es gibt ein Überholverbot für Fahrzeuge über 3,5 Tonnen. A96 München-Lindau. Zwischen dem Tunnel Gräfelfing und der Auffahrt Freiham Süd ist die rechte Spur blockiert und der Standstreifen auch. Ein Unfall mit Busbeteiligung ist da das Problem. In der Gegenrichtung vom Gräfelfinger Tunnel auch diese Unfallproblematik. Es staut sich schon. Und Georg-Brauchlering zwischen Zaporoburgen und Schwabing stockender Verkehr.
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2: Die aktuellsten Blitzer Sabine und Ingrid, vielen Dank. Schön Geisinger Straße, Landkreis Fürstenfeldbruck beim Minigolfplatz wird gemessen. Im Plining am Kirchenweg oder im Kirchenweg in Karlsfeld Richtung B304, hier sogar in beiden Richtungen. In Geretsried, Böhmerwaldstraße Zone 30 und in Frauenberg am Ortseingang Landkreis Erding. Noch mehr Blitzer gibt's wie immer in der Arabella München App.
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1: 1:05, Mahlzeit München, Freitagmittag. Ich hoffe, es schmeckt in der Mittagspause. Guten Appetit. Bei uns gibt es heute eine herbstliche Kürbissuppe und dazu mehr 80er, mehr 90er. Jetzt mit Duran Duran und Marc.

0: Classic Rock am Freitagmittag um 12:45 hier ist Arabella München mit REO Speedwagon Keep on Loving You. Das ist für uns die große Geschichte auf dem Oktoberfest in diesem Jahr. Wiesnbedienung Daria rettet einem 78-jährigen Wiesngast das Leben. Was war passiert? Mitten im Trubel der Augustiner Festhalle bricht ein Wiesngast im Rollstuhl zusammen. Daria fackelt nicht lange. Mit der Herzdruckmassage rettet sie ihm das Leben. Und dafür gab es heute zu Recht den Wiesn-Courage-Preis vom Oberbürgermeister Dominik Krause.
1: Wir versuchen jedes Jahr ja möglichst viel zu tun, damit die Wiesn friedlich und sicher ist. Es kann eben immer was passieren. In dem Fall war es so, dass ein 78-Jähriger bewusstlos geworden ist, der Puls da weg, und wir ehren dieses Jahr eine Ersthelferin, die sofort eingeschritten ist, eine Herzdruckmassage geholfen hat, noch bevor die Rettungskräfte dann da waren, und genau darum geht es, dass quasi sofort dann die Hilfe auch vor Ort ist.
0: Ja, und wir haben mit der Daria natürlich auch gesprochen.
2: Wir würden auf jeden Fall ein friedlicheres Leben hier führen, wenn jeder ein bisschen mehr auf seine Mitmenschen achten würde und auch einen Blick dafür hätte.
0: Traut euch ran und frischt mal wieder euren Erste-Hilfe-Kurs auf, weil hinschauen und handeln rettet Leben. Danke an Daria.

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7: Das Wetter für München und die ganze Region. Kleine Spätsommerpause oder auch Pause mit dem goldenen Herbst. Aber das dauert nicht lang, kommt die Sonne wieder zurück, heute Nachmittag schon. Derweil sind es natürlich kühlere 17 Grad nach dem Regen in Inning am Ammersee zum Beispiel, auch in Holzkirchen und Ebersberg. Aber der Arabella München Wetter drin, vor allem fürs Wochenende, für das letzte Wiesnwochenende, sieht gut aus. Nach Frühnebel kommt jeweils die Sonne raus und dann werden es wieder über 20 Grad. Das geht bis Montag so weiter. Grüß Gott, liebe Autofahrer, der zuverlässige Verkehrsservice für München und die Region. Wir haben die A8 Salzburg-München, zwischen Fransdorf und Achenmühle immer noch der defekte LKW auf der rechten Spur. Zwischen Bernau und Chiemsee und Rosenheim 7 Kilometer Stau. 50 Minuten Zeitverlust, Gegenrichtung zwischen Rosenheim und Rohrdorf 5 Kilometer Stau. Halbe Stunde Zeitverlust und zwischen Siegsdorf-West und Anger nochmal 6 Kilometer Stau, 20 Minuten dauert's länger. Es sind viele Baustellen gerade auf der A8. Dann A9 München-Nürnberg zwischen Manching und Denkendorf 12 Kilometer Stau, 35 Minuten. Zeitverlust. A96 München-Lindau zwischen dem Tunnel Gräfelfing und der Auffahrt Freiham Süd ist der Standstreifen blockiert. Da gab es ja den Unfall mit Busbeteiligung. Und dann haben wir die A99 Westrichtung Lindau zwischen Germering Nord und Freiham Mitte ist der Standstreifen blockiert. Das sind Personen auf der Fahrbahn. Mittlerer Ring zwischen Donnersberger Brücke und Gründenstraße stockender Verkehr nach einem LKW-Unfall. Dann haben wir noch den Leuchtenbergring Höhe München 2, Fahrstreifen blockiert nach einem Unfall. Und Innsbrucker Ring bis Richard-Strauss-Tunnel zwischen Bad Aachen-Schachner-Straße und der Auffahrt-Einstein-Straße auch Stop and Go.
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7: Die aktuellsten Blitzer, danke an Alex. Leichenauer Straße, Ecke Pongratstraße Richtung Oberschleißheim wird gemessen. Dann Schöngeisinger Straße, Fürstenfeldbruck, also beim Minigolfplatz. Sabine hat den entdeckt und im Plining im Kirchenweg. Und noch mehr Blitzer gerne melden unter München 4433. 4433 geht via Telefon oder WhatsApp.
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starker 90er von Rednecks. 13:45 hier ist Arabella München. 2. Oktober 2026. Heute wird Gordon Matthew Thomas Sumner 75 Jahre. Und weil das ein bisschen lang ist, nennen die Kinder ihn auch mittlerweile nur noch Sting. Vor 2 Jahren mit meiner Frau auf Konzert gewesen. Füssen, großartiges Erlebnis. Und was nie fehlen darf, ist der Englishman in New York. Sting zum runden Geburtstag. Das Ständchen singt er selbst. Mehr 80er, mehr 90er, auch gleich mit Milli Vanilli und Queen auf eurem Lieblingssender.

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0: 17 Grad auch in Pasing. Viele Wolken, aber es bleibt jetzt trocken. Am Nachmittag kommt sogar ein bisschen die Sonne raus. Der Arabella München Wettertrend. Morgen Feiertag. Erst Frühnebel, dann Sonne. 22 Grad gilt auch für den Wiesn-Endspurt am Sonntag und auch am Montag. Erst Nebel und dann Sonne und 20 Grad. Soweit das Wetter und jetzt die Arabella München Nachrichten.
1: Es ist 14 Uhr. Ich bin Dominik Schweiger. Die Warenhauskette Galeria hat schon wieder einen Insolvenzantrag gestellt. Der Betrieb in den noch 83 Filialen soll vorerst weitergehen, so der Konzern. Für die rund 12.000 Beschäftigten heißt das, ihr Arbeitsplatz ist in Gefahr. Zu den Hintergründen hat Galeria keine Angaben gemacht. Es ist bereits der vierte Insolvenzantrag innerhalb von 6 Jahren. Nach einem Einbruch in ein Waffengeschäft in Österreich hat die Polizei im Raum Mittenwald 2 Tatverdächtige festgenommen. Die Polizei packt jetzt aber nicht zusammen, man suche immer noch mehrere Tatverdächtige, heißt es. Wie viele noch auf der Flucht seien, sei unklar, so ein Sprecher. Nach dem Einbruch waren Verdächtige offenbar mit einem Auto nach Deutschland geflüchtet und bauten einen Unfall. Dann setzten sie zu Fuß ihre Flucht fort. Nach München bekommt jetzt auch Regensburg ein Frauen-Nacht-Taxi. Frauen ab 16 Jahren können künftig 10-Euro-Gutscheine für die Taxifahrt nach Hause beantragen, damit sie nachts nicht alleine laufen müssen. Der Stadtrat will damit vor allem denen helfen, die sich ein Taxi sonst nicht leisten können. Das Angebot gilt probeweise für 2 Jahre. Jede Frau kann im Jahr bis zu 12 Gutscheine beantragen. Bremen richtet in diesem Jahr die Feierlichkeiten zum morgigen Tag der Deutschen Einheit aus. Schon heute Nachmittag startet das große Bürgerfest. Im ZDF hat Bremens Bürgermeister Bovenschulte gesagt, dass sich in den ostdeutschen Bundesländern in 36 Jahren Einheit vieles zum Besseren entwickelt habe.
2: Und wenn man dann die Situation, die Lebensverhältnisse in Westdeutschland und in Ostdeutschland miteinander vergleicht, dann hat sich da ganz viel getan von den wirtschaftlichen Bedingungen, von den sozialen Bedingungen, von der Art und Weise, wie der Alltag organisiert wird. Also das ist viel zusammengekommen.
1: Bis Sonntag sind in Bremen mehr als 700 Veranstaltungen geplant. Die Hansestadt erwartet rund 400.000 Besucherinnen und Besucher. An einem der trockensten Orte der Welt sprießen derzeit zahlreiche Blumen, nämlich in der chilenischen Atacama-Wüste. Grund ist das Klimaphänomen El Niño und die dadurch verursachten Niederschläge. Was andernorts Unheil anrichte, begünstige in der Atacama-Wüste das Wachstum von Pflanzen, heißt es von Chiles Forstbehörde.
0: Gleich 3 nach 2, der zuverlässige Verkehrsservice für München und die Region. Grüß Gott, liebe Autofahrer. Einiges los Richtung Wochenende. A8 Salzburg-München zwischen Bernau am Chiemsee und Rosenheim. 6 Kilometer Stau, 47 Minuten Zeitverlust. A9 München-Nürnberg zwischen Manching und Denkendorf. 12 Kilometer Stau, 35 Minuten dauert's länger. A96 München-Lindau zwischen Tunnel Gräfelfing und der Auffahrt Freiham Süd. Rechte Spur blockiert, Standstreifen dicht. Der Grund, ein Unfall. Die A99 West Richtung Lindau zwischen Germering Nord und Freiham Mitte ist der Standstreifen blockiert. Hier sind auch Personen auf der Fahrbahn. A99 West Richtung Salzburg zwischen Ottobrunn und dem Kreuz Süd liegen Gegenstände. Leuchtenbergring, da haben wir 2 Fahrstreifen, die auch blockiert sind, und zwar nach einem Unfall. Innsbrucker Ring Richtung Richard-Strauss-Tunnel, und zwar zwischen Bad Schachener Straße und der Auffahrt Einsteinstraße, stockender Verkehr.
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0: Die aktuellsten Blitzer, Musti und Harry, vielen Dank für den Blitzer in Freiburg. Freising, Rotkreuzstraße, Zone 30, dann Ständlerstraße Richtung Karl-Marx-Ring wird gemessen, in Feldmoching, Leichenauer Straße, Ecke Pronkrad-Straße, Richtung Oberschleißheim also. Dann in der Schöngeisinger Straße, Fürstenfeldbruck, der Landkreis, beim Minigolfplatz, ein Blitzer, und im Plining im Kirchenweg. Noch mehr Blitzer gibt's wie immer in der Arabella München
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0: Servus am Freitag, Wiesn-Endspurt. Was sonst noch geht am Wochenende, hört ihr gleich. Bei uns gibt es ja die besten Veranstaltungstipps immer um 21:45 und um 14:45. Wir schauen mal in den Löwenbräu-Keller, da ist nämlich auch Wiesn-Feeling garantiert. Vorher Fool's Garden und Laura Branigan und die legendäre Gloria.
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1: Heißt letztes Wiesnwochenende für euch Thema oder nicht? Vielleicht ein bisschen zu stressig, werden noch eine Alternative, ein bisschen gemütlicher. Löwenbräukeller am Stiegelmeierplatz wird der Fest sein, nämlich während des Oktoberfests zum Bierpalast. Da sitzt er ganz entspannt, fester Platz am Biertisch. Muss man nicht lang anstehen für die richtige Stimmung, sorgt eine Original-Wiesn-Band. Dazu gibt es Brotzeit, Brettl, Halbshändl, Kaiserschmarrn, das Ganze während der Wiesn jeden Freitag und Samstag von 18 bis 23 Uhr. Auch heute wieder einen Platz am Tisch inklusive Biermarker gibt es da ab 14 Euro. Das ist angenehm. Und morgen wird in Maxlrein im Landkreis Rosenheim weitergefeiert. In der Schlossbrauerei steigt die Maxlrainer Nachtschicht. Dazu gibt es den ganzen Abend Maxlrainer Bier für nur 2 Euro. Der Eintritt bis 21 Uhr ist frei. Danach kostet es magere 5 Euro. Und noch mehr Tipps für die Freizeit gibt es wie immer auf radioarabella.de.
0: Eure Veranstaltung auf Arabella München? Dann gern anrufen oder WhatsApp schreiben. München 4433 4433.

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14: Das Wetter für München und die ganze Region, also 20 Grad schaffen wir heute schon im Verlauf des Nachmittags, hoffe ich zumindest. Jetzt 18 Grad in Andechs, 19 Grad in Milbertshofen, 18 Grad in Geltendorf. Es ist trocken. Aber wolkig, die Sonne kommt dann eher am Wochenende zum Einsatz. Wiesn-Endspurt, der Arabella München Wettertrend. Morgen nach Nebelauflösung 22 Grad gilt für Sonntag und auch für Montag. Halb drei, grüß Gott, liebe Autofahrer, der zuverlässige Verkehrsservice.

0: Ist für München und die Region A8, Salzburg-München zwischen Bernau am Chiemsee und Rosenheim 6 Kilometer Stau, 53 Minuten Zeitverlust. A9 München-Nürnberg zwischen Manching und Denkendorf 12 Kilometer Stau, 30 Minuten dauert es länger. Leuchtenbergring, 2 Fahrstreifen sind da auch blockiert nach einem Unfall. Mittlerer Ring zwischen Bad Schachner Straße und der Auffahrt-Einstein-Straße stockt's. Höhe Heckenstaller Tunnel. Stockender Verkehr Richtung Sendling. Und dann schauen wir nach Unterföhring, Verringer Straße zwischen Kreisverkehr und Münchner Straße. Da gibt es im Moment Verkehrsprobleme. Die Polizei regelt dort den Verkehr. Am besten das Gebiet umfahren.
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0: Die aktuellsten Blitzer in Freising, Rotkreuzstraße, Zone 30, Ständlerstraße Richtung Karl-Marx-Ring, in Feldmoching, die Leichenauer Straße, Ecke Pongrad-Straße, in der Geisinger Straße in Landkreis Fürstenfeldbruck wird fotografiert und in Plining im Kirchenweg. Noch mehr Blitzer gibt's in der Arabella München App.
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mega 80er aus Norwegen von AHA, The Sun Always Shines on TV, Arabella München. Countdown läuft. Wiesenwochenende, das letzte. Aber es gibt den letzten Tisch für die Wiesen im Schützenfestzelt bei uns. 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
18: Es lockert mehr und mehr auf und die Sonne soll auch noch mal rauskommen. Momentan haben wir 18 Grad und 20 sind möglich. Also die 18 an der Staatskanzlei, die knappen 18 in Fahrenshausen im Landkreis Freising, auch beim Irschenberg. Die Wolken werden noch weniger am Abend dann und in der Nacht. 11 bis 8 Grad dann die Werte im Arabella München Wettertrend fürs Wochenende. Wir starten jeweils mit viel Nebel. Morgen dann Sonne, Wolken im Mix. Am Sonntag leichtes Schauerrisiko zu Wochenbeginn. Da setzt sich das ruhige Herbstwetter mit Sonne und Wolken fort. Und das bei rund 20 Grad in der Spitze. Soweit das Wetter und jetzt die 15 Uhr Nachrichten für euch.
19: Es ist 15 Uhr. Ich bin Dominik Schweiger. Das Kanzleramt hat Finanzminister Klingbeils Zuckersteuerentwurf gestern gestoppt. Der Grund: Er geht viel weiter als vereinbart. Von der Bundesärztekammer und der Verbraucherorganisation Foodwatch gibt es dafür viel Kritik. Während die Koalition streite, freue sich die Zuckerlobby, hieß es. Der aktuelle Gesetzentwurf wäre richtig, um Ernährungsweisen einzudämmen, die gesundheitsschädlich sind. Die Bundesregierung hat angekündigt, trotz Stopp an der Zuckersteuer festhalten zu wollen. Wer schon länger Amazon Prime hat, sollte mal genauer auf seine Abbuchungen schauen. Der Bundesgerichtshof hat gestern nämlich eine Preiserhöhung von 2022 gekippt. Damals ist das Jahresabo knapp

0: 25 Euro teurer geworden, ohne dass die Kunden ausdrücklich zustimmen mussten. Julia Wassekow erklärt, wie Betroffene ihr Geld jetzt zurückbekommen können.
1: Ja, als erstes würde ich prüfen, seit wann läuft mein Prime-Abo und habe ich seit September 2022 den höheren Preis bezahlt. Wer betroffen ist, kann die Rückzahlung dann selbst geltend machen.

0: Weil im humanitären Bereich das Geld gekürzt wird, dürfte die Zahl der betroffenen Kinder noch weiter steigen. Bildung sei aber die Grundlage für die Integration und die Zukunft dieser Kinder, hieß es. Die Julius-Maximilians-Uni in Würzburg will heute Nachmittag den Titel Exzellenz-Universität abstauben und sich damit bis zu 15 Millionen Euro extra für die Forschung sichern. Würzburg konkurriert mit 10 anderen Unis um einen von 5 Plätzen. In Bayern gibt es mit der LMU und der TU in München bereits 2 Exzellenz-Unis. Das Interesse an Jürgen Klopp als neuem Bundestrainer ist weiter riesig. Mehr als 10 Millionen Menschen haben gestern den ersten Klopp-Sieg der deutschen Fußballnationalmannschaft gesehen. Im dritten Spiel der Nations League gab es ein 2:0 gegen Serbien. Nach Angaben der AGF Videoforschung lag der Marktanteil bei fast 50%.
1: Um 2:02, servus zu euch auf die Straßen. Auf der A8 Salzburg Richtung München verliert ihr eine Dreiviertelstunde zwischen Bernau am Chiemsee und Rosenheim. In Fahrt Richtung Salzburg dauert es eine halbe Stunde länger zwischen Rosenheim und Rohrdorf. A9 nach Nürnberg, 30 Minuten auch dort zwischen Manching und Denkendorf. Leuchtenbergring, da haben wir momentan einen Unfall, 2 Spuren sind blockiert. Und zwischen Bad Schachnerstraße und der Auffahrt zur Einsteinstraße ebenfalls momentan zäher Verkehr. Ich wünsche euch überall eine gute und vor allen Dingen sichere Fahrt.
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1: Die aktuellsten Blitzer in München und der Region. Bruntal auf der Höhenkirchner Straße. Sebastian, vielen Dank. Dann in Feldmoching auf der Lerchenauer Straße, Ecke Pongratstraße Richtung Oberschleißheim. Blitzer auch in Freising auf der Rotkreuzstraße im 30er-Bereich. Harry, vielen Dank. Und wenn ihr mehr seht, 4433, 4433 ist unsere Nummer. Und alle Blitzer wie immer in der Arabella München App für euch.
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1: Toll, dass ihr dabei seid. Es ist 3:15 am Freitagnachmittag. Endspurt in Sachen Wiesen und auch in Sachen Wiesentisch. Gleich nochmal die Chance für euch, das Rundum-Sorglos-Paket im Schützen hier auf Arabella München zu gewinnen. Vorher habe ich mehr 80er und mehr 90er für euch. Startfrei jetzt für die Eurythmics und gleich Ricky Martin.
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0: Arabella München für euch. Ab geht's ins Wochenende mit Lukas Graham.
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0: Ja. Und jetzt wird's mega spannend. Jetzt geht er hoffentlich raus. Der allerletzte Wiesentisch für euch im Schützenfestzelt, ist ja klar. Für den letzten, für den finalen Abend am Sonntag auf der Wiesn. Es ist unser Rundum-Sorglos-Paket, inklusive Brotzeit nämlich, Getränken, Gutscheine für die Fahrgeschäfte, Lose von Lotto Bayern. Und beworben hat sich die Sarah aus H. Sarah, servus.
2: Hallo.
0: Hallo Sarah, bist du aufgeregt?
2: Ja, ein bisschen.
0: Ein bisschen, das musst du gar nicht essen. Hören nur drei Leute zu und wir zwei unterhalten uns jetzt mal ganz, ganz entspannt. Warst du schon auf der Wiesn?
2: Nein, noch nicht. Gehen morgen, weil ich habe am Sonntag Geburtstag und feiern da schon mal rein. Und wenn dann am 4. ich das kriegen würde, wäre es cool.
0: Das wäre ja ein Perfect Match. Das wäre das allerschönste Geburtstagsgeschenk, was wir dir machen könnten, ein Wiesentisch. Ja. Du würdest wen mitnehmen wollen auf die Wiesn?
2: Auf jeden Fall meine Familie und da sind schon 6 Personen und vielleicht noch Freunde.
0: Oh ja.
2: Genau.
0: Also der Tisch ist eigentlich schon fix eingeplant gedanklich und schon voll eigentlich ausgebucht. Schon. Aber du weißt, dass zwischen deinem Wunsch dahin zu gehen und dem Wiesnbesuch noch eine kleine Aufgabe steht, nämlich unseren Song in der Lederhosen zu erkennen. Ich spiele ihn dir jetzt vor. Sobald du eine Ahnung hast, schreis ruhig raus und wir sind jetzt ganz ruhig. Mach die Musik ein bisschen leiser und dann kommt dieser Wiesn-Song für dich und den solltest du bitte jetzt erraten.

0: In the lemon street.
1: Ich hab was gehört mit Lemon.
2: In the lemon street, sagt meine Mama. Vielleicht.
1: Also, das erste ist richtig. Denkt mal an einen Baum und nicht an eine Straße, dann wäre es der Lemon.
0: Wie heißt ein Baum auf Englisch?
1: Jetzt bring mich nicht zum Schwitzen hier. Was heißt Baum auf Englisch? So ähnlich wie Street. Aber nur so ähnlich. Sag's bitte jetzt, was heißt Baum auf Englisch? Es ist der Zitronenbaum und das wäre der...
0: Tree.
1: Es ist der Lemon Tree! Ich dreh durch! Jetzt habe ich ja mehr geschwitzt als ihr da. Sarah, ich sage jetzt schon mal herzlichen Glückwunsch, auch an alle die, die in der lustigen Raterunde neben dir sitzen.
0: Danke.
1: Bleibt bitte noch schnell am Telefon und viel Spaß euch natürlich beim Reinfeiern und dann am Arabella München Tisch im Schützen am Sonntag. Habt ein zauberhaftes Wiesnfinale. Ciao!
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15: Das Wetter für München und die Region. Es lockert mehr und mehr auf, aber es dauert noch ein bisschen. Die Sonne kommt hier und da durch und das bei 18 Grad momentan. Im Englischen Garten am Monopterus. In Maisach sind es knappe 18 im Landkreis FFB, auch bei euch in Zorneding. In der kommenden Nacht werden die Wolken noch weniger bei 11 bis 8 Grad im Arabella München Wettertrend. Morgen und am Sonntag erstmal zum Start in den Tag viel Nebel oder Hochnebel. Dann haben wir am Morgen Sonne-Wolken im Mix. Leichtes Schauerrisiko am Sonntag und zu Wochenbeginn. Da setzt sich das ruhige Herbstwetter mit Sonne-Wolken wieder durch und das bei rund 20 Grad. Soweit das Wetter. Jetzt die Nachrichten um halb mit Andi Weinhold.
16: Arabella München um halb, immer gut informiert. Jetzt das Update. Das letzte Wiesenwochenende steht an und für eine Wiesenbedienung gab es eine ganz besondere Ehrung heute. Daria Eigner aus der Augustinerfesthalle wurde mit dem Wiesen-Courage-Preis ausgezeichnet. Sie hatte einem Mann das Leben gerettet, dafür war eine 15-minütige Herzdruckmassage nötig. OB Krause hat ihr den Preis heute Mittag auf dem Festgelände überreicht. Tag 2, an dem der Tankrabatt der Bundesregierung die Geldbeutel der Münchnerinnen und Münchner erleichtern soll. An den Zapfsäulen war heute Vormittag auch schon deutlich mehr los als noch gestern. Da hatte der ADAC noch mitgeteilt, dass ein Großteil der Steuersenkung auch bei den Verbrauchern angekommen ist. Heute Mittag um 12 sind die Preise aber wieder ordentlich gestiegen. Erst entspannt im warmen Wasser schwimmen und danach direkt aufs Eis. Das Dante Winterwarmfreibad in München überrascht seine Gäste ab Dienstag mit einer Premiere. Auf dem Außengelände steht bis zum 1. November dann eine kompakte Kunsteisbahn. Einfach eigene Schlittschuhe mitnehmen, einen Verleih gibt es nicht,

0: dafür aber auch keinen Aufpreis fürs Eislaufen. Immer gut informiert, das war das Update für München und die Region und jetzt der zuverlässige Verkehrsservice mit Andi Karg.
1: Servus zu euch auf die Straßen um 1 Minute nach 12 auf der A95 nach Garmisch. Da liegt ein Kennzeichen zwischen Schäftlarn und Wolfratshausen. A8 Salzburg Richtung München, fast eine Stunde jetzt mehr einplanen zwischen Bernau am Chiemsee und Rosenheim im Stau. In der Gegenrichtung eine Dreiviertelstunde zwischen Bad Aibling und Rohrdorf. A9 nach Nürnberg, eine halbe Stunde zwischen Manching und Denkendorf. Und Brudermülltunnel mittlere Spur blockiert nach einem Unfall. Überall eine gute Fahrt euch.
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1: Das sind die aktuellsten Blitzer zum Wochenende in München und der Region. Valentino, vielen Dank. In Giesing die Schlierseestraße, Tempo 30 kurz vorm Bahnhof. In Brunnthal die Höhenkirchnerstraße und in Feldmoching die Lerchenauer Ecke Pongratstraße Richtung Oberschleißheim. Ihr findet alle Blitzer in unserer App und wenn ihr was seht, gerne uns informieren. 4433 4433. Danke euch.
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0: Freitagnachmittag. Arabella München bei der Arbeit für euch mit mehr 80ern und mehr 90ern. Ultravox. Und juhu, es hat geklopft. Die deutsche Nationalmannschaft schlägt Serbien mit 2:0. Die Allianz Arena hat richtig Stimmung gemacht mit La Ola-Welle. Und unser Bundeskloppo ist mehr als happy.
1: Wir müssen Zeichen setzen, wir werden Zeichen setzen. Wir müssen zeigen, dass wir auf dem Weg, den wir einschlagen, natürlich darf es Highlights geben. Ich befürchte, es wird auch Rückschläge geben, hat es ja auch schon gegeben. Aber das ist für mich jetzt kein Riesenproblem. Aber ich habe mich sehr schlecht gefühlt nach der Niederlage und fühle mich heute überragend.
0: Ja, genau so kann es doch weitergehen, oder? Also, die nächsten 3 Punkte bitte. Schon am Sonntagabend im Rückspiel gegen Griechenland. Da haben wir noch eine Rechnung offen. Arabella München, der Weg ins Wochenende jetzt mit Depeche Mode und Strange Love.

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15: Ah, hier und da lockert es ein bisschen auf dem Weg ins Wochenende. 19 Grad am Friedensengel. Wartenberg etwas über 18 Grad im Landkreis Erding, auch bei euch draußen in Glonn. Es lockert mehr auf am Abend und in der kommenden Nacht. Wir haben dann teilweise ganz hartnäckigen Nebel, 11 bis 8 Grad die Werte im Arabella München Wettertrend. Morgen harmlose Quellwolken und Sonne im Mix, wenn sich die Nebelfelder verziehen. 22 Grad je nach Sonnenscheindauer. Und dann von Sonntag bis Dienstag nach Nebelauflösung Sonne, Wolken. Besonders am Sonntag haben wir an den Alpen ein leichtes Schauerrisiko. Aber die Temperaturen, die ändern sich wenig. Soweit das Wetter und jetzt die 16 Uhr Nachrichten für euch.
16: Es ist 16 Uhr, ich bin Dominik Schwalger. Bei Unfällen mit Leasing-Autos sollen künftig dieselben Regeln gelten wie bei privaten Wagen. Das plant Justizministerin Hobig. Bisher ist es nämlich so, dass Leasingfirmen vollen Schadensersatz vom Unfallverursacher verlangen konnten, auch wenn der Leasingfahrer mitschuldig war. Gleichzeitig sollen die Mindestversicherungssummen bei der Kfz-Haftpflicht verdoppelt werden, auf bis zu 15 Millionen Euro. Dadurch könnten die Versicherungen etwas teurer werden. Deutschland feiert morgen 36 Jahre Wiedervereinigung. Die offiziellen Feierlichkeiten zum Tag der deutschen Einheit finden dieses Mal in Bremen statt. Und die starten heute schon mit einem Bürgerfest. Insgesamt sind mehr als 700 Veranstaltungen geplant. Thomas Bleskin berichtet, was in der Hansestadt so ansteht.
17: Erwartet werden rund 400.000 Besucherinnen und Besucher. In der Innenstadt und am Weserufer gibt es kostenlose Konzerte, Diskussionen, Führungen und Ausstellungen. Auch Bundesrat, Bundestag, Bundesregierung und Bundesverfassungsgericht stellen ihre Arbeit vor. Das Motto der Feierlichkeiten lautet: Viele Stärken, ein Land.
16: Daria Aigner hat heute den Wiesn Courage Preis 2026 bekommen. Die 25-jährige Bedienung hatte einen bewusstlosen 78-jährigen Mann in einem Bierzelt

aus dem Rollstuhl gehoben und ihm 15 Minuten lang Herzdruckmassage gegeben, bis der Notarzt übernommen hat. Der Preis geht jedes Jahr an die Menschen, die auf dem Oktoberfest hinschauen und helfen. Teilweise über 40 Grad im Juli und August und ein bisher sehr heißer September. Dass der Sommer dieses Jahr ungewöhnlich warm war, hat jeder gemerkt. Der EU-Klimadienst Copernicus hat jetzt

0: Ein Zug ab 6 Minuten Verspätung. Zugausfälle sind da noch gar nicht mit eingerechnet.
1: Um 4:02, Servus zu euch in die Autos. Auf der B472 Bad Tölz Richtung Peiting. Ein defekter PKW zwischen Peißenberg Süd und Tunnel Peißenberg. A8 Salzburg Richtung München. Immer noch eine knappe Stunde länger im Stau einplanen zwischen Bernau am Chiemsee und Rosenheim. In Fahrt Richtung Salzburg dauert es 40 Minuten länger zwischen Bad Aibling und Rohrdorf. A9 nach Nürnberg 27 Minuten zwischen Manching und Denkendorf. Dann haben wir Rosenheim, die äußere Münchner Straße. Da haben wir Stau zwischen der Wendelsteinstraße und Oberaustraße. Da ist nämlich die Fahrbahn von 2 auf 1 Spur verengt worden nach einem Unfall. Und Hackerbrücke ist gerade für den Verkehr gesperrt worden. Ich wünsche euch eine gute Fahrt.
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1: Achtung, da stehen die aktuellsten Blitzer in München und der Region. Musti, vielen Dank. Ramersdorf-Perlach auf der Putzbrunner Straße kurz vorm Waldheimplatz. In Giesingen die Schlierseestraße, Tempo 30 kurz vorm Bahnhof. Bruntal die Höhenkirchner Straße und in Grünwald, Kaiser-Ludwig-Straße bei Tempo 30. Alle Blitzer in der Arabella München-App gerne reinklicken und gerne melden, wenn ihr mehr habt. 4433 4433.
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1: Servus am Freitag, kurz nach 16 Uhr. Viele von euch werden sich nochmal ins absolute Wiesengetümmel stürzen zum Endspurt auf dem Oktoberfest. Aber viele wollen einfach nochmal raus aus der Stadt und dem ganzen Trubel entfliehen. Gleich unser Ausflugstipp. Vorher mehr 80er und mehr 90er. Am Start jetzt die Patch Up Boys und gleich Jimmy Somerville.
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0: Der Weg ins Wochenende auf Arabella München mit Pink, gleich 4:15.
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0: Rein in die Bahn und ab an den Chiemsee. Morgen ist nämlich in Prien das sogenannte Hafen- und Schärenfest. Von 12 bis 17 Uhr gibt's Auftritte vom Trachtenverein, Foodtrucks werden da sein und großes Kinderprogramm. Highlight ist das 100-jährige Jubiläum vom historischen Raddampfer Ludwig Fessler mit stündlichen Rundfahrten für euch. Magdalena Heitauer vom Tourismusbüro.
2: Es wird erstens wunderschönes Wetter. Wir sind direkt am See mit Blick auf die Heereninsel und die Chiemgauer Berge und haben ein super abwechslungsreiches Rahmenprogramm, Eintritt frei.
0: Ja, dann nix wie hin. Mit dem Auto seid ihr in gut 90 Minuten da.
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12: Das Wetter für München und die Region, na, schafft es die Sonne heute noch? Wolken sind schon sehr hartnäckig, aber hier und da wird's heller. Aktuell knapp 19 Grad am Stachus. Wessling ist bei 18, Landkreis Starnberg, auch draußen bei euch in Eching etwas über 18 Grad. Wir werden Hochnebel und Nebel haben in der kommenden Nacht. Teilweise ist da der Himmel schon klar. Im Arabella München Wettertrend Nebelfelder auch morgen Vormittag weit verbreitet, teilweise bis in die Mittagszeit rein. Dann aber wird sich die Sonne durchsetzen. Dazu gibt's harmlose Quellwolken und 22 Grad, je nach Sonnenscheindauer. Von Sonntag bis Dienstag, abseits der Nebelfelder, Sonne, Wolken. Und ab Mittwoch voraussichtlich wieder etwas unbeständiger und deutlich kälter. Und in den Bergen der erste Schnee. Soweit das Wetter. Jetzt die Nachrichten um halb mit Andi Weinhold.
13: Arabella München um halb, immer gut informiert. Jetzt das Update. Schon wieder bangen hunderte Beschäftigte in München um ihre Jobs. Der Warenhauskonzern Galeria hat heute zum vierten Mal innerhalb von 6 Jahren Insolvenz angemeldet. Vorerst laufen die Geschäfte am Marienplatz, im OEZ, am Rotkreuzplatz und an der Leopoldstraße aber regulär weiter. Das hätte schlimmer ausgehen können. Ein alkoholisierter Mann hat im Münchner Westen für einen gefährlichen Zwischenfall gesorgt. Der Lokführer einer Regionalbahn hat bei Tempo 100 scharf abgebremst, weil der 37-Jährige am Hirschgarten quer über die Schienen gelaufen ist. Er selbst und die Passagiere sind mit dem Schrecken davongekommen. Nachdem der Mann noch am Bahnsteig gefasst werden konnte, ermittelt jetzt die Bundespolizei. Den ersten DFB-Sieg unter Jürgen Klopp durften wir gestern bei uns in München feiern. Ein 2:0-Erfolg über Serbien. Am Sonntag soll es aber direkt weitergehen. Dann trifft die Nationalmannschaft in Thessaloniki auf Griechenland. Beim Hinspiel am vergangenen Sonntag setzte es eine 0:1-Niederlage für die Deutschen. Immer gut informiert, das war das Update für München und die Region. Und jetzt der zuverlässige Verkehrsservice mit Andi Karg.
12: Servus zu euch auf die Straßen, eine Minute nach halb. Achtung auf der A92 nach Deggendorf, Gegenstände zwischen Moosburg Nord und Landshut West. Auf der B472 Bad Tölz-Peiting, ein defekter PKW steht zwischen Peißenberg Süd und Tunnel Peißenberg. Die A8 Salzburg Richtung München, 40 Minuten jetzt länger zwischen Bernau am Chiemsee und Rosenheim. In der Gegenrichtung ebenfalls 40 Minuten zwischen Bad Aibling und Rohrdorf. A9 nach Nürnberg, 25 Minuten dort zwischen Manching und Denkendorf. Dann Rosenheim, die äußere Münchner Straße zwischen der Wendelsteinstraße und der Oberau. Straße in beiden Richtungen Stau nach einem Unfall. Hackerbrücke ist gesperrt für den Verkehr. Ostumfahrung kommt noch rein Richtung Salzburg. Da liegt ein Holzklotz. Achtung bitte zwischen Kreuz Nord und Aschheim-Ismaningen. Und auf der Westumfahrung nach Nürnberg

0: steht ein defekter LKW und etwas Stau zwischen Tunnel Allach und Ludwigsfeld nach einem Unfall. Gute Fahrt ins Wochenende.
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0: Da haben wir die aktuellsten Blitzer in München und der Region stehen. In Obermenzing auf der Bergsonstraße Tempo 30. Konstantin, danke. Ramersdorf-Perlach, die Putzbrunner Straße vor dem Waldheimplatz. Giersing, die Schlierseestraße, Tempo 30 vorm Bahnhof. Und in Grünwald, Kaiser-Ludwig-Straße, auch da die 30er-Zone beachten. Noch mehr Blitzer in der Arabella München-App. Gerne mehr, wenn ihr was habt. 4433 4433.
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0: Freitagnachmittag. Arabella München hört ihr mit mehr 80ern und mehr 90ern. Und es heißt so langsam rein in den Wiesen-Endspurt. Nur noch heute, morgen und übermorgen. Aber nicht nur bei uns wird sauber gefeiert auf der Theresienwiese. Im Feuerwehrhaus in Wartenberg im Landkreis Erding geht's auch rund. Der Markus von der Freiwilligen Feuerwehr, der hat uns eine WhatsApp unter 4433 4433 geschickt.
1: Mit Original Augustiner Wiesenbier, Live-Musik von der Band handgemacht, Brotzeit und Reragu sowie Barbetrieb. Wir freuen uns, wenn ihr vorbeischaut. Weil das wäre gewiss ein Riesengaudi.
0: Jawohl, um 19 Uhr geht's nämlich los. Viel Spaß. Und wenn ihr auch noch Tipps habt, immer gerne her per Mail oder auch per Sprachnachricht an unseren Studio-Chat 4433 4433. Und egal wie stressig die Woche war, lassen wir jetzt alles hinter uns und gehen entspannt rein ins Wochenende auf Arabella München mit Richard Marx und Right Here Waiting.

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14: Auf dem Weg ins Wochenende heute. Viele Wolken, wenig Sonne, aber es ist trocken bei knapp 19 Grad am Rindermarkt. Meitenbeet 18 im Landkreis Mühldorf am Inn, Oberschleißheim knapp 19. In der kommenden Nacht vielfach klarer Himmel und dann gibt es viel Nebel. 11 bis 8 Grad die Werte. Arabella München Wettertrend am Wochenende. Nebel, Hochnebel, teilweise sehr hartnäckig bis in die Mittagszeit. Aber dann wird sich die Sonne durchsetzen. Dazu gibt es harmlose Quellwolken und 22 Grad. Und von Sonntag bis Dienstag eigentlich das gleiche Bild. Sonne, Wolken nach den Nebelfeldern, besonders am Dienstag an den Alpen und auch westlich der Isar ein leichtes Schauerrisiko und die Temperaturen wenig geändert. Soweit das Wetter und jetzt die 17 Uhr Nachrichten für euch.
15: Es ist 17 Uhr, ich bin Dominik Schweiger. Tanken ist seit gestern spürbar günstiger. Schon einen Tag, nachdem der neue Tankrabatt eingeführt wurde, sind die Spritpreise im Schnitt um knapp 13 Cent pro Liter gefallen. Laut Bundeskartellamt geben die Tankstellen die Steuersenkung von rund 17 Cent fast komplett an die Kundinnen und Kunden weiter. Die Steuersenkung auf Diesel und Super gilt noch bis Ende des Jahres. Bayern reagiert auf die schlechten Ergebnisse der jüngsten PISA-Studie mit mehr Unterricht an den Grundschulen. Wie das Kultusministerium mitgeteilt hat, soll es in den kommenden Jahren insgesamt 6 weitere Stunden pro Woche geben für Mathe, Deutsch, Sport und Musik. Wie das genau aussehen soll, wird derzeit noch erarbeitet. Ersten Schätzungen zufolge braucht es dafür innerhalb von 2 Jahren 1.300 weitere Lehrkräfte. Zum 4. Mal in nur 6 Jahren hat die Warenhauskette Galeria Insolvenz angemeldet. Für 12.000 Beschäftigte bedeutet das eine völlig ungewisse Zukunft, kritisiert Verdi Handelsvorständin Zimmer. Sie spricht von haarsträubenden Managementfehlern. Tanja Wagner mit den Einzelheiten.
16: Die Warenhauskette habe nicht mal Gründe für die Insolvenz angegeben, ereifert sich Zimmer. Nachhaltige Investitionen, die die Zukunft der Standorte sichern, habe es in den letzten Jahren jedenfalls nicht gegeben. Experten sind sich aber sicher, Galeria könnte auch diese Insolvenz und vielleicht noch eine weitere überstehen, mit weniger Filialen und dem richtigen Eigentümer.
15: Die Julius-Maximilians-Universität in Würzburg hat's nicht geschafft. Beim Rennen um den Titel Exzellenz-Universität ist sie heute leer ausgegangen. Stattdessen dürfen die Unis Freiburg, Jena und Köln sowie die Verbünde Rhein-Main und die Unis Dortmund und Bochum feiern. Die Einzelunis bekommen 15 Millionen Euro Fördergelder, die beiden Verbünde bis zu 28 Millionen im Jahr.
14: Die deutschen Sportlerinnen und Sportler sollen wieder mehr Medaillen auf Eis und Schnee gewinnen. Dafür pumpt der Bund jetzt mehr Geld in den deutschen

Wintersport. Die Spitzenverbände bekommen laut Bundeskanzleramt im kommenden Jahr über 30 Millionen Euro vom Bund, um sich auf die Olympischen Winterspiele 2030 in den französischen Alpen vorzubereiten. Das Ziel: Deutschland soll im Medaillenspiegel wieder unter die Top 3 kommen.

0: Dann haben wir den Odeonsplatz. Ja, da gibt es nachher eine Demo, die geht aber erst um 19.30 Uhr los, sage ich euch schon mal an. Und ansonsten ist die Hackerbrücke für den Verkehr seit einiger Zeit gesperrt. Überall eine gute Fahrt jetzt.
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0: Aktuellste Feierabendblitzer in München und der Region Obermenzing, die Bergsonstraße, Tempo 30, Ramersdorf-Perlach auf der Putzbrunner Straße kurz vor dem Waldheimplatz, Giesing, die Schlierseestraße, Tempo 30, vorm Bahnhof und Grünwald-Kaiser-Ludwig-Straße per Tempo 30. Alle Blitzer wie immer für euch in der Arabella München-App, die ist kostenlos. Und ansonsten, wenn ihr was habt, gerne melden 4433 4433.
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0: Servus, toll, dass ihr da seid. Am Freitag ist es kurz nach 5. Wir starten rein ins erste Oktoberwochenende. Und das machen wir gerne für euch mit mehr 80ern und mehr 90ern. Soul Sister kommen gleich. Und auch Aerosmith. Und ab geht's in die Stunde mit dem 80er-Sound von Alphaville.

0: Der Weg ins Wochenende Arabella München für euch mit Callum Scott, 5:15.
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0: Ja, und wie geil ist das denn? Einen Wiesn-Hit sozusagen zu erfahren auf der Straße. Und zwar im wahrsten Sinne des Wortes eben. Seit ewig und drei Tagen ist er Country Roads, einer der großen Klassiker im Schützenfestzelt auf der Wiesn. Kennen wir alle? Country Roads. John Denver. Take me home to the place. Und Conny Schramm ist eine Kollegin von Uli und dem Wiesn-Team. Die schreibt für den Münchner Merkur, für die TZ und hat im Arabella-Exklusiv-Interview im Schützenfest verraten, dass sie auf den Country Roads in West Virginia tatsächlich schon sehr viel live erlebt hat.
2: Seitdem ich in die USA gereist war und diesem Song quasi nachgereist bin, habe ich eine ganz besondere Beziehung dazu. Wir sind tatsächlich, wie das in dem Songtext lautet, Shenandoah River, Blue Ridge Mountains, wir sind das abgefahren und wir waren eine der ganz, ganz wenigen Touristen in West Virginia. Es ist jetzt einfach eine ganz besondere Erinnerung, die man mit dem Lied teilt. Und das spielt sich im Kopf immer wieder ab, auch wenn er auf der Wiesn läuft.
0: Mega Geschichte. Ja, und in diesem Sinne, Take Me Home, Country Roads, mitsingen noch bis Sonntag in den Festzelten auf dem Oktoberfest.
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13: Das Wetter zum Wochenende für München und die Region 18 Grad. Es ist trocken, aber leider keine Sonne, viele Wolken. Momentan messen wir die 18 am Lehmbachplatz. Knappe 18 in Egmating im Landkreis Ebersberg, auch in Eichenau. Vielfach klarer Himmel dann in der kommenden Nacht, aber auch viele Nebelfelder bei 11 bis 8 Grad. Im Arabella München Wettertrend der Wiesenendspurt. Erstmal mit Nebel und Hochnebel vormittags, dann klart es teilweise richtig gut auf. Harmlose Quellwolken im Mix und 22 Grad je nach Sonnenscheindauer. Und von Sonntag bis Dienstag ein Wechsel aus Sonne-Wolken nach den Nebelfeldern bei wenig geänderten Temperaturen. Soweit das Wetter, jetzt die Nachrichten um halb mit Andi Weinhold.
14: Arabella München um halb, immer gut informiert, jetzt das Update. Das letzte Wiesnwochenende steht an und für eine Wiesnbedienung gab es eine ganz besondere Ehrung heute. Daria Eigner aus der Augustinerfesthalle wurde mit dem Wiesn-Courage-Preis ausgezeichnet. Sie hatte einem Mann das Leben gerettet, dafür war eine 15-minütige Herzdruckmassage nötig. OB Krause hat ihr den Preis heute Mittag auf dem Festgelände überreicht. Tag 2, an dem der Tankrabatt der Bundesregierung die Geldbeutel der Münchnerinnen und Münchner erleichtern soll. An den Zapfsäulen war heute Vormittag auch schon deutlich mehr los als noch gestern. Da hatte der ADAC noch mitgeteilt, dass ein Großteil der Steuersenkung auch bei den Verbrauchern angekommen ist. Heute Mittag um 12 sind die Preise aber wieder ordentlich gestiegen. Erst entspannt im warmen Wasser schwimmen und danach direkt aufs Eis. Das Dante Winterwarmfreibad in München überrascht seine Gäste ab Dienstag mit einer Premiere. Auf dem Außengelände steht bis zum 1. November dann eine kompakte Kunsteisbahn. Einfach eigene Schlittschuhe mitnehmen, einen Verleih gibt es nicht, dafür aber auch keinen Aufpreis fürs Eislaufen. Immer gut informiert, das war das Update für München und die Region und jetzt der zuverlässige Verkehrsservice mit Andi Karg.
13: Um eine Minute nach halb. Servus zu euch auf die Straßen. Schauen wir mal kurz, was los ist auf der A8 Salzburg Richtung München. Immer noch 40 Minuten Zeitverlust zwischen Bernau am Chiemsee und Rosenheim im Stau. Auch in der Gegenrichtung verliert ihr 40 Minuten zwischen Bad Aibling und Achenmühle. Dann rein auf den Ring nach München. Petueltunnel rechte Spur blockiert. Da hat es gerade gekracht mit mehreren Fahrzeugen zwischen Sapporo-Bogen und Petueltunnel auch Stau. Dann haben wir die Hackerbrücke. Die ist gesperrt seit einiger Zeit für den Verkehr. Und ansonsten ein bisschen Stop and Go in Sachen Berufsverkehr. Kommt gut durch und sicher ins Wochenende.
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13: Aktuellste Blitzer in München und der Region. Obermenzing, Bergsonstraße, Achtung, 30er-Zone. Ramersdorf-Perlach, Putzbrunner Straße. Dann in Giesing die Schlierseestraße.

0: auch da Tempo 30 beachten. Und Grünwald, Kaiser-Ludwig-Straße bei Tempo 30. Wenn ihr noch mehr habt, gerne melden. 4433 4433 und alle Blitzer für euch in der Arabella München App.
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0: Notorious, ganz klar. Duran Duran zum Start ins Wochenende auf Arabella München. 6:15. 180 Millionen Euro. Das muss man sich auf der Zunge zergehen lassen. So viel ist nämlich Bayern-Flügelflitzer Michael Olise jetzt laut Transfermarkt wert. Und damit ist er offiziell der viertwertvollste Fußballer der Welt. Irre Summen, oder? Jetzt haben wir mal nachgerechnet, was bekommst du eigentlich für so viel Kohle? 51 Millionen Leberkäs-Semi. Ja, damit könnte ganz München rund einen Monat lang morgens, mittags und abends ein Leberkäs-Semi essen. Nicht schlecht. Oder über 3 Millionen Deutschland-Tickets. Damit könnte ganz München plus Umland 2 Monate lang gratis MVV, S-Bahn oder auch Regionalzug fahren. Oder rund 11,5 Millionen Maß Bier. Ja, Himmel, das reicht dann fast für 2 Jahre Wiesen für alle. Das fände ich mal eine gute Maßnahme, oder Edmund?
1: Freibier für alle, der letzte zahlt.
0: Ja klar. Ab ins Wochenende jetzt mit Diana Ross. Mehr 80er und mehr 90er für euch.

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10: Da tut sich nicht viel beim Wetter. Nach wie vor viele Wolken, so gut wie keine Sonne. Es ist trocken bei 18 Grad am Rotkreuzplatz. Knappe 18 bei euch in Taufkirchen an der Vils, im Landkreis Erding und auch in Icking. In der Nacht werden wir Nebel haben, vielfach klaren Himmel bei 11 bis 8 Grad im Schnitt. Im Arabella München Wettertrend. Nebel, Hochnebelfelder halten sich sehr hartnäckig am Wochenende, teilweise bis in die Mittagszeit. Dann kommt aber die Sonne raus. Dazu gibt es harmlose Quellwolken, 22 Grad in der Spitze, je nach Sonnenschein. Und von Sonntag bis Dienstag auch abseits der Nebelfelder Sonne-Wolken im Mix bei wenig geänderten Temperaturen. Soweit das Wetter und jetzt die 18 Uhr Nachrichten für euch.
11: Es ist 18 Uhr, ich bin Dominik Schweiger. Wer einen Skoda fährt, sollte mal bei seinem Autohändler anrufen. Der tschechische Autobauer ruft weltweit nämlich 1,7 Millionen Fahrzeuge zurück, 370.000 davon alleine in Deutschland. Grund ist laut Kraftfahrtbundesamt offenbar das gleiche Problem wie bei VW, Audi und Seat. Eine Schraube in der Lenkung kann abreißen und die Lenkung dann ausfallen lassen. Mit einem Bürgerfest haben in Bremen die zentralen Feierlichkeiten zum Tag der Deutschen Einheit begonnen. Es gibt Konzerte, Theater und Informationsstände aller Bundesländer. Auch beispielsweise der Bundesrat oder das Bundesverfassungsgericht stellen ihre Arbeit vor. Morgen folgt dann der offizielle Festakt. Bis Sonntag sind im ganzen Land hunderte Veranstaltungen geplant. Benzin und Diesel werden weltweit ja immer teurer. Deswegen haben sich die G7-Chefs, darunter auch Kanzler Merz, heute per Video zusammengeschaltet. Ihr Plan, 100 Millionen Barrel Rohöl sollen aus der Notreserve auf den Markt kommen. Ab sofort und über 4 Monate verteilt. Die endgültige Entscheidung trifft aber die Internationale Energieagentur. Wer schon länger Amazon Prime hat, sollte mal genauer auf seine Abbuchungen schauen. Der Bundesgerichtshof hat gestern eine Preiserhöhung von 2022 gekippt. Damals ist das Jahresabo knapp 21 Euro teurer geworden, ohne dass die Kunden ausdrücklich zustimmen mussten. Julia Wasselkopf erklärt, wie Betroffene ihr Geld zurückbekommen können.
12: Ja, als erstes würde ich prüfen, seit wann läuft mein Prime-Abo und habe ich seit September 2022 den höheren Preis bezahlt. Wer betroffen ist, kann die Rückzahlung dann selbst geltend machen. Zusätzlich läuft über die Verbraucherzentrale NRW ein Verfahren, für das sich Betroffene weiterhin registrieren können. Nach Angaben können Betroffene die vergangenen 3 Jahre geltend machen.
11: In München hat der Prozess um einen großen Drogenschmuggel in der JVA Stadelheim begonnen. 5 Männer müssen sich verantworten, darunter auch ein Seelsorger. Häftlinge haben sich Drogen per Brief schicken lassen. Normales Papier, getränkt mit der Droge Spice, eine Seite für 400 Euro. Der Seelsorger hat gestanden, Handys geschmuggelt zu haben, um seine Schulden und eine Abnehmspritze zu finanzieren. Auch 2 weitere Angeklagte haben ihre Beteiligung bereits eingeräumt.
10: Um 6:02 Servus Zeug auf die Straßen. Wir schauen uns mal an, was momentan los ist. Der Überblick auf der A8 Salzburg.

Richtung München steht ein defekter LKW, kommt gerade rein zwischen Anger und Neukirchen. In Fahrtrichtung Salzburg zwischen Bergen und Siegsdorf West ein defekter LKW auf der rechten Spur. Und dann haben wir nochmal in Fahrtrichtung München ein Pannenfahrzeug zwischen Bergen und Grabenstedt. Dann haben wir Stau auf der A8 Salzburg Richtung München zwischen Fraßdorf und Rosenheim 6 Kilometer. In der Gegenrichtung zwischen Bad Aibling und Rodorf 7 Kilometer. Am Ring-Petual-Tunnel, die rechte Spur ist immer noch blockiert nach dem Unfall mit mehreren Fahrzeugen. Stau auch zwischen Sapporo-Bogen und Petual.

0: Blitzer jetzt im Feierabend in München und der Region Obermenzing auf der Bergsonstraße bei Tempo 30, Ramersdorf-Perlach, Putzbrunner Straße vor dem Waldheimplatz. Achtung, in Giesing immer noch auf der Schlierseestraße bei Tempo 30. Kurz vorm Bahnhof steht der Blitzer. Und in Grünwald die Kaiser-Ludwig-Straße bei Tempo 30. Wenn ihr noch mehr seht, gerne melden. 4433, 4433 ist unsere Nummer. Und ansonsten gerne reinklicken in die Arabella München-App. Da haben wir alle Blitzer für euch nochmal zum Nachlesen.
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0: Servus um kurz nach 18 Uhr. Toll, dass ihr mit uns ins Wochenend startet. Arabella München mit mehr 80ern und mehr 90ern. Und er startet nächstes Jahr seine letzte World Tour und schaut auch nochmal in München vorbei. Freuen wir uns drauf. Aber jetzt erstmal für euch im Feierabend. Rod Stewart und Baby Jane. Gefolgt von Lionel Richie und My Destiny. Schönen Feierabend euch.

0: Viertel nach sechs vorbei. Arabella München für euren Feierabend mit mehr 80ern und mehr 90ern. Michael Cimbello.
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0: Morgen kehrt der Brandner Kaspar zurück ins Residenztheater. Die Geschichte vom bayerischen Sturschädel, der sich nicht einmal vom leibhaftigen Tod, dem Borndl-Kramer, beugen will. Morgen mit Sigi Zimmerschied als Brandner. Los geht's um 19.30 Uhr. Hab grad nochmal geschaut. Die Tickets gibt's ab 25 Euro. Und am Sonntag wird in Fürstenfeldbruck Geburtstag gefeiert. Das Veranstaltungsforum Fürstenfeld wird nämlich 25 Jahre alt und macht von 16 bis 21 Uhr Open House. Ihr könnt bei Führungen dabei sein, hinter die Kulissen schauen, übers Gelände auf eine Rallye gehen, eine Fotoausstellung sehen und auch beim Live-Kultur zuschauen. Für Kinder gibt's Schminken, Kronenbasteln, später kommt noch Lichtkunst im Stadtsaalhof dazu. Ist alles dabei. Eintritt ist natürlich frei und für die Backstage-Touren solltet ihr euch vorher anmelden. Noch mehr Tipps für München und die Region auf radioarabella.de für euch.
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0: Und jetzt lassen wir das Wochenende ganz geschmeidig losgehen mit Belinda Carlisle, Circle in the Sand.

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5: Das Wetter für München und die Region. Die Wolken verziehen sich dann leider erst in der Nacht. Momentan haben wir 18 Grad am Harras. Hohenlinden 16,5, Landkreis Ebersberg knappe 17 bei euch in Murnau. In der kommenden Nacht vielfach klarer Himmel. Nebel wird sich da breit machen bei 11 bis 8 Grad. Im Arabella München Wettertrend. Die Nebelfelder morgen sehr hartnäckig, aber die Sonne wird sich durchsetzen. 18 bis 22 Grad je nach Sonnenschein dauern. Von Sonntag bis Dienstag ein Wechsel aus erstmal Nebel, dann Sonne und Wolken bei wenig geänderten Temperaturen. Soweit das Wetter. Jetzt die Nachrichten um halb mit Andi Weinhold.
6: Arabella München um halb, immer gut informiert, jetzt das Update. Schon wieder bangen hunderte Beschäftigte in München um ihre Jobs. Der Warenhauskonzern Galeria hat heute zum 4. Mal innerhalb von 6 Jahren Insolvenz angemeldet. Vorerst laufen die Geschäfte am Marienplatz, im OEZ, am Rotkreuzplatz und an der Leopoldstraße aber regulär weiter. Das hätte schlimmer ausgehen können. Ein alkoholisierter Mann hat im Münchner Westen für einen gefährlichen Zwischenfall gesorgt. Der Lokführer einer Regionalbahn hat bei Tempo 100 scharf abgebremst, weil der 37-Jährige am Hirschgarten quer über die Schienen gelaufen ist. Er selbst und die Passagiere sind mit dem Schrecken davongekommen. Nachdem der Mann noch am Bahnsteig gefasst werden konnte, ermittelt jetzt die Bundespolizei. Den ersten DFB-Sieg unter Jürgen Klopp durften wir gestern bei uns in München feiern. Ein 2:0-Erfolg über Serbien. Am Sonntag soll es aber direkt weitergehen. Dann trifft die Nationalmannschaft in Thessaloniki auf Griechenland. Beim Hinspiel am vergangenen Sonntag setzte es eine 0:1-Niederlage für die Deutschen. Immer gut informiert, das war das Update für München und die Region. Und jetzt der zuverlässige Verkehrsservice mit Andi Karg.
5: Danke Andi und Servus zu euch in die Autos. Auf der A8 Salzburg Richtung München steht ein Pannenfahrzeug. Achtung zwischen Bergen und Grabenstedt. Zwischen Fraßdorf und Rosenheim zusätzlich 6 Kilometer Stau, 30 Minuten länger. Dann in Fahrtrichtung Salzburg ein defekter LKW. Da ist die rechte Spur blockiert zwischen Bergen und Siegsdorf. A8 Richtung Salzburg weiter mit Stau zwischen Irschenberg und Rohrdorf. 40 Minuten dauert es länger. A96 nach München ein Unfall und zäh zwischen Leim und Sendling. Mittlerer Ring, Petueltunnel, rechte Spur blockiert nach dem Unfall mit mehreren Fahrzeugen, auch zwischen Sapporo-Burg und Petueltunnel, zäher Verkehr. Und Ackerbrücke seit einiger Zeit natürlich für den Verkehr gesperrt. Ein bisschen Stop-and-Go gibt es noch in Sachen Berufsverkehr. Überall eine gute Fahrt ins Wochenende euch.
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5: Aktuellste Blitzer zum Wochenende in München und der Region. Konrad, danke für die Info. Neuhausen-Nymphenburg, südliche Auffahrtsallee, Tempo 30. In Pasing der Blitzer auf der Bergsonstraße, auch da Tempo 30. Und Giesing, die Deisenhofener Straße, Tempo 30. Patrick, vielen Dank. Alle Blitzer für euch in der Arabella München App. Wenn ihr was seht, gern melden. 4433 4433.
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0: Es dürfte eines der Bilder der Wiesen sein. Hier ist Arabella München für euren Feierabend. Ministerpräsident Markus Söder und OB Dominik Krause gemeinsam in der Achterbahn. Ein Bild für Götter, oder? Am Montag hatten wir von Arabella München die beiden nach der Fahrt mit je einem großen Olympia-Lebkuchenherzerl überrascht. Aufschrift Bro-Olympia in Anspielung auf die neue Freundschaft der beiden. OB Krause hat uns übrigens jetzt verraten, was mit dem Herzerl passiert ist.
1: Das Herz hat einen Ehrenplatz.
2: Ja, wo ist es denn?
1: Stehen wir in der Wohnung.
2: Wirklich?
0: Oh. Sehr gut, sehr gut. Was übrigens mit Söders Herzerl passiert ist, ist unklar. Ja, vielleicht kitzeln wir es noch raus. Viel Spaß beim Endspurt. Schönes Wochenende. Servus, habe die Ehre. Euer Andi Karg mit Culture Club.

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14: So, am Abend unterschiedlich bewölkt, teilweise auch klar. 18 Grad aktuell am Harras, 17 meldet Zolling, 17 bei euch in Glonn im Landkreis Ebersberg. Später in der Nacht breiten sich Nebel- und Hochnebelfelder aus, teilweise recht zäh. Werte gehen runter 11 bis 8 Grad. Morgen Samstag halten sich Nebel, Hochnebel teilweise bis zur Mittagszeit. Abseits davon scheint dann wieder die Sonne. Die Höchstwerte erreichen 18 bis 22 Grad. Der Arabella München Wettertrend von Sonntag bis Dienstag wechseln sich nach Nebel, Sonne und Wolken ab. Besonders am Sonntag und am Dienstag besteht Richtung Alpen und westlich der Isar noch so ein leichtes Schauerrisiko. Die Temperaturen ändern sich aber dann wenig. Soweit das Wetter und jetzt die Arabella München Nachrichten.
15: Es ist 19 Uhr, ich bin Dominik Schweiger. Weltweit soll der Sprit an den Tankstellen günstiger werden und um das zu erreichen, greifen die G7-Staaten wie Deutschland, Frankreich und die USA auf die Ölnotreserven zurück. Ab sofort und über 4 Monate sollten 100 Millionen Barrel Rohöl freigegeben werden. Etwas, das in den letzten 60 Jahren erst 6-mal passiert ist. Tina Eck berichtet.
16: Damit ist ein von Präsident Trump angedrohter Diesel-Exportstopp erstmal vom Tisch. Nach dem Nahen Osten sind die USA nämlich Europas wichtigster Lieferant von Diesel. Nun soll die Freigabe der Reserven mit der Internationalen Energieagentur IEA abgestimmt werden, um möglicherweise zusätzliche Dieselfreigaben zu prüfen. Die endgültige Entscheidung liegt bei der Energieagentur.
15: Vom Tanken zur Versicherung. Bei Unfällen mit Leasingautos sollen künftig dieselben Regeln gelten wie bei privaten Wagen. Das plant Justizministerin Hubig. Bisher ist es nämlich so, dass Leasingfirmen vollen Schadensersatz vom Unfallverursacher verlangen konnten, auch wenn der Leasingfahrer mitschuldig war. Gleichzeitig sollen die Mindestversicherungssummen bei der Kfz-Haftpflicht verdoppelt werden auf bis zu 15 Millionen Euro. Dadurch könnten die Versicherungen etwas teurer werden. Die Zuckersteuer ist noch nicht abgeschrieben, zumindest wenn es nach der Bundesregierung geht. Erst gestern hatte das Kanzleramt einen Entwurf von Finanzminister Klingbeil gestoppt, der vorsieht, dass auf zuckerhaltige Getränke eine Steuer erhoben werden soll. Die Regierung hat jetzt klargestellt, sie halte grundsätzlich daran fest. Wie diese Steuer genau aussehen soll, wird noch zwischen den Ministerien abgestimmt. Weltweit haben letztes Jahr 5,8 Millionen geflüchtete Kinder keine Schule besuchen können. Das ist fast jedes zweite. Das zeigt ein neuer Bericht eines UN-Flüchtlingshilfswerks. Und es schiebt auch eine Warnung hinterher, weil im humanitären Bereich das Geld gekürzt wird, dürfte die Zahl der betroffenen Kinder noch weiter steigen. Bildung sei aber die Grundlage für die Integration und die Zukunft dieser Kinder.

0: Fast jeder zweite Fernzug der Bahn war im September zu spät. Nur 52,4% kamen pünktlich an. Damit war es einer der schlechtesten Monate dieses Jahres. Der Grund laut Bahn nach wie vor das marode Schienennetz. Als verspätet zählt ein Zug ab 6 Minuten Verspätung. Zugausfälle sind da noch gar nicht mit eingerechnet.
1: Um 19.30 Uhr.

0: Auch noch, und zwar A8 München Richtung Salzburg zwischen Irschenberg und Rohrdorf. 7 Kilometer Stauzeitverlust, gern mir 40 Minuten. Dann rüber zur A96 Lindau München zwischen Leim und Sendling. Ein Unfall. A99 West Richtung Nürnberg zwischen dem Kreuz West und Dreieck Allach. Ein Unfall, rechte Spur gesperrt. Dann haben wir den mittleren Ring Petuel-Tunnel, rechte Spur blockiert. Unfall mit mehreren Fahrzeugen. Zwischen Sapporo-Bogen, Petuel-Tunnel stockender Verkehr. Dann München Odeonsplatz, Behinderung, da läuft eine Demo, und zwar Höhe Ludwigstraße, am besten weiträumig umfahren. Das Ganze dauert bis 7:45 und die Hackerbrücke ist wegen der Wiesen auch noch bis auf Weiteres in beiden Richtungen gesperrt. Die aktuellsten Blitzer in München und der Region: A9 haben wir Kipfenberg in Richtung München bei Tempo 100. Stadtgebiet Wolfratshausen bei der Königsdorfer Straße bei Tempo 30. Stadtgebiet Neuhausen-Nymphenburg auf der Menzinger Straße. Stadtgebiet Schwanthaler Höhe, Ganghofer Straße beidseitig bei Tempo 30. Stadtgebiet Neuhausen-Nymphenburg, südliche Auffahrtsallee bei Tempo 30. Und nochmal unter den Landkreis Freising-Karwendelring bei Tempo 30. Und für mehr Blitzer: München 4433 4433. Telefon oder auch gerne per WhatsApp.
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0: Ja, das Wochenende wird wunderbar, herbstlich. Ja, Temperaturen so um die 18 bis 20 Grad, also echt schöner, goldener Herbst. Und nach der Wiesn, dann nächste Woche, kann man sich auch mal mit anderen Dingen beschäftigen, wie zum Beispiel mit einer Bootstour auf unseren wunderschönen bayerischen Seen. Gibt es nichts Schöneres, also bei diesem Herbstwetter dann über den Ammersee zu schippern, mit schönstem Panorama, versteht sich. Ja, das läuft noch ein paar Tage und dann ist natürlich auch mit den Dampferfahrten Schluss für dieses Jahr. Genießen wir jetzt erstmal den Freitagabend mit Peter Gabriel. Bringt im November ein neues Album raus. Das muss gigantisch werden. Aber jetzt erstmal.

0: John Grennan, Little Bit of Love. So starten wir ins verdiente Wochenende, 16 Minuten nach 7. Ja, und ich weiß nicht, habt ihr gestern Nations League gesehen? Es war schon so ein klassischer Fall von, na also, es geht doch. Zumindest irgendwie. Erster Sieg für Jürgen Klopp als Nationaltrainer. Die deutsche Nationalmannschaft schlägt Serbien mit 2:0. Die Münchner Fans sind überragend und machen richtig Stimmung. Und der Bundeskloppo ist auch happy.
1: Ich habe mich sehr schlecht gefühlt nach der Niederlage und fühle mich heute überragend.
0: Ja, das kann ich mir vorstellen. Da könnte man doch jetzt meinen, dass die große Siegerparty dann doch auf der Wiesn stattfindet, oder?
1: Muss ich keinen Gedanken machen. Wir sind alle müde. Wir haben alle noch zu arbeiten. Gefeiert wird nicht, aber... Ja, Freund, tun wir uns trotzdem.
0: Und außerdem geht es ja morgen schon wieder in Richtung Griechenland. Am Sonntagabend steigt in Thessaloniki das Rückspiel gegen Griechenland hoffentlich wieder mit einem Sieg dieses Mal. Anpfiff um 20.45 Uhr, RTL überträgt. Mehr 80er, mehr 90er hingegen hier bei uns an diesem Freitagabend. Wochenende steht vor der Tür. Es wird golden, sage ich gleich. Wir sind Madness und Simply Red. Ah,

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2: Um 19:30 Uhr, das Wetter für München und die ganze Region. Also, es hat sich wieder beruhigt, das Wetter. Ein bisschen Regen hat es heute mal gegeben, aber mei, das ist jetzt auch schon wieder vorbei. Unterschiedlich bewölkt, gehen wir auf jeden Fall durch den Abend. Teilweise auch klar, die Werte 18 Grad am Haus der Kunst, 17 meldet Taufkirchen, 17 in Kirchseen und dann erwartet uns sowieso wieder der goldene Herbst. Im Laufe der Nacht ein paar Nebelfelder, gehört ja auch dazu. Die Temperaturen sinken auf 11 bis 8 Grad. Morgen auf jeden Fall erst einmal zäher Nebel bis Mittag und dann abseits davon harmlose Quellwolken und schon wieder die Sonne dabei. Die Höchstwerte erreichen nochmal 18 bis 22 Grad. Eben je nach Sonnenscheindauer der Arabella München Wettertrend von Sonntag bis Dienstag. Da wechseln sich dann Nebel, Sonne und Wolken ab. Besonders am Sonntag und am Dienstag besteht dann Richtung Alpen und westlich. Da ist ja schon mal so ein klitzekleines, leichtes Schauerrisiko. Die Temperaturen ändern sich wenig. Aber jetzt schauen wir noch ein bisschen weiter. Jetzt kommt es nämlich ab Mittwoch voraussichtlich unbeständig, deutlich kälter mit Schauern und Schnee in den Bergen. Also wenn das stimmt, dann aber, dann wechseln die gleich mit den Ski. So, schauen wir mal auf die Straßen. Hier ist der zuverlässige Verkehrsservice für München und die Region. Da haben wir zuerst mal eine Gefahrenmeldung. A8 Salzburg-München zwischen Aachen-Mühle, Rohrdorf, eine ungesicherte Unfallstelle, linke Spur blockiert. Rüber zur A8 nochmal Salzburg Richtung München zwischen Fraßdorf-Rosenheim, 6 Kilometer Stau. Da verliert ihr eine halbe Stunde. A8 München-Salzburg zwischen Irschenberg-Rohrdorf, 7 Kilometer Stau, Zeitverlust 40 Minuten. Dann München, so Deonsplatz, da läuft jetzt dann an der Höhe der Ludwigstraße eine Demo und zwar bis etwa 20.15 Uhr, am besten weiträumig umfahren. Und München, die Hackerbrücke, ist wegen der Wiesn auch in beiden Richtungen gesperrt. Die aktuellsten Blitzer in München und der Region sind unterwegs an Neuen, Höhe Kipfenberg in Richtung München bei Tempo 100, Stadtgebiet Wolfratshausen bei der Königsdorfer Straße bei Tempo 30, Stadtgebiet Neuhausen-Nymphenburg, Menzinger Straße, Stadtgebiet in der Schwanthaler Höhe, Ganghofer Straße beidseitig bei Tempo 30, Stadtgebiet Neuhausen-Nymphenburg, südliche Auffahrtsallee bei Tempo 30 und Landkreis Freising-Karwendelring bei Tempo 30. Und für mehr Blitzer München 4433 4433, Telefon oder auch gerne per WhatsApp.
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Arabella München und George Michael, The Careless Whisper, mehr 80er, mehr 90er, mittlerweile 19.45 Uhr. Es geht ins letzte Wiesnwochenende, ist jetzt dann doch irgendwie schnell gegangen, aber vielleicht ist es ja euch eh wurscht. Es ist viel zu viel gewesen, vielleicht Wiesn und jetzt vielleicht mal ganz was anderes. Da hätte ich vielleicht einen schönen Tipp am wunderschönen Chiemsee, rein in die Bahn und dann ab an den Chiemsee. Morgen ist nämlich in Prienhafen und Scherenfest. Von 12 bis 17 Uhr gibt es wunderbare Auftritte vom Trachtenverein, Foodtrucks und Kinderprogramm. Highlight ist auch übrigens das 100-jährige Jubiläum vom historischen Raddampfer Ludwig Fessler mit stündlichen Rundfahrten. Vielleicht seid ihr ja mit dabei, mit dem Auto seid ihr in gut 90 Minuten in Prien. Das nochmal so nebenbei bemerkt. Schönen Abend jetzt mit dem Spandau Ballet.

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3: Ja, der Freitagabend unterschiedlich bewölkt, teilweise auch klar. Schauen wir uns mal die Werte an. Knappe 17 Grad hier in München am Stachus. 15 meldet Otterfing, 15 auch bei euch in Altomünster im Landkreis Dachau. Später in der Nacht, da breiten sich Nebel- oder Hochnebelfelder aus, teilweise recht zäh in der zweiten Nachthälfte. Die Temperaturen sinken auf 11 bis 8 Grad. Morgen Samstag, da halten sich erstmal Nebel, Hochnebel teilweise bis in die Mittagszeit. Abseits davon scheint aber neben harmlosen Quellwolken die Sonne. Höchstwerte 18 bis 22 Grad, eben je nach Sonnenscheindauer. Der Arabella München Wettertrend. Von Sonntag bis Dienstag wechseln sich dann nach Nebel, Sonne und Wolken ab. Besonders am Sonntag und auch am Dienstag besteht in Richtung Alpen und auch westlich der Isar so ein leichtes Schauerrisiko. Die Temperaturen ändern sich wenig. Schauen wir noch ein bisschen weiter. Ab Mittwoch wird es voraussichtlich unbeständig deutlich kälter mit Schauern und auch mit Schnee in den Bergen. So schaut's nämlich aus. Ja, und das war's soweit mit dem Wetter. Und jetzt die Arabella München Nachrichten. Pünktlich um 20 Uhr.
4: Es ist 20 Uhr. Ich bin Dominik Schweiger. Tanken ist seit gestern spürbar günstiger. Schon einen Tag, nachdem der neue Tankrabatt eingeführt wurde, sind die Spritpreise im Schnitt um knapp 13 Cent pro Liter gefallen. Laut Bundeskartellamt geben die Tankstellen die Steuersenkung von rund 17 Cent fast komplett an die Kundinnen und Kunden weiter. Die Steuersenkung auf Diesel und Super gilt noch bis Ende des Jahres. Teilweise über 40 Grad im Juli und August und ein bisher sehr heißer September. Dass der Sommer dieses Jahr ungewöhnlich warm war, hat jeder gemerkt. Der EU-Klimadienst Copernicus hat jetzt veröffentlicht, in Westeuropa war es der heißeste Sommer überhaupt. Außerdem führten alle europäischen Flüsse sehr wenig Wasser. Die mittleren Abflussmengen waren so gering wie seit mehr als 30 Jahren nicht mehr. Die bislang letzte Insolvenz liegt erst gut 2,5 Jahre zurück. Nun ist die Warenhauskette Galeria schon wieder pleite. Wie es für die Beschäftigten weitergeht, ist unklar. Tanja Wagner berichtet.
5: Experten glauben, dass Galeria durchaus noch eine Zukunft haben könnte. Allerdings müssten dazu nochmal Dutzende Filialen geschlossen werden und ein Eigentümer her, der nicht nur kurzfristige finanzielle Interessen verfolgt. Die rund 12.000 Beschäftigten müssen unterdessen nicht nur um ihre Zukunft bangen, sondern auch ihren nächsten Gehaltscheck. Denn weil die Warenhauskette wegen der letzten Pleite vor 2 Jahren noch unter Beobachtung steht, ist nicht klar, ob erneut Insolvenzgeld gezahlt wird.
4: Das Berliner Abgeordnetenhaus wird nach der Wahl kleiner als gedacht. Bei einer Nachzählung in Spandau hat nicht eine CDU-Kandidatin, sondern ein AfD-Abgeordneter das Direktmandat gewonnen. Dadurch verliert die CDU ein Überhangmandat und insgesamt fallen 5 Sitze weg, auch bei SPD, Grünen und Linken. Das Parlament hat jetzt 153 statt 158 Sitze. Die Kampenwand ist ein beliebter Ausflugsort im Chiemgau. Seit Jahren gibt's Streit darüber, ob dort eine neue Seilbahn gebaut werden soll. Der Bayerische Verwaltungsgerichtshof hat jetzt mit Ja entschieden und damit eine Klage des Bund Naturschutz überwiegend abgewiesen. Mit einer Ausnahme, das streng geschützte Birkhuhn muss geschützt bleiben. Deshalb muss das Landratsamt über 79 geplante Sonderfahrten pro Jahr nochmal neu entscheiden.
3: Ja, 20:03 Uhr. Es geht nichts übers Birkhuhn, ich sag's gleich. Der zuverlässige Verkehrsservice für München und der Region, da haben wir die A8 Salzburg-München zwischen Fraßdorf-Rosenheim. 6 Kilometer Stau, Zeitverlust 30 Minuten. 8 München-Salzburg zwischen Irschenberg-Rohrdorf. 7 Kilometer Stau, Zeitverlust 40 Minuten. Dann haben wir München die Strecke Odeonsplatz und zwar Höhe der Ludwigstraße. Behinderung durch eine Demo, die läuft noch ungefähr eine halbe Stunde. Dann München, die Hackerbrücke ist auch noch dicht wegen der Wiesen in beiden Richtungen. Und die Parkhafe Olympiapark, da sind auch alle Parkplätze derzeit besetzt. Der Grund: Apache 207, der rockt wieder los. Ansonsten, da muss geht eine gute und sichere Fahrt und aufgepasst. Die aktuellsten Blitzer in München und der Region sind auch noch unterwegs. A9 Höhe Kipfenberg in Richtung München bei Tempo 100. Stadtgebiet Wolfratshausen bei der Königsdorfer Straße bei Tempo 30. Stadtgebiet Neuhausen-Nymphenburg, Menzinger Straße, Stadtgebiet

In der Schwanthaler Höhe auf der Ganghofer Straße beidseitig, da ist nur Tempo 30 erlaubt. Stadtgebiet Neuhausen-Nymphenburg, südliche Auffahrtsallee bei Tempo 30 und Landkreis Freising-Karwendelring bei Tempo 30. Und für mehr Blitzer, München 4433 4433.

Von der Fischer-Froni auf der Kirchweih-Tour, die jetzt sowieso dann am 17. Oktober losgeht. Augustiner-Marken, wie gewohnt im Augustiner-Stammhaus. Eine komplette Liste haben wir natürlich auch zusammengestellt für euch auf radiorabella.de. Weil verschenkert der mir ja nichts und schon gar nicht die Biermarken. Also, mehr 80er, mehr 90er dazu. Jody Watley habe ich jetzt am Start mit The Real Love. Michael Jackson und Mr. Bonge.

0: Arabella München, 17 Minuten nach 8.
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0: Ja, und heute Abend wird es nochmal so richtig schön lässig. Im Max-Bell-Spitz, da heißt es nämlich wieder endlich Freitag mit Britpop-Klassikern ins Wochenende. Dazu gibt es günstige Drinks, Tischkicker, lockere Kelleratmosphäre. Gefeiert wird bis 3 Uhr morgens. Der Eintritt ist frei und für die ganz schnellen bis 21 Uhr ist die Bier-Happy-Hour. Ja, da kostet jedes Bier 3,50. Morgen läuft in Ebersberg von 10 bis 18 Uhr noch der Herbstmarkt mit Kunsthandwerk, Schmuck, Kleidung, Deko, Feinkost und jede Menge Schmankerl von Käse bis hin zum Steckerlfisch. Die Geschäfte haben auch noch offen, also lohnt sich der Bummel gleich doppelt. Morgen ist nämlich Feiertag, nicht vergessen, gell? Morgen ist 3. Oktober. Der Eintritt ist hier frei und noch tolle Veranstaltungen haben wir natürlich auch. 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

0: Arabella München, Phil Collins. Ja, und wir schauen gleich mal zum Wetter für München und die ganze Region. Am Abend unterschiedliche Bewölkung. Wir haben knappe 17 Grad hier in München am Nordbad. Unser Wettermelder, der Heinz in Moosburg, im Landkreis Freising, meldet 15 Grad, 15 bei euch auch in Grümzell im Landkreis FFB. Später in der Nacht viel Nebel, Hochnebel örtlich. Die Temperaturen sinken auf 11 bis 8 Grad. Morgen Samstag, Feiertag, da halten sich Nebel- und Hochnebelfelder teilweise bis in die Mittagszeit. Abseits davon scheint aber neben harmlosen Quellwolken wieder die Sonne. Höchstwerte erreichen 18 bis 22 Grad. Der Arabella München Wettertrend von Sonntag bis Dienstag, wechseln sich Nebel, Sonne und Wolken ab, besonders am Sonntag und am Dienstag besteht dann Richtung Alpen westlich der Isar auch nochmal ein leichtes Schauerrisiko. Die Werte ändern sich in den nächsten Tagen also wenig. Ab Mittwoch dann voraussichtlich unbeständiger, deutlich kälter mit Schauern und auch mit erstem Schnee dann nochmal in den Bergen. 20.32 Uhr, der zuverlässige Verkehrsservice für München und die Region. Ein bisschen was ist noch los. Wir haben die A8 München Richtung Salzburg zwischen Irschenberg, Rohrdorf, 7 Kilometer Stau, Zeitverlust 40 Minuten. München, die Hackerbrücke ist auch dicht in beiden Richtungen wegen der Wiesenbesucher und die Parkhafe Olympiapark. Alle Parkplätze sind besetzt heute Abend. Der Apache 207 mit seinem zweiten Konzert in der Münchner Olympiahalle. Die aktuellsten Blitzer in München und der Region. A9, Kipfenberg Richtung München bei Tempo 100. Stadtgebiet Wolfratshausen, Königsdorfer Straße bei Tempo 30. Stadtgebiet Neuhausen, Nymphenburg, Menzinger Straße und Stadtgebiet Schwanthaler Höhe in der Ganghofer Straße beidseitig bei Tempo 30. Nochmal Stadtgebiet Neuhausen, Nymphenburg, südliche Auffahrtsallee bei Tempo 30 und Landkreis Freising, Karwendelring bei Tempo 30. Und für mehr Blitzer München 4433 4433. Telefon, gerne aber auch per WhatsApp.
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Arabella München. Rod Stewart, I don't wanna talk about it. 20:46 Uhr, mehr 80er, mehr 90er. Und somit geht's schon wieder ins letzte Wiesnwochenende. Ja, ein paar Tränen gibt's da bestimmt bei vielen wieder, wenn es zum Beispiel dann heißt, no, diese Wiesn-Songs dann zum Schluss, also Il Silenzio zum Beispiel oder viele, viele andere Abschiedssongs. Aber wenn euch jetzt die Wiesn-Grippe noch nicht erwischt habt, dann seid einmal froh. Es sind schon viele erkrankt. Toi, toi, toi, dass es bei euch auf jeden Fall so bleibt. Und gute Besserung auf jeden Fall an alle die, die sich schon was eingefangen haben. Aber was dürfen wir eigentlich überhaupt machen, wenn wir krankgeschrieben sind, ist die große Frage. Nämlich nix oder generell gilt da die Regel, was gut tut, ist erlaubt. Und genau so ist es. Zum Beispiel eine Runde spazieren gehen bei Erkältung oder einkaufen, wenn Zutaten für die Hühnersuppe gebraucht werden. Wenn jetzt der Arm gebrochen ist beispielsweise, könnt ihr zwar nicht arbeiten, aber das heißt nicht, dass ihr dann auch zu Hause die ganze Zeit sitzen müsst. Mal Kaffee trinken oder essen gehen ist dann schon erlaubt. Bloß auf der Wiesn oben auf dem Tisch mit einer Masse in der Hand. Da rate ich auf jeden Fall davon ab.

0: Arabella München und Bruce Hornsby and The Range. Schauen auf die Uhr, gleich 21.
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0: Und es geht unterschiedlich bewölkt durch den Freitagabend. Wir haben knappe 16 Grad in München am Gärtnerplatz. 14 meldet unser Wettermelder der Bäder in Bad Tölz. Danke hierfür. Und 15 sind es derzeit bei euch in Puchheim, Landkreis FFB. Später in der Nacht ein paar Nebelfelder, teilweise recht zäh in der zweiten Nachthälfte. Werte gehen runter 11 bis 8 Grad. Morgen auch wieder Nebel, Hochnebel, teilweise bis in die Mittagszeit. Abseits davon scheint aber dann neben harmlosen Quellwolken die Sonne, Höchstwerte 18 bis 22 Grad. Der Arabella München Wettertrend von Sonntag bis Dienstag wechseln sich nach Nebel, Sonne und Wolken ab. Besonders am Sonntag und auch am Dienstag besteht Richtung Alpnummer und westlich der Isar so ein leichtes Schauerrisiko. Die Temperaturen ändern sich dann wenig und ab Mittwoch voraussichtlich unbeständig. Deutlich kälter mit Schauern und auch mit Schnee in den Bergen. Soweit das Wetter und jetzt die Arabella München Nachrichten.
2: Es ist 21 Uhr, ich bin Dominik Schweiger. Benzin und Diesel werden weltweit ja immer teurer. Deswegen haben sich die G7-Chefs, darunter auch Kanzler Merz, heute per Video zusammengeschaltet. Ihr Plan, 100 Millionen Barrel Rohöl sollen aus der Notreserve auf den Markt kommen. Ab sofort und über 4 Monate verteilt. Die endgültige Entscheidung trifft aber die Internationale Energieagentur. Deutschland feiert morgen 36 Jahre Wiedervereinigung. Die offiziellen Feierlichkeiten zum Tag der deutschen Einheit laufen bereits seit heute. In Bremen steigt seit dem Nachmittag ein großes Bürgerfest. Der offizielle Teil folgt dann morgen. In ganz Deutschland sind mehr als 700 Veranstaltungen geplant. Thomas Bliskin berichtet.
3: Erwartet werden rund 400.000 Besucherinnen und Besucher. In der Innenstadt und am Weserufer gibt es kostenlose Konzerte, Diskussionen, Führungen und Ausstellungen. Auch Bundesrat, Bundestag, Bundesregierung und Bundesverfassungsgericht stellen ihre Arbeit vor. Das Motto der Feierlichkeiten lautet: Viele Stärken, ein Land.
2: Ein Herbststurm und starke Regenfälle halten viele griechische Inseln in Atem und haben auch schon mehrere Menschenleben gekostet. Eine 58-jährige deutsche Touristin wurde auf Rhodos von einem Blitz getroffen und getötet. Ihr Ehemann wurde leicht verletzt. Auf Kreta ist ein Hirte von Wassermassen erfasst worden und ertrunken, so die örtliche Polizei. Der Sturm soll laut Wetterdienst bis Sonntag anhalten. Bayern reagiert auf die schlechten Ergebnisse der jüngsten PISA-Studie mit mehr Unterricht an den Grundschulen. Wie das Kultusministerium mitgeteilt hat, soll es in den kommenden Jahren insgesamt 6 weitere Stunden pro Woche geben für Mathe, Deutsch, Sport und Musik. Wie das genau aussehen soll, wird derzeit noch erarbeitet. Ersten Schätzungen zufolge braucht es dafür innerhalb von 2 Jahren 1.300 weitere Lehrkräfte. Die deutschen Sportlerinnen und Sportler sollen wieder mehr Medaillen auf Eis und Schnee gewinnen. Dafür pumpt der Bund jetzt mehr Geld in den deutschen Wintersport. Die Spitzenverbände bekommen laut Bundeskanzleramt im kommenden Jahr über 30 Millionen Euro vom Bund, um sich auf die Olympischen Winterspiele 2030 in den französischen Alpen vorzubereiten. Das Ziel: Deutschland soll im Medaillenspiegel wieder unter die Top 3 kommen.
0: 21:03 Uhr, ja, an uns ist nicht liegen, es liegt meistens am Schnee und der soll ja ab Mittwoch dann so langsam aber sicher starten in den Bergen. Laut den Wetterfröschen soll es soweit sein. Schauen wir mal zu dem zuverlässigen Verkehrsservice für München und die Region, da haben wir immer viel 2 Meldungen. Einmal die A8 München-Salzburg zwischen Irschenberg-Rohrdorf, 7 Kilometer Stau, Zeitverlust 40 Minuten und München-Hackerbrücke, die ist nach wie vor wegen der Wiesen in beiden Richtungen gesperrt. Die aktuellsten Blitzer in München und der Region sind aber noch unterwegs, A9. Höhe Kipfenberg in Richtung München bei Tempo 100, Stadtgebiet Wolfratshausen bei der Königsdorfer Straße bei Tempo 30. Stadtgebiet München, Neuhausen, Nymphenburg, Menzinger Straße, Stadtgebiet in Schwanthaler Höhe auf der Ganghofer Straße beidseitig, Neuhausen, Nymphenburg, südliche Auffahrtsallee bei Tempo 30. Ich habe aber schon mal gesagt, warum ist das 2 Meter drin? Also einmal Nymphenburger Straße, einmal Menzinger Straße und dann haben wir Landkreis Freising, Karwendelring bei Tempo 30 und für mehr Blitzer München 4433, 4433, entweder per Telefon oder auch gerne per WhatsApp.
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0: Ja, der ein oder andere ist bei euch im Büro heute vielleicht mit tiefem Augenring, kratziger Stimme und einem dicken Schädel aufgetaucht. Ich sag's ja immer wieder, warum ich eigentlich immer seltener auf die Wiesen gehe. Die ist mir einfach zu anstrengend. Deswegen

0: 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Certain John, Little Genie, mehr 80er, mehr 90er. Folgen aber gleich wieder mit Paul Young und Whitney Houston. So, 16 Minuten nach 9. Es geht ins letzte Wiesn-Wochenende. Ein riesengroßes Lebkuchenherz zum Beispiel mit der Aufschrift Pro Olympia. Und Ministerpräsident Markus Söder und Oberbürgermeister Dominik Krause grinsen gemeinsam da in die Kamera. Also das war irgendwie schon mein persönliches Wiesn-Highlight 2026, weil gegenseitig, glaube ich, mingen sie die nicht so gern. Aber am Montag hatte unser Arabella München-Wiesn-Themen die beiden bei der Fünferlooping-Fahrt mit einem großen Lebkuchenherzerl überrascht. Und Oberbürgermeister Krause hat uns jetzt nämlich verraten, was mit dem Herzerl überhaupt passiert ist.
1: Das Herz hat eine Ehrenplatte.
2: Ja. Wo ist es denn?
1: Das steht bei mir in der Wohnung.
2: Wirklich? Oh.
0: So, bei unserem Oberbürgermeister Krause in der Wohnung in Giersing. Also da steht auf jeden Fall jetzt das Wiesnherz einmal lang. Mal schauen, wie lange das überlebt, bevor das zusammen ist. Also, schöne Situation, schöne Geschichte. Würde ich sagen, auf ins große Wiesn-Finale. Schaut gerne mal bei uns auf Insta oder auf Facebook vorbei. Unser Wiesn-Team versorgt euch da bis zum letzten Song mit allen Informationen. Ich muss jetzt echt innerlich so lachen, weil ich mir das gerade vorstellen kann. Die beiden, Söder und Krause. Sehr lustig. Hier ist Paul Jacke.

0: 21.30 Uhr das Wetter für München und die ganze Region. Im Laufe des Abends ziehen ein paar Wolken mehr durch. 16 Grad am Friedensengel, 14 meldet Sauerlach, 14 bei euch auch in Parsdorf, Landkreis Ebersberg. Später in der Nacht gibt es dazu noch Nebel, teilweise auch starke Hochnebelfelder. Die Werte sinken auf 11 bis 8 Grad. Morgen am Feiertag halten sich Nebel, Hochnebel teilweise bis in die Mittagszeit. Abseits des Nebels scheint aber neben harmlosen Quellwolken die Sonne. Höchstwerte 18 bis 22 Grad, eben je nach Sonnenscheindauer. Der Arabella München Wettertrend. Von Sonntag bis Dienstag wechseln sich dann nach Nebel Sonne und Wolken ab. Besonders dann am Sonntag und auch am Dienstag besteht dann Richtung Alpen und westlich der Isar so ein leichtes Schauerrisiko. Die Temperaturen ändern sich wenig. Schauen wir noch ein bisschen in die neue Woche. Am Mittwoch voraussichtlich unbeständig, deutlich kälter mit Schauern und auch Schnee in den Bergen. Um eine Minute nach 9:30 der zuverlässige Verkehrsservice für München und die Region mit abnehmender Tendenz. Wir haben erstmal die 8 München Richtung Salzburg. Zwischen Irschenberg, Rohrdorf 7 Kilometer Stau, Zeitverlust 40 Minuten und München-Hackerbrücke in beiden Richtungen wegen der Wiesen bis auf Weiteres gesperrt. Die aktuellsten Blitzer in München und der Region sind noch unterwegs. A9 Höhe Kipfenberg in Richtung München bei Tempo 100. Stadtgebiet Wolfratshausen, Königsdorfer Straße bei Tempo 30. Dann Stadtgebiet Neuhausen-Nymphenburg, Menzinger Straße und Landkreis Freising, Karwendelring bei Tempo 30. Und für mehr Blitzer München 4433 4433 Telefon oder auch gerne per WhatsApp.
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Isabella München, mehr 80er, mehr 90er, Brian Ferry und Avalon, 21:44 Uhr. Nicht vergessen, morgen Tag der Deutschen Einheit, Feiertag ausgerechnet auch an einem Samstag. So als Tipp mal vielleicht an die Bundesregierung, andere Länder holen Feiertage nach, wenn die zum Beispiel aufs Wochenende fallen. Beispielsweise Belgien, Luxemburg und Großbritannien machen das so. Und dann alle, die morgen normalerweise, so wie ich, auch arbeiten müssen, Kaufhäuser, Supermarkt, Wertstoffhof und Co.,

Gäste natürlich zu. Genießt auf jeden Fall dann euren freien Tag. Ich bin morgen auf jeden Fall für euch da. Ab 15 Uhr hier auf Arabella München. Bis dahin, Servus. Und allen anderen, die frei haben, ein schönes, freies Wochenende.

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1: Jetzt am späten Abend, da gibt es größere Wolkenlücken, meist nur Richtung Mainfranken. Später in der Nacht, da zeigen sich aber öfter die Sterne. In der Früh, da kann in Niederungen dann sich Nebel bilden und die Werte, die gehen bis in der Früh runter auf 12 bis 6 Grad. Morgen zum Einheitsfeiertag ist es an der Donau und am Alpenrand teils länger neblig trüb. Sonst scheint aber häufig die Sonne. Die Temperaturen erreichen 18 bis 23 Grad.
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1: Es ist 22 Uhr, ich bin Hendrik Daum. Wer einen Skoda fährt, der sollte jetzt dringend bei seinem Autohändler anrufen, denn der tschechische Autobauer ruft weltweit 1,7 Millionen Fahrzeuge zurück, 370.000 davon alleine in Deutschland. Grund ist laut Kraftfahrtbundesamt offenbar das gleiche Problem wie bei VW, Audi und Seat. Eine Schraube in der Lenkung kann abreißen und die Lenkung dadurch ausfallen lassen. Und wir bleiben beim Thema Auto. Weltweit soll der Sprit an den Tankstellen günstiger werden. Und um das zu erreichen, greifen die G7-Staaten wie Deutschland, Frankreich und die USA auf Ölnotreserven zurück. Ab sofort und über 4 Monate sollen 100 Millionen Barrel Rohöl freigegeben werden. Tina Eck berichtet.
2: Damit ist ein von Präsident Trump angedrohter Diesel-Exportstopp erstmal vom Tisch. Nach dem Nahen Osten sind die USA nämlich Europas wichtigster Lieferant von Diesel. Nun soll die Freigabe der Reserven mit der Internationalen Energieagentur IEA abgestimmt werden, um möglicherweise zusätzliche Dieselfreigaben zu prüfen. Die endgültige Entscheidung liegt bei der Energieagentur.
1: In Bremen haben die zentralen Feiern zum morgigen Tag der Deutschen Einheit begonnen. Bis Sonntag läuft ein großes Bürgerfest mit Konzerten, Theater und Diskussionen. Es gibt Informationsstände aller Bundesländer, auch Institutionen wie der Bundesrat oder das Bundesverfassungsgericht stellen ihre Arbeit vor. Bremen erwartet mehr als 400.000 Festgäste. Kreta und andere Inseln der Ägäis kämpfen zurzeit mit einem schweren Herbststurm und starken Regenfällen. Auf Rhodos wurde eine 58-jährige deutsche Touristin am Strand von einem Blitz getroffen und getötet. Ihr Ehemann erlitt nur leichte Verletzungen. An den Küsten wurden außerdem Autos ins Meer gespült, viele Brücken und Straßen sind zerstört. Der griechische Wetterdienst geht davon aus, dass das Unwetter noch mindestens 2 Tage anhalten wird. Es ist jetzt kurz nach 10.
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1: Wir starten mit der A9 Berlin Richtung Nürnberg. Die bleibt gesperrt wegen Aufräumarbeiten zwischen Pegnitz und Weidensee. Ihr werdet hier vor Ort umgeleitet. Dann die A6 Heilbronn Richtung Nürnberg. Hier zwischen Feuchtwangen Nord und Terrieden aktuell 6 Kilometer Stau. Da braucht ihr 20 Minuten länger. A9 München Richtung Nürnberg. Bitte aufpassen, zwischen Denkendorf und Altmühltal steht auf der rechten Spur ein Pannen-LKW. Und dann haben wir noch die A96 Lindau Richtung München. 3 Kilometer Stau hier aktuell zwischen Buchloe West und Landsberg am Lech West. Da braucht ihr eine Viertelstunde länger.
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0: Das Wetter für München und die ganze Region.
1: Jetzt am späten Abend, da gibt es größere Wolkenlücken, meist nur Richtung Mainfranken. Später in der Nacht, da zeigen sich aber öfter die Sterne. In der Früh, da kann in Niederungen dann sich Nebel bilden. Und die Werte, die gehen bis in der Früh runter auf 12 bis 6 Grad. Morgen zum Einheitsfeiertag ist es an der Donau und am Alpenrand teils

0: länger neblig trüb. Sonst scheint aber häufig die Sonne. Die Temperaturen erreichen 18 bis 23 Grad.
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0: Ich bin Hendrik Daum. Wer einen Skoda fährt, der sollte jetzt dringend bei seinem Autohändler anrufen, denn der tschechische Autobauer ruft weltweit 1,7 Millionen Fahrzeuge zurück, 370.000 davon alleine in Deutschland. Grund ist laut Kraftfahrtbundesamt offenbar das gleiche Problem wie bei VW, Audi und Seat. Eine Schraube in der Lenkung kann abreißen und die Lenkung dadurch ausfallen lassen. Und wir bleiben beim Thema Auto. Weltweit soll der Sprit an den Tankstellen günstiger werden. Und um das zu erreichen, greifen die G7-Staaten wie Deutschland, Frankreich und die USA auf Ölnotreserven zurück. Ab sofort und über 4 Monate sollen 100 Millionen Barrel Rohöl freigegeben werden. Tina Eck berichtet.
2: Damit ist ein von Präsident Trump angedrohter Diesel-Exportstopp erstmal vom Tisch. Nach dem Nahen Osten sind die USA nämlich Europas wichtigster Lieferant von Diesel. Nun soll die Freigabe der Reserven mit der Internationalen Energieagentur IEA abgestimmt werden, um möglicherweise zusätzliche Dieselfreigaben zu prüfen. Die endgültige Entscheidung liegt bei der Energieagentur.
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0: Das Wetter für München und die ganze Region.
1: Jetzt am späten Abend, da gibt es größere Wolkenlücken, meist nur Richtung Mainfranken. Später in der Nacht, da zeigen sich aber öfter die Sterne. In der Früh, da kann in Niederungen dann sich Nebel bilden. Und die Werte, die gehen bis in der Früh runter auf 12 bis 6 Grad. Morgen zum Einheitsfeiertag ist es an der Donau und am Alpenrand teils länger neblig trüb. Sonst scheint aber häufig die Sonne. Die Temperaturen erreichen 18 bis 23 Grad.
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1: Es ist 23 Uhr. Ich bin Hendrik Daum. In Bremen haben die zentralen Feiern zum morgigen Tag der Deutschen Einheit begonnen. Bis Sonntag läuft ein großes Bürgerfest mit Konzerten, Theater und Diskussionen. Es gibt Informationsstände aller Bundesländer. Auch Institutionen wie der Bundesrat oder das Bundesverfassungsgericht stellen ihre Arbeit vor. Bremen erwartet mehr als 400.000 Festgäste. Wer einen Skoda fährt, der sollte jetzt dringend bei seinem Autohändler anrufen, denn der tschechische Autobauer ruft weltweit 1,7 Millionen Fahrzeuge zurück. 370.000 davon alleine bei uns in Deutschland. Grund ist laut Kraftfahrtbundesamt offenbar das gleiche Problem wie bei VW, Audi und Seat. Eine Schraube in der Lenkung kann abreißen und die Lenkung dadurch ausfallen lassen. Zum vierten Mal in nur 6 Jahren hat die Warenhauskette Galeria Insolvenz angemeldet. Die 12.000 Beschäftigten stehen vor einer völlig ungewissen Zukunft, kritisiert Verdi-Handelsvorständin Silke Zimmer. Sie spricht von haarsträubenden Managementfehlern. Tanja Wagner mit den Einzelheiten.
2: Die Warenhauskette habe nicht mal Gründe für die Insolvenz angegeben, ereifert sich Zimmer. Nachhaltige Investitionen, die die Zukunft der Standorte sichern, habe es in den letzten Jahren jedenfalls nicht gegeben. Die Beschäftigten bräuchten einen Plan und keine Nebelkerzen. Experten sind sich aber sicher, Galeria könnte auch diese Insolvenz und vielleicht noch eine weitere überstehen, mit weniger Filialen und dem richtigen Eigentümer. Auch brauche es ein neues Konzept mit Drittpartnern, wo Käufer nicht nur shoppen, sondern sich wohlfühlen und etwas erleben könnten.
1: Kreta und andere Inseln der Ägäis kämpfen zurzeit mit einem schweren Herbststurm und starken Regenfällen. Auf Rhodos wurde eine 58-jährige deutsche Touristin am Strand von einem Blitz getroffen und getötet. Ihr Ehemann erlitt nur leichte Verletzungen. An den Küsten wurden außerdem Autos ins Meer gespült. Viele Brücken und Straßen sind zerstört. Der griechische Wetterdienst geht davon aus, dass das Unwetter noch mindestens 2 Tage anhalten wird. Es ist jetzt kurz nach 11.
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1: Die A9 Berlin Richtung Nürnberg bleibt gesperrt zwischen Pegnitz und Weidensee. Hier laufen immer noch Aufräumarbeiten, ihr werdet vor Ort umgeleitet. Dann schauen wir auf die A3 Nürnberg Richtung Würzburg, bitte aufpassen. Zwischen Erlangen-Tennenloh und Erlangen-Frauenaurach gab es einen Unfall. Und die A94 München Richtung Passau, auch hier ein Unfall und zwar im Baustellenbereich zwischen Paarstetten und Lengdorf. Die rechte Spur ist blockiert.
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0: Das Wetter für München und die ganze Region.
1: Jetzt am späten Abend, da gibt es größere Wolkenlücken, meist nur Richtung Mainfranken. Später in der Nacht, da zeigen sich aber öfter die Sterne. In der Früh, da kann in Niederungen dann sich Nebel bilden. Und die Werte, die gehen bis in der Früh runter auf 12 bis 6 Grad. Morgen zum Einheitsfeiertag ist es an der Donau und am Alpenrand teils länger neblig trüb. Sonst scheint aber häufig die Sonne. Die Temperaturen erreichen 18 bis 23 Grad.
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1: Ich bin Hendrik Daum. In Bremen haben die zentralen Feiern zum morgigen Tag der Deutschen Einheit begonnen. Bis Sonntag läuft ein großes Bürgerfest mit Konzerten, Theater und Diskussionen. Es gibt Informationsstände aller Bundesländer, auch Institutionen wie der Bundesrat oder das Bundesverfassungsgericht.

0: stellen ihre Arbeit vor. Bremen erwartet mehr als 400.000 Festgäste. Wer einen Skoda fährt, der sollte jetzt dringend bei seinem Autohändler anrufen, denn der tschechische Autobauer ruft weltweit 1,7 Millionen Fahrzeuge zurück, 370.000 davon alleine bei uns in Deutschland. Grund ist laut Kraftfahrtbundesamt offenbar das gleiche Problem wie bei VW, Audi und Seat. Eine Schraube in der Lenkung kann abreißen und die Lenkung dadurch ausfallen lassen.
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0: Wetter für München und die ganze Region.
1: Im Moment, da zeigen sich immer öfter die Sterne am Himmel in den Niederungen, aber da bildet sich teils dichter Nebel. Die Werte gehen bis in der Früh runter auf 11 bis 6 Grad. Heute zum Einheitsfeiertag. Da ist es an der Donau und am Alpenrand teils länger neblig trüb, sonst scheint aber häufig die Sonne. Die Temperaturen, die erreichen 18 bis 23 Grad.
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1: Es ist 0 Uhr, ich bin Hendrik Daum. In Bremen haben bereits gestern die zentralen Feiern zum heutigen Tag der Deutschen Einheit begonnen. Bis Sonntag läuft ein großes Bürgerfest mit Konzerten, Theater und Diskussionen. Es gibt Informationsstände aller Bundesländer. Auch Institutionen wie der Bundesrat oder das Bundesverfassungsgericht stellen ihre Arbeit vor. Bremen erwartet mehr als 400.000 Festgäste. Die Bundesregierung hat die Freigabe von Öl- und Dieselreserven durch die G7-Staaten begrüßt. Außenminister Wadefuhl sprach von einem guten Ergebnis. Deutschland habe von Anfang an auf eine einvernehmliche Regelung im G7-Rahmen gesetzt. Die Maßnahme soll helfen, die Versorgung zu sichern und die Märkte zu stabilisieren. Zuvor hatten sich die G7-Staaten darauf verständigt, bis zu 100 Millionen Barrel Diesel und Rohöl aus ihren Reserven freizugeben. Zum vierten Mal in nur 6 Jahren hat die Warenhauskette Galeria Insolvenz angemeldet. Die 12.000 Beschäftigten stehen vor einer völlig ungewissen Zukunft, kritisiert Verdi-Handelsvorständin Silke Zimmer. Sie spricht von haarsträubenden Managementfehlern. Tanja Wagner mit den Einzelheiten.
2: Die Warenhauskette habe nicht mal Gründe für die Insolvenz angegeben, ereifert sich Zimmer. Nachhaltige Investitionen, die die Zukunft der Standorte sichern, habe es in den letzten Jahren jedenfalls nicht gegeben. Die Beschäftigten bräuchten einen Plan und keine Nebelkerzen. Experten sind sich aber sicher, Galeria könnte auch diese Insolvenz und vielleicht noch eine weitere überstehen, mit weniger Filialen und dem richtigen Eigentümer. Auch brauche es ein neues Konzept mit Drittpartnern, wo Käufer nicht nur shoppen, sondern sich wohlfühlen und etwas erleben könnten.
1: Eine Warnlampe im Cockpit hat den Rückflug von Bayerns Ministerpräsident Söder aus Kroatien kurzfristig gestoppt. Der Start der Maschine in Zagreb wurde abgebrochen, weil ein mögliches Problem an einem Triebwerk angezeigt wurde. Zwischenzeitlich wurde eine Ersatzmaschine angefordert. Doch die Crew konnte den Fehler noch vor deren Eintreffen beheben. Söder und seine Delegation starteten schließlich mit dem ursprünglichen Flugzeug und landeten rund 2 Stunden später als geplant gestern Abend sicher in München. Söder hatte zuvor den kroatischen Regierungschef Plenković getroffen. Es ist jetzt kurz nach 12.
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1: Die A9 Berlin Richtung Nürnberg bleibt gesperrt wegen Aufräumarbeiten zwischen Pegnitz und Weidensees. Ihr werdet umgeleitet und die A94 München Richtung Passau. Hier ein Unfall im Baustellenbereich zwischen Paarstetten und Lengdorf.
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0: Das Wetter für München und die ganze Region.
1: Im Moment, da zeigen sich immer öfter die Sterne am Himmel in den Niederungen, aber da bildet sich teils dichter Nebel. Die Werte gehen bis in der Früh runter auf 11 bis 6 Grad. Heute zum Einheitsfeiertag. Da ist es an der Donau und am Alpenrand teils länger neblig trüb, sonst scheint aber häufig die Sonne. Die Temperaturen, die erreichen 18 bis 23 Grad.
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1: Ich bin Hendrik Daum. In Bremen haben bereits gestern die zentralen Feiern zum heutigen Tag der Deutschen Einheit begonnen. Bis Sonntag läuft ein großes Bürgerfest mit Konzerten, Theater und Diskussionen. Es gibt Informationsstände aller Bundesländer. Auch Institutionen wie der Bundesrat oder das Bundesverfassungsgericht stellen ihre Arbeit vor. Bremen erwartet mehr als 400.000 Festgäste. Eine Warnlampe im Cockpit hat den Rückflug von Bayerns Ministerpräsident Söder aus Kroatien kurzfristig gestoppt. Der Start der Maschine in Zagreb wurde abgebrochen, weil ein mögliches Problem an einem Triebwerk angezeigt wurde. Zwischenzeitlich wurde eine Ersatzmaschine angefordert, doch die Crew konnte den Fehler noch vor deren Eintreffen beheben. Söder und seine Delegation starteten schließlich mit dem ursprünglichen Flugzeug und landeten rund 2 Stunden später als

0: geplant gestern Abend sicher in München. Söder hatte zuvor den kroatischen Regierungschef Plenković getroffen.
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0: das Wetter für München und die ganze Region.
1: Im Moment, da zeigen sich immer öfter die Sterne am Himmel in den Niederungen, aber da bildet sich teils dichter Nebel. Die Werte gehen bis in der Früh runter auf 11 bis 6 Grad. Heute zum Einheitsfeiertag. Da ist es an der Donau und am Alpenrand teils länger neblig trüb, sonst scheint aber häufig die Sonne. Die Temperaturen, die erreichen 18 bis 23 Grad.
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1: Es ist 1 Uhr, ich bin Hendrik Daum. In Bremen haben bereits gestern die zentralen Feiern zum heutigen Tag der Deutschen Einheit begonnen. Bis Sonntag läuft ein großes Bürgerfest mit Konzerten, Theater und Diskussionen. Es gibt Informationsstände aller

0: Bundesländer. Auch Institutionen wie der Bundesrat oder das Bundesverfassungsgericht stellen ihre Arbeit vor. Bremen erwartet mehr als 400.000 Festgäste. Die 7 führenden Industriestaaten, darunter Deutschland, Frankreich und die USA, wollen große Mengen an Diesel und Rohöl freigeben, um den hohen Energiekosten entgegenzuwirken. Die Rede ist von einer Menge bis zu 100 Millionen Barrel. Die Freigabe soll unverzüglich anlaufen. Die jüngste Energiekrise geht vor allem auf den Iran-Krieg zurück. Er beeinträchtigt seit Monaten die Öllieferungen aus der Golfregion. Wer einen Skoda fährt, der sollte jetzt dringend Kontakt aufnehmen mit seinem Autohändler, denn der tschechische Autobauer ruft weltweit 1,7 Millionen Fahrzeuge zurück, 370.000 davon alleine bei uns in Deutschland. Grund ist laut Kraftfahrtbundesamt offenbar das gleiche Problem wie bei VW, Audi und Seat. Eine Schraube in der Lenkung kann abreißen und die Lenkung dadurch ausfallen lassen. Kreta und andere Inseln der Ägäis kämpfen zurzeit mit einem schweren Herbststurm und starken Regenfällen. Auf Rhodos wurde eine 58-jährige deutsche Touristin am Strand von einem Blitz getroffen und getötet. An den Küsten wurden außerdem Autos ins Meer gespült. Viele Brücken und Straßen sind zerstört. Der griechische Wetterdienst geht davon aus, dass das Unwetter noch mindestens 2 Tage anhalten wird. Eine Warnlampe im Cockpit hat den Rückflug von Bayerns Ministerpräsident Söder aus Kroatien kurzfristig gestoppt. Der Start der Maschine in Zagreb wurde abgebrochen, weil ein mögliches Problem an einem Triebwerk angezeigt wurde. Zwischenzeitlich wurde eine Ersatzmaschine angefordert, doch die Crew konnte den Fehler noch vor deren Eintreffen beheben. Söder und seine Delegation starteten schließlich mit dem ursprünglichen Flugzeug und landeten rund 2 Stunden später als geplant gestern Abend sicher in München. Söder hatte zuvor den kroatischen Regierungschef Plenković getroffen. Es ist jetzt 1:15.
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0: Nur noch eine Meldung haben wir von der A9 Berlin Richtung Nürnberg. Die bleibt gesperrt wegen Aufräumarbeiten zwischen Pegnitz und Weidensees. Ihr werdet hier umgeleitet.
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0: Das Wetter für München und die ganze Region.
1: Im Moment, da zeigen sich immer öfter die Sterne am Himmel in den Niederungen, aber da bildet sich teils dichter Nebel. Die Werte gehen bis in der Früh runter auf 11 bis 6 Grad. Heute zum Einheitsfeiertag. Da ist es an der Donau und am Alpenrand teils länger neblig trüb, sonst scheint aber häufig die Sonne. Die Temperaturen, die erreichen 18 bis 23 Grad.
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1: Ich bin Hendrik Daum. In Bremen haben bereits gestern die zentralen Feiern zum heutigen Tag der Deutschen Einheit begonnen. Bis Sonntag läuft ein großes Bürgerfest mit Konzerten, Theater und Diskussionen. Es gibt Informationsstände aller Bundesländer. Auch Institutionen wie der Bundesrat oder das Bundesverfassungsgericht stellen ihre Arbeit vor. Bremen erwartet mehr als 400.000 Festgäste. Eine Warnlampe im Cockpit hat den Rückflug von Bayerns Ministerpräsident Söder aus Kroatien kurzfristig gestoppt. Der Start der Maschine in Zagreb wurde abgebrochen, weil ein mögliches Problem an einem Triebwerk angezeigt wurde. Zwischenzeitlich wurde eine Ersatzmaschine angefordert, doch die Crew konnte den Fehler noch vor deren Eintreffen beheben. Söder und seine Delegation starteten schließlich mit dem ursprünglichen Flugzeug und landeten rund 2 Stunden später als geplant gestern Abend sicher in München. Söder hatte zuvor den kroatischen Regierungschef Plenković getroffen.
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0: Das Wetter für München und die ganze Region.
1: Im Moment, da zeigen sich immer öfter die Sterne am Himmel in den Niederungen, aber da bildet sich teils dichter Nebel. Die Werte gehen bis in der Früh runter auf 11 bis 6 Grad. Heute zum Einheitsfeiertag. Da ist es an der Donau und am Alpenrand teils länger neblig trüb, sonst scheint aber häufig die Sonne. Die Temperaturen, die erreichen 18 bis 23 Grad.
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1: Es ist 2 Uhr. Ich bin Hendrik Daum. Heute ist der Tag der deutschen Einheit. In diesem Jahr ist Bremen Gastgeber der offiziellen Feiern. Zum Festakt werden viele Ehrengäste erwartet, darunter Bundespräsident Steinmeier, Bundeskanzler Merz und Bundestagspräsidentin Klöckner. Ronny Thorau berichtet.
2: Schauspielerin Katja Riemann moderiert den zentralen Festakt in Bremen. Auch gibt es ein großes Bürgerfest und am Abend treten Bands und Künstler wie die Fanta 4, Flo Mega und Mia auf. Hunderttausende werden erwartet. Gerade in der heutigen Zeit empfinden es viele Politiker als wichtig, den Zusammenhalt in der Gesellschaft zu feiern, auch wenn vieles immer noch nicht gleich sei. Einkommen, Vermögen, Renten sind 36 Jahre nach der deutschen Einheit im Osten nach wie vor oft niedriger als im Westen.
1: Nach der wiederholten Drohung mit einem Exportverbot für Diesel hat US-Präsident Trump jetzt erklärt, er habe das nicht ernst gemeint. Ein Verbot habe niemals wirklich zur Debatte gestanden und er werde ein solches auch nicht verhängen. Die G7-Staaten hatten sich zuvor auf die Freigabe von 100 Millionen Barrel Rohöl und Diesel aus ihren strategischen Reserven geeinigt. Damit reagierte das Bündnis auf Trumps Druck, das Rohöl- und Dieselangebot zu erhöhen. Wer einen Skoda fährt, der sollte jetzt dringend Kontakt aufnehmen mit seinem Autohändler, denn der tschechische Autobauer